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1: Nachrichten. Sachsen hat eine Vorreiterrolle im autonomen Fahren eingenommen. Laut dem Verband Deutscher Verkehrsunternehmen ist Deutschland im internationalen Wettbewerb unter Zugzwang, da Länder wie die USA und China in diesem Bereich große Fortschritte machen. In Sachsen sollen autonome Fahrzeuge bis 2030 schrittweise in den öffentlichen Nahverkehr integriert werden. Bereits jetzt sind erste Projekte wie der automatisierte Shuttlebus Flash im Landkreis Nordsachsen im Testbetrieb unterwegs. Die sächsische Staatsregierung setzt auf eine Kombination aus Automobilindustrie, Halbleitern und Forschung, um neue Arbeitsplätze zu schaffen und den Strukturwandel zu bewältigen. Die Waldbrandgefahr in Sachsen hat sich erhöht. Der Deutsche Wetterdienst hat für Teile Nordsachsens am Sonntag die zweithöchste Gefahrenstufe 4 prognostiziert. Im übrigen Freistaat wird die Gefahr als Mittel eingeschätzt, was Stufe 3 entspricht. Bei diesen hohen Gefahrenstufen wird empfohlen, betroffene Waldgebiete zu meiden und offenes Feuer zu vermeiden. Ab Sonntagabend könnte sich die Lage durch erwartete Schauer und Gewitter entspannen. In Sachsen gibt es mittlerweile 29 Cannabis-Clubs, von denen 21 bereits aktiv anbauen. Laut der Landesdirektion haben Leipzig und Chemnitz die meisten Anbauvereinigungen erhalten. Seit Juli 2024 dürfen diese Clubs Cannabis gemeinschaftlich anbauen und an ihre Mitglieder abgeben, jedoch nicht vor Ort konsumieren. Die Erlaubnis ist auf bestimmte Mengen begrenzt, um den Eigenbedarf der Mitglieder zu decken.

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1: Der Taucher scheint einen Jungbrunnen zu haben, mit so viel über 100-jährigen Menschen, die hier leben.
2: Vermutet Bürgermeister Tobias Meyer, denn in Taucher ist das Zuhause der wohl ältesten Frau Sachsens. Ilse Neumann feierte gestern ihren 112. Geburtstag und gehört damit sogar zu den ältesten Menschen Deutschlands. Geboren wurde sie am 23. Juli 1914. Damit hat sie die Kaiserzeit, zwei Weltkriege, die Wiedervereinigung Deutschlands und den Aufbruch ins digitale Zeitalter miterlebt. Doch wie geht es jemandem, der 112 Jahre alt geworden ist? Früher war Ilse Neumann Maßschneiderin. Weil das Geld oft knapp war, ließ sie sich von den Schaufenstern teurer Geschäfte inspirieren und nähte sich einfach nach, was ihr gefällt. Ein Leben voller Kreativität und Ausdruckskraft. Heute sitzt Ilse Neumann im Rollstuhl und kann nicht mehr selbst sprechen. Nach einem Sturz lebt sie seit 2019 im DRK Altenpflegeheim in Taucher. Verena Suwade, die die Einrichtung seit 2021 leitet, kennt Ilse Neumann seitdem persönlich. Sie weiß, dass ihre Ilse, wie sie vom Pflegeteam meist liebevoll genannt wird, trotz ihrer Erkrankung ihre besondere Energie über die Jahre nicht verloren hat.
3: Sie wird immer ein bisschen kleiner und immer ein bisschen weniger, ohne dass sie untergewichtig ist, aber sie kann nicht mehr viel körperlich selber machen, außer uns ganz deutlich auch mal die Faust zu zeigen, wenn ihr irgendwas nicht gefällt. Aber wir sehen auch und merken auch, wenn es ihr gut geht, wenn sie sich wohlfühlt, dann sitzt sie im Rollstuhl und singt die ganze Zeit vor sich hin und freut sich, wenn es was Leckeres zu essen gibt.
2: Ilse Neumann hat keine Kinder und ist seit 50 Jahren verwitwet. Trotzdem ist sie an ihrem Ehrentag nicht allein gewesen. Ihren Geburtstag konnte sie gemeinsam mit Pflegekräften, Nachbarskinder, auf die sie früher aufgepasst hat, und ihren langjährigen Freunden verbringen. Eine von ihnen ist Hannelore Dieke.
4: Wir sind ja schon von Anfang an immer bei allen Geburtstagen dabei gewesen. Vor dem 100., der 100. und jeder danach, wenn dann unsere Kinder und Enkel da waren, da hat sie sich sehr erfreut dran.
2: Auch Tauchers Bürgermeister Tobias Meyer ist gekommen. Seit Ilse Neumann ihren 102. Geburtstag gefeiert hat, sei er jedes Jahr bei ihrem Geburtstag dabei. Nach seinen Angaben ist sie eine von 7 Frauen in Taucher, die älter als 100 Jahre alt sind.
1: Taucher scheint einen Jungbrunnen zu haben, mit so viel über 100-jährigen Menschen, die hier leben.
2: Ihm lege es am Herzen, sich auch mit den älteren Bürgern seiner Stadt zu verbinden.
1: Bei den Älteren ist es ja so, dass sie nicht so starke Fürsprecher haben. Und mir ist es auch wichtig, und der Stadt ist es wichtig, dass wir auch auf unsere Älteren hören, wo es gegebenenfalls noch Bänke oder sportliche Aktivitäten benötigt.
2: Bei solchen Gesprächen würde er immer wieder merken, wie viel er von älteren Menschen lernen könne, sagt Bürgermeister Tobias Meyer.
1: Dass man sich nicht so leicht aus der Ruhe bringen lassen soll, dass man sein eigenes Leben lebt, dass man aber auch aufeinander aufpasst und ja auch die positiven Dinge herausstellt. Wenn man mit einem Lächeln durch das Leben geht und optimistisch und positiv reinschaut, dann hat das auch eine Auswirkung auf den Körper, und das versuche ich auch immer mit aufzunehmen und zu transportieren.
2: In Deutschland gibt es aktuell kein offizielles Register für Altersrekorde. Bundesweit lebten Ende 2024 rund 17.900 Menschen, die mindestens 100 Jahre alt sind. Doch wie Ilse Neumann 112 zu werden, bleibt trotzdem eine große Ausnahme.
3: Jedes Jahr verabschiedet sich vom Bürgermeister mit den Worten: "Und nächstes Jahr wieder."
2: Weiß die Altenpflegeheimleitung Verena Suwade. Und bislang ist diese Verabredung jedes Mal in Erfüllung gegangen.

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2: Raumschiffe in Grünau, dreidimensionale Welten, eine Schwalbe groß wie ein Haus und Blumen so groß wie Bäume.
3: Wir wollen quasi wirklich die Leute her auch locken, um zu gucken. Und wenn man einmal hier ist, wird man entdecken, es ist viel schöner, als es heißt.
2: Zum 50. Geburtstag wird Grünau zur Freiluftgalerie. Doch können neue Kunstwerke auch den Blick auf einen ganzen Stadtteil verändern? 5 großflächige Wandbilder ziehen sich über Grünauer Wohnhäuser, von der Dalienstraße über das Schwalbennest bis ins Planetenviertel. Jedes Werk greift seinen Standort auf, eine Dahlie steht für Schönheit und Verwurzelung, eine Vogelmutter wacht über ihren Nachwuchs, an einem Elfgeschosser verbinden sich Glasbeton und Metall zu einer dreidimensionalen Welt. Sie sind Teil der Kunstwanderung und sollen als neue Orientierungspunkte im Stadtteil dienen. Hinter diesem Großprojekt stehen 5 Leipziger Wohnungsgenossenschaften. Gemeinsam bilden sie die Plattform Wohnen bei uns. Ihre Wohnhäuser prägen weite Teile Grünaus. Zum Jubiläum wollten die Unternehmen deshalb etwas Größeres schaffen, was nicht nur zum Hingucken, sondern auch zum Nachdenken anregt, wie Sprecherin Nelly Keting erklärt.
3: Prinzipiell wollten wir als Genossenschaften, als Plattformgenossenschaften der Stadt Leipzig was Bleibendes für den Stadtteil schaffen, der 50 Jahre in diesem Jahr alt wird. Und da hatten wir verschiedene Überlegungen und dann haben wir uns für einen Spazierpfad durch den Stadtteil entschieden, weil wir wollen ja nicht nur was für den Stadtteil tun, sondern wir wollen ja auch Menschen hierher locken.
2: Gestaltet hat die Fassaden der Leipziger Künstler Jonas Ihlenfeld alias Bond Truluf. Typisch für ihn sind die räumlichen Illusionen, futuristische Formen und Hinweise auf die 4 Buchstaben seines Künstlernamens. Die Wandbilder sollen jedoch nicht nur Fassaden gestalten, sondern vertraute Wege verändern und somit Orte schaffen, an denen Menschen stehen bleiben. Nicht jedes Motiv muss dabei jedem gefallen. Entscheidend sei laut Keting, dass die Kunst Gespräche innerhalb der Nachbarschaften anstoße.
3: Also auf jeden Fall wird sehr viel drüber gesprochen, das kann ich schon mal sagen. Und genau das wollten wir erreichen. Und Kunst ist Geschmackssache, das ist immer so. Und dem einen gefällt es, dem anderen weniger. Aber egal, es ist niemandem. Und das ist das, was wir erreichen wollten. Dass die Menschen miteinander ins Gespräch kommen, dass man sich mit Nachbarn vor der Fassade unterhält und einfach austauscht dazu.
2: Die Kunstwanderung ist damit auch Teil einer größeren Erzählung über Grünau. Nach der Wiedervereinigung verlor Grünau viele Einwohner. Leerstand, Rückbau und das Bild einer anonymen Plattenbausiedlung prägten lange die Wahrnehmung von außen. Die Kunstwanderung steht jedoch nicht am Anfang der Veränderungen im Stadtteil. Für Nelly Keting knüpft sie an eine Entwicklung an, die bereits seit Jahren läuft.
3: Wir sind schon lange mittendrin, dass Grünau aufgewertet wird. Aufgewertet klingt immer, als wäre es vorher schlecht. Das ist es nicht. Aber es hat natürlich während der Jahre nach der Wende ganz, ganz viele Einwohner verloren und damit auch so ein bisschen Ansehen. Und wir setzen uns dafür ein, dass dieses Ansehen quasi wieder erhöht wird, haben ganz viel investiert, versuchen verschiedene Bewohner hier in den Stadtteil zu locken, aber dennoch ist er noch so ein bisschen underrated und wir wollen quasi wirklich die Leute her auch locken, um zu gucken und wenn man einmal hier ist, wird man entdecken, es ist viel schöner, als es heißt.
2: Die neuen Fassaden sollen deshalb nicht nur Aufmerksamkeit auf einzelne Häuser lenken, sie sollen auch laut Keting dazu einladen, den Stadtteil selbst kennenzulernen.
3: Grünau ist grün, wie der Name schon sagt. Es ist eine tolle Infrastruktur, es ist wahnsinnig gut angeschlossen. Man hat ganz viel verkehrsberuhigte Zonen, also wenig Autoverkehr. Und man findet hier, und das ist das große Plus, bezahlbaren Wohnraum.
2: Auf einer rund 4 Kilometer langen Route lassen sich die Kunstwerke zu Fuß entdecken. Im September soll dann noch eine 6. Fassade folgen. So wächst die Kunstwanderung weiter zwischen Blumen so groß wie Bäumen, einer Schwalbe in XXL und einer dreidimensionalen Welt entsteht eine neue Route durch Grünau und damit eine weitere Möglichkeit, den Stadtteil aus einer neuen Perspektive kennenzulernen.

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1: No. Yes. From Dummy to Display.
2: Ich war 430 Tage unterwegs, bin 20.000 Kilometer gefahren, durch 22 Länder.
3: Fucking hardest birthday of my life.
4: Ich bin gar keine Radreisende, also ich mag auch gar keine Radreisen.
5: Die diesjährigen Filmnächte am Elbufer haben ein ganz besonderes Duo nach Dresden gespült. Gemeinsam mit ihrer langjährigen Freundin und Regisseurin Fabienne Engel zeigt Wiebke Lühmann hier ihre Reisedokumentation.
2: Der Film heißt Same Sun und erzählt die Geschichte von Freiburg ans Kap der Guten Hoffnung, die ich erlebt habe auf dem Rad auf eine sehr emotionale und persönliche Art und Weise. Es ist ein Abenteuerfilm, aber mit einer gewissen emotionalen Tiefe und hat alle meine Hochs und Tiefs sozusagen bildlich, visuell und musikalisch so zusammengefasst. Auf 83 Minuten.
5: Hinter dem Film steht Fabienne Engel. Die Regisseurin hat Wiebkes Reise auf einzelnen Etappen mit der Kamera begleitet. Doch die Geschichte der beiden begann schon vor ihrer gemeinsamen Dokumentation.
4: Wiebke und ich sind Freundinnen, seitdem wir 12 Jahre alt sind und sind zusammen zur Schule gegangen, haben uns damals in der Fußball-AG kennengelernt und jede von uns hat so sehr, sehr früh schon ihre eigene Leidenschaft gemacht. Also ich bin irgendwie sehr früh mit Kameras in Berührung gekommen. Wiebke ist schon immer relativ früh reisen gegangen und dann war es relativ logisch, dass wir das zusammen machen, unsere beiden Stärken, Leidenschaften kombinieren und daraus eben Filme machen und reisen eigentlich. Also sie macht ihr Abenteuer und ich erzähle darüber die Geschichte am Ende.
5: 20.150 Kilometer, fast die halbe Strecke rund um die Erde. Wiebke suchte die Freiheit und ihre persönlichen Grenzen. Doch genau dieser Drang brachte sie immer wieder in heikle Situationen.
2: Mein größter Tiefpunkt war im Kongo. Nach ungefähr 15.000 Kilometern bin ich über den Äquator erst gefahren. Das hat mich ein Jahr gedauert, um überhaupt erstmal zum Äquator zu kommen. Und es war so ein bisschen eine magische Grenze, weil südlich vom Äquator das Kongo-Becken auf einmal sehr zerstört war, abgeholzt und abgerodet. Und da habe ich wirklich gemerkt, wie die Natur leidet und die Menschen mit. Und das hat mich dann in so eine kleine Krise gestürzt mit einem Nervenzusammenbruch. Und ich wusste einfach nicht mehr, warum bin ich da.
6: Heute ist auf jeden Fall nicht mein Tag. Ich habe Durchfall und meine Tage.
4: Hab mir natürlich auch die Frage gestellt, so wow, ist es nicht gerade alles irgendwie zu krass und jetzt verbringt sie ihren 30. Geburtstag im Regenwald und hat eine Krise nach der nächsten.
5: Neben der Sorge um ihre Freundin stand Fabienne vor einer ganz praktischen Frage. Wie lässt sich eine Solo-Radreise filmisch erzählen, wenn sie selbst nicht ständig dabei sein kann?
4: Wiebke war dann ausgestattet mit einer Actionkamera. Ich bin dann immer eingeflogen mit meinen Kameras und haben dann im Prinzip diese ganze Reise so gut es geht dokumentiert. Und Wiebke hat ein sehr gutes Gespür dafür, wenn sie alleine ist, dass sie halt irgendwie wirklich das Ganze wie so ein Tagebuch eigentlich für sich festhält.
5: Nach einer solchen Reise bleibt nicht nur die Frage, ob man sein Ziel erreicht hat, sondern vor allem, was man sich ganz persönlich mitnimmt.
2: Sehr, sehr viel. Ich glaube, für mich ist das größte Geschenk, dass man jeden Tag ein Päckchen Angst abwirft und dafür Vertrauen und positive Geschichten mitnimmt und am Ende gestärkt daraus geht, weil man weiß, die Menschen sind gut, die Welt ist ein guter Ort und wir sind am Ende alle verbunden.
5: Am 3. September startet Same Sun bundesweit im Kino. In Dresden hat die Reise jetzt schon einen besonderen Meilenstein erreicht. Vom einsamen Fahrradsattel in das größte Freiluftkino Europas.

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1: 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Nachrichten. Sachsen hat eine Vorreiterrolle im autonomen Fahren eingenommen. Laut dem Verband Deutscher Verkehrsunternehmen ist Deutschland im internationalen Wettbewerb unter Zugzwang, da Länder wie die USA und China in diesem Bereich große Fortschritte machen. In Sachsen sollen autonome Fahrzeuge bis 2030 schrittweise in den öffentlichen Nahverkehr integriert werden. Bereits jetzt sind erste Projekte wie der automatisierte Shuttlebus Flash im Landkreis Nordsachsen im Testbetrieb unterwegs. Die sächsische Staatsregierung setzt auf eine Kombination aus Automobilindustrie, Halbleitern und Forschung, um neue Arbeitsplätze zu schaffen und den Strukturwandel zu bewältigen. Die Waldbrandgefahr in Sachsen hat sich erhöht. Der Deutsche Wetterdienst hat für Teile Nordsachsens am Sonntag die zweithöchste Gefahrenstufe 4 prognostiziert. Im übrigen Freistaat wird die Gefahr als Mittel eingeschätzt, was Stufe 3 entspricht. Bei diesen hohen Gefahrenstufen wird empfohlen, betroffene Waldgebiete zu meiden und offenes Feuer zu vermeiden. Ab Sonntagabend könnte sich die Lage durch erwartete Schauer und Gewitter entspannen. In Sachsen gibt es mittlerweile 29 Cannabis-Clubs, von denen 21 bereits aktiv anbauen. Laut der Landesdirektion haben Leipzig und Chemnitz die meisten Anbauvereinigungen erhalten. Seit Juli 2024 dürfen diese Clubs Cannabis gemeinschaftlich anbauen und an ihre Mitglieder abgeben, jedoch nicht vor Ort konsumieren. Die Erlaubnis ist auf bestimmte Mengen begrenzt, um den Eigenbedarf der Mitglieder zu decken.

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1: Also es frisst. Wir schaffen es auch, dass er frisst. Er hat auch fein gekackt. Auch das ist ja ganz wichtig.
2: Sagt Britta Bibico, frisch gebackene Vogelmama. Die Leipzigerin versorgt einen jungen Mauersegler zu Hause. Nach der Hitzewelle sind in Leipzig auffällig viele Küken auf Straßen und Gehwegen gefunden worden. Doch viele Pflegestellen seien voll. Und Experten warnen, falsche Hilfe könne für die Tiere tödlich enden.
3: Weil man kann tatsächlich auch sehr viel falsch machen. Wenn man zum Beispiel Mauersegler mit Brot oder irgendwas Vergleichbarem füttert, dann ist das für das Tier unter Umständen das Todesurteil.
2: Warum fallen nach der Hitze so viele Jungvögel aus ihren Nestern? Und wie hilft man den Tieren richtig, wenn die Auffangstationen scheinbar voll sind? Für die Leipzigerin Britta Bibico beginnt alles bei einem Spaziergang mit ihrer Hündin Ernie.
1: Also wir sind halt hier viel im Viertel unterwegs und auf dem Bürgersteig lag das kleine Vögelchen. Und dann bin ich erstmal ran, hab mir das angeguckt.
2: Sie schaut nach, recherchiert im Internet und vermutet, es ist ein junger Mauersegler. Liegen lassen will Britta Bibico das Vogelküken nicht.
1: Und hab dann oder musste dann lesen, dass bei denen halt das Problem ist, dass die Eltern die Kleinen nicht versorgen, wenn die am Boden sind. Aber man ist dann schon erstmal ganz schön alleingelassen. Ne? Also man möchte ja das kleine Leben irgendwie retten, aber wie?
2: Was steckt hinter dem Phänomen? Eine Antwort könnte es hier geben, in der Klinik für Vögel und Reptilien der Universität Leipzig. Professor Dr. Kerstin Müller arbeitet dort als Tierärztin. Sie erklärt, warum gerade junge Mauersegler bei großer Hitze aus ihren Brutplätzen fallen.
4: Also Mauersegler brüten üblicherweise unter Dächern und die haben gar kein richtiges Nest, sondern eher so wenig Material da drin. Und die Jungen bleiben tagsüber allein, bis die Altvögel mit Futter kommen. Und wenn es dann eben tagsüber so heiß wird, dann versuchen die sich zu kühlen und die strecken tatsächlich zum Kühlen auch die Köpfe aus der Nestöffnung. Und dann kann es eben passieren, dass man zu weit sich rausragt oder beziehungsweise mehr Abkühlung braucht, weil auch die Dachbauten so sind, dass es manchmal nicht ausreicht, die Kühlung, und dann fallen sie eben raus.
2: Einmal am Boden schaffen es die Jungvögel nicht zurück in ihre hochgelegenen Brutplätze, erklärt Professor Dr. Kerstin Müller. Medienberichten zufolge habe die viertägige Hitzewelle Anfang Juli die Leipziger Vogelhilfe stark belastet. Mehr als 500 Meldungen zu gefundenen Mauerseglerküken seien eingegangen. Aufnehmen konnte die Station lediglich 76 Tiere. Auch Britta Bibico sucht deshalb weiter nach einem freien Pflegeplatz.
1: Also beim NABU geht tatsächlich gerade keiner ans Telefon. Also die haben aufgegeben unter dieser Flut von kleinen Mauerseglern und Schwalben. So habe ich das verstanden.
2: Eine weitere Anlaufstelle meldet sich zurück, kann aber ebenfalls nicht helfen.
1: Den Wildpark als Ansprechpartner, da meldete sich dann auch jemand zurück. Und die hat dann aber auch gesagt, die Hände gehoben, sie können keine mehr nehmen und sie überlässt es mir, wie ich mit dem Tier umgehe. Ja, naja.
2: Viele Wildtierstationen würden privat und ehrenamtlich betrieben, weiß Britta Bibico. Geld, Personal und freie Plätze seien dort knapp. Damit bleibt das Küken zunächst bei Britta Bibico in der heimischen Aufzucht. Mauersegler brauchen Insekten. Doch selbst das passende Futter zu finden, sei für Britta Bibico in Leipzig schwierig gewesen.
1: Also nur Insekten. So, also dann kann man jetzt entweder anfangen, Fliegen zu fangen, aber es wird empfohlen, Heimchen. Die gibt es in jedem Zoogeschäft zu kaufen, außer in Leipzig. Und die haben gesagt, sie haben keine mehr. Gibt keine Heimchen, alles ausverkauft.
2: Schließlich bekommt sie Heimchen. Dann beginnt die eigentliche Arbeit.
1: Aber Heimchen sind, wer es weiß, lebendige, wie so Art kleine Grashüpfer. So. Was macht man damit? Wie kriegt man so einen Grashüpfer in so ein Tierchen rein? Also das war schon echt eine Herausforderung.
2: Die Fütterung müsse regelmäßig und vorsichtig erfolgen. Ein falscher Griff oder ungeeignetes Futter könne dem Vogel schaden, erklärt die Vogelexpertin Professor Dr. Kerstin Müller. Die Hilfsbereitschaft hat Grenzen, denn nicht jeder Vogel am Boden muss mitgenommen werden. Bei jungen Amseln beispielsweise könne es reichen, sie an einen geschützten, erhöhten Ort zu setzen. Die Vogeleltern würden sie dort oft weiterfüttern, erklärt Professor Dr. Kerstin Müller.
4: Also falls jemand einen jungen Vogel findet und er weiß nicht, ist jetzt Hilfe notwendig oder nicht, dann guckt man erstmal den Vogel an, hat er irgendwelche offensichtlichen Verletzungen, ist er vielleicht total matt und apathisch. Und damit man einschätzen kann, ob dieser Vogel Hilfe braucht, hilft es immer, dass man die Art bestimmen kann. Da kann man mal verschiedene Apps probieren, wo man eine Bestimmung der Vogelart durchführen kann. Und wenn das ein Mauersegler ist, der unten auf dem Boden ist, dann braucht er auf jeden Fall Hilfe.
2: Britta Bibico hofft weiter auf einen professionelleren Pflegeplatz. Bald will ihre Familie in den Urlaub fahren. Das Küken seinem Schicksal zu überlassen, komme für sie aber nicht in Frage.
1: Also ich versuche aber natürlich alles, dass es vorher für ihn einen ordentlichen Platz gibt, um groß und ein echter Mauersegler zu werden.

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1: Wie sicher ist ein Spaziergang durch den Leipziger Auwald derzeit? Die Stadt Leipzig warnt vor geschädigten Bäumen. Äste könnten abbrechen, im schlimmsten Fall ganze Bäume umstürzen. Auch dann, wenn sie äußerlich noch gesund wirken. Fachkräfte kontrollieren deshalb aktuell verstärkt Bereiche an der Coburger Straße, hier an der B2 am Goethesteig und im Rosental. Gefahrenstellen werden beseitigt, Wege können kurzfristig gesperrt werden. Die Ursachen sind vor allem die Trockenjahre und das Eschentriebsterben. Viele Bäume sind geschwächt, teilweise auch im Wurzelbereich, heißt es. Gerade bei Wind und Regen ist deshalb besondere Vorsicht geboten. Doch der Auwald ist für Leipzig weit mehr als ein Naherholungsgebiet. Ich habe deshalb Menschen aus Politik und Naturschutz gefragt, welche Bedeutung er ist für Leipzig weit mehr als ein Naherholungsgebiet. Ich habe deshalb Menschen aus Politik und Naturschutz gefragt, welche Bedeutung er für die Stadt hat.
2: Wenn man sich einmal mit der Stadt beschäftigt, der Stadtökologie, dann weiß man, dass der Auwald das allerwichtigste Element da drin ist.
1: Für Wolfram Günther, den ehemaligen sächsischen Umweltminister von Bündnis 90 Die Grünen, ist der Auwald ein zentraler Bestandteil der Stadtökologie.
2: Wir müssen umgekehrt diesem Auwald mehr Wasser geben. Wir müssen den Auwald erweitern. Wir müssen ihm die Chance geben, sich wirklich besser zu entwickeln. Und wir müssen gerade an dieser dünnen Stelle, diesem Verbindeglied zwischen nördlichem und südlichem Auwald, noch mehr Naturschutzprojekte umsetzen.
1: Auch Lisa Falkowski, Sprecherin des BUND Leipzig, betont vor allem die Bedeutung für das Stadtklima.
3: Das ist ein Schutzraum. Wir merken, die Temperaturen im Wald sind 12 Grad.

0: Stadt kälter, also es ist halt auch eine Kühlanlage und wir haben halt ein etabliertes Ökosystem, was unheimlich wichtig ist, auch für die Luft, für das, was wir atmen. Und ja, der Kühlungseffekt ist natürlich, unsere Stadt heizt sich halt unheimlich auf. Wenn wir das verlieren, dann hätten wir halt eben auch eine weitere Erhitzung, wir hätten weniger Sauerstoff und die Bäume, die über so viele Jahre gewachsen sind, haben auch eine große Kapazität, CO2 zu speichern.
1: Toni Kremser vom Vorstand des Naturschutzbundes Leipzig verweist außerdem auf die Funktion des Waldes als Wasser- und CO2-Speicher.
2: Dieser Auwald ist Leipzigs grüne Lunge. Er versorgt uns natürlich mit viel Grün, mit einer unfassbaren Menge an Bäumen, aber mit halt auch bedeutsamen Flächen wie beispielsweise Regenrückhalteflächen. Er nimmt Wasser auf, er speichert CO2 und er sorgt dafür, dass Tiere sich dort wohlfühlen.
1: Für Spaziergängerinnen und Spaziergänger gilt derzeit also nur freigegebene Wege nutzen, Absperrungen beachten und Abstand zu beschädigten oder schief stehenden Bäumen halten. Der Auwald in Leipzig bleibt ein wichtiger Erholungsraum, aktuell allerdings einer, in dem besondere Aufmerksamkeit gefragt ist.

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2: Didel ist meine Kindheit. Ich habe Didel gesammelt, ich habe Didel geliebt und dann Didel ganz lange natürlich verloren und freue mich, dass es jetzt heute wieder da ist.
3: Die Didelmaus ist zurück und die Fans stehen bundesweit Schlange. Auch in Leipzig beginnt der Ansturm am frühen Morgen.
4: Es ist Nostalgie. Also es sind tatsächlich so die eigenen Erinnerungen, die man seinen eigenen Kindern weitergeben darf.
5: Ich habe mit meiner besten Freundin diese Käseblätter gesammelt, diese Duftblöcke.
3: Früher war die Kultmaus auf Schreibblöcken, Mäppchen und in vielen Kinderzimmern zu finden. Nun feiert sie nach mehr als einem Jahrzehnt ihr Comeback. Die Rückkehr ist für manche Fans eine kostspielige Reise in die eigene Kindheit und für den Einzelhandel ein lukratives Geschäft.
6: Wir haben den Laden aufgemacht und die ersten Kundinnen haben schon vor dem Laden gewartet und sich ganz doll drauf gefreut. Und ich wollte eigentlich den Tisch hinter mir aufbauen und konnte selber gar nicht an die Ware drankommen, weil so viele schon so erfreut darüber waren.
3: Doch kann eine Figur aus den 90ern auch heute noch überzeugen? Und hält der neue Hype länger als nur einen Verkaufstag?
7: Diese kleine Maus hier neben mir feiert heute ihr Comeback. Die Rede ist von der Didelmaus. Ja, die hat in den 1990ern und Anfang der 2000er für einen großen Hype in Deutschland gesorgt. Und heute ist sie zurück. Was es damit auf sich hat und was die Leipziger und Leipzigerinnen dazu sagen, das frage ich jetzt mal nach.
3: Maria ist Mutter von 4 Kindern. Für den heutigen Einkauf hat sie sich kein festes Limit gesetzt.
2: Ich habe mir kein Budget gesetzt. Das ist ja das Schöne von Erwachsenengeld, dass man es einfach ausgeben kann, wie man das selber möchte und für die Sachen, die man selber möchte, ja.
3: Bei einer weiteren Familie entscheidet längst nicht nur die Mutter, wie viel im Einkaufskorb landet. Ihre Tochter kommt bald in die Schule und stellt sich ihre eigene Auswahl zusammen.
8: Ich habe mir so ein Malbuch gemacht und ich habe mir noch ein Lesezeichen und noch hier die Ballerina noch ausgesucht.
4: Und ich habe ihr heute eine Kindheitserinnerung von mir geschildert. Ich hatte eine Didelmaus und die hatte einen gelben Rucksack. Und diese Didelmaus hatte auch einen Bleistift in den Arm. Und in diesen Rucksack habe ich als Kind Schnecken gesammelt und habe die da drin versteckt.
3: Die Rückkehr der Kultmaus fällt in eine Zeit, in der Produkte aus den 90er und 2000er Jahren wieder gefragt sind. Hinzu kommt eine neue Lust am Sammeln, stellen Kommunikationswissenschaftler fest. Die Kultmaus würde beide Entwicklungen verbinden, den bekannten Retro-Look und das Prinzip, möglichst viele Varianten besitzen zu wollen. Die große Nachfrage nach den Plüschmaus-Fanartikeln sei laut Buchhändlerin Sarah auch in Leipzig zu beobachten gewesen. Viele Artikel seien in Leipzig schnell ausverkauft gewesen, binnen weniger Minuten sei das Lager leer gewesen. Gerade die Duftblöcke waren schnell vergriffen. Buchhändlerin Sarah vermutet einen Grund dahinter. Aufgrund der verschiedenen Gerüche und Motive wurden sie schon früher getauscht und gesammelt, aber nicht unbedingt als Schreibpapier benutzt. Auch heute suchen die Kundinnen und Kunden gezielt nach bestimmten Varianten.
4: Himbeer, Vanille, Aloe Vera gab es, haben wir aber nicht genommen. Wir haben die bärigen Varianten und Vanille, weil Vanille ist halt der absolute Favorit.
3: Und für diejenigen, die heute nicht fündig geworden sind, gibt es sicherlich noch weitere Chancen auf ein Wiedersehen mit der beliebten Plüschmaus.
2: Ja, es wird Nachschub geben. Wir freuen uns auch schon drauf.
7: Ich bin fündig geworden und viele, zahlreiche Leipzigerinnen und Leipziger auch zum Start, ja, oder zum Comeback von Didel waren hier einige Menschen da. Und mal sehen, ob die Didelmaus es wieder schafft, zu einem großen Hype in Deutschland zu werden.

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4: Nachrichten. Sachsen hat eine Vorreiterrolle im autonomen Fahren eingenommen. Laut dem Verband Deutscher Verkehrsunternehmen ist Deutschland im internationalen Wettbewerb unter Zugzwang, da Länder wie die USA und China in diesem Bereich große Fortschritte machen. In Sachsen sollen autonome Fahrzeuge bis 2030 schrittweise in den öffentlichen Nahverkehr integriert werden. Bereits jetzt sind erste Projekte wie der automatisierte Shuttlebus Flash im Landkreis Nordsachsen im Testbetrieb unterwegs. Die sächsische Staatsregierung setzt auf eine Kombination aus Automobilindustrie, Halbleitern und Forschung, um neue Arbeitsplätze zu schaffen und den Strukturwandel zu bewältigen. Die Waldbrandgefahr in Sachsen hat sich erhöht. Der Deutsche Wetterdienst hat

für Teile Nordsachsens am Sonntag die zweithöchste Gefahrenstufe 4 prognostiziert. Im übrigen Freistaat wird die Gefahr als Mittel eingeschätzt, was Stufe 3 entspricht. Bei diesen hohen Gefahrenstufen wird empfohlen, betroffene Waldgebiete zu meiden und offenes Feuer zu vermeiden. Ab Sonntagabend könnte sich die Lage durch erwartete Schauer und Gewitter entspannen. In Sachsen gibt es mittlerweile 29 Cannabis-Clubs, von denen 21 bereits aktiv anbauen. Laut der Landesdirektion haben Leipzig und Chemnitz die meisten Anbauvereinigungen erhalten. Seit Juli 2024 dürfen diese Clubs Cannabis gemeinschaftlich anbauen und an ihre Mitglieder abgeben, jedoch nicht vor Ort konsumieren. Die Erlaubnis ist auf bestimmte Mengen begrenzt, um den Eigenbedarf der Mitglieder zu decken.

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1: Taucher scheint einen Jungbrunnen zu haben mit so viel über 100-jährigen Menschen, die hier leben.
2: Vermutet Bürgermeister Tobias Meyer, denn in Taucher ist das Zuhause der wohl ältesten Frau Sachsens. Ilse Neumann feierte gestern ihren 112. Geburtstag und gehört damit sogar zu den ältesten Menschen Deutschlands. Geboren wurde sie am 23. Juli 1914. Damit hat sie die Kaiserzeit, zwei Weltkriege, die Wiedervereinigung Deutschlands und den Aufbruch ins digitale Zeitalter miterlebt. Doch wie geht es jemandem, der 112 Jahre alt geworden ist? Früher war Ilse Neumann Maßschneiderin. Weil das Geld oft knapp war, ließ sie sich von den Schaufenstern teurer Geschäfte inspirieren und nähte sich einfach nach, was ihr gefällt. Ein Leben voller Kreativität und Ausdruckskraft. Heute sitzt Ilse Neumann im Rollstuhl und kann nicht mehr selbst sprechen. Nach einem Sturz lebt sie seit 2019 im DRK Altenpflegeheim in Taucher. Verena Suwade, die die Einrichtung seit 2021 leitet, kennt Ilse Neumann seitdem persönlich. Sie weiß, dass ihre Ilse, wie sie vom Pflegeteam meist liebevoll genannt wird, trotz ihrer Erkrankung ihre besondere Energie über die Jahre nicht verloren hat.
3: Sie wird immer ein bisschen kleiner und immer ein bisschen weniger, ohne dass sie untergewichtig ist, aber sie kann nicht mehr viel körperlich selber machen, außer uns ganz deutlich auch mal die Faust zu zeigen, wenn ihr irgendwas nicht gefällt. Aber wir sehen auch und merken auch, wenn es ihr gut geht, wenn sie sich wohlfühlt, dann sitzt sie im Rollstuhl und singt die ganze Zeit vor sich hin und freut sich, wenn es was Leckeres zu essen gibt.
2: Ilse Neumann hat keine Kinder und ist seit 50 Jahren verwitwet. Trotzdem ist sie an ihrem Ehrentag nicht allein gewesen. Ihren Geburtstag konnte sie gemeinsam mit Pflegekräften, Nachbarskinder, auf die sie früher aufgepasst hat, und ihren langjährigen Freunden verbringen. Eine von ihnen ist Hannelore Dieke.
4: Wir sind ja schon von Anfang an immer bei allen Geburtstagen dabei gewesen. Vor dem 100., der 100. und jeder danach, wenn dann unsere Kinder und Enkel da waren, da hat sie sich sehr erfreut dran.
2: Auch Tauchers Bürgermeister Tobias Meyer ist gekommen. Seit Ilse Neumann ihren 102. Geburtstag gefeiert hat, sei er jedes Jahr bei ihrem Geburtstag dabei. Nach seinen Angaben ist sie eine von 7 Frauen in Taucher, die älter als 100 Jahre alt sind.
1: Taucher scheint einen Jungbrunnen zu haben mit so viel über 100-jährigen Menschen, die hier leben.
2: Ihm lege es am Herzen, sich auch mit den älteren Bürgern seiner Stadt zu verbinden.
1: Bei den Älteren ist es ja so, dass sie nicht so starke Fürsprecher haben. Und mir ist es auch wichtig, und der Stadt ist es wichtig, dass wir auch auf unsere Älteren hören, wo es gegebenenfalls noch Bänke oder sportliche Aktivitäten benötigt.
2: Bei solchen Gesprächen würde er immer wieder merken, wie viel er von älteren Menschen lernen könne, sagt Bürgermeister Tobias Meyer.
1: Dass man sich nicht so leicht aus der Ruhe bringen lassen soll, dass man sein eigenes Leben lebt, dass man aber auch aufeinander aufpasst und ja auch die positiven Dinge herausstellt. Wenn man mit einem Lächeln durch das Leben geht und optimistisch und positiv reinschaut, dann hat das auch eine Auswirkung auf den Körper, und das versuche ich auch immer mit aufzunehmen und zu transportieren.
2: In Deutschland gibt es aktuell kein offizielles Register für Altersrekorde. Bundesweit lebten Ende 2024 rund 17.900 Menschen, die mindestens 100 Jahre alt sind. Doch wie Ilse Neumann 112 zu werden, bleibt trotzdem eine große Ausnahme.
3: Jedes Jahr verabschiedet sich vom Bürgermeister mit den Worten: "Und nächstes Jahr wieder."
2: Weiß die Altenpflegeheimleitung Verena Suwade. Und bislang ist diese Verabredung jedes Mal in Erfüllung gegangen.

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2: Raumschiffe in Grünau, dreidimensionale Welten, eine Schwalbe groß wie ein Haus und Blumen so groß wie Bäume.
3: Wir wollen quasi wirklich die Leute her auch locken, um zu gucken. Und wenn man einmal hier ist, wird man entdecken, es ist viel schöner, als es heißt.
2: Zum 50. Geburtstag wird Grünau zur Freiluftgalerie. Doch können neue Kunstwerke auch den Blick auf einen ganzen Stadtteil verändern? 5 großflächige Wandbilder ziehen sich über Grünauer Wohnhäuser, von der Dahlienstraße über das Schwalbennest bis ins Planetenviertel. Jedes Werk greift seinen Standort auf, eine Dahlie steht für Schönheit und Verwurzelung, eine Vogelmutter wacht über ihren Nachwuchs, an einem Elfgeschosser verbinden sich Glasbeton und Metall zu einer dreidimensionalen Welt. Sie sind Teil der Kunstwanderung und sollen als neue Orientierungspunkte im Stadtteil dienen. Hinter diesem Großprojekt stehen 5 Leipziger Wohnungsgenossenschaften. Gemeinsam bilden sie die Plattform Wohnen bei uns. Ihre Wohnhäuser prägen weite Teile Grünaus. Zum Jubiläum wollten die Unternehmen deshalb etwas Größeres schaffen, was nicht nur zum Hingucken, sondern auch zum Nachdenken anregt, wie Sprecherin Nelly Keting erklärt.
3: Prinzipiell wollten wir als Genossenschaften, als Plattformgenossenschaften der Stadt Leipzig was Bleibendes für den Stadtteil schaffen, der 50 Jahre in diesem Jahr alt wird. Und da hatten wir verschiedene Überlegungen und dann haben wir uns für einen Spazierpfad durch den Stadtteil entschieden, weil wir wollen ja nicht nur was für den Stadtteil tun, sondern wir wollen ja auch Menschen hierher locken.
2: Gestaltet hat die Fassaden der Leipziger Künstler Jonas Ihlenfeld alias Bond Truluf. Typisch für ihn sind die räumlichen Illusionen, futuristische Formen und Hinweise auf die 4 Buchstaben seines Künstlernamens. Die Wandbilder sollen jedoch nicht nur Fassaden gestalten, sondern vertraute Wege verändern und somit Orte schaffen, an denen Menschen stehen bleiben. Nicht jedes Motiv muss dabei jedem gefallen. Entscheidend sei laut Keting, dass die Kunst Gespräche innerhalb der Nachbarschaften anstoße.
3: Also auf jeden Fall wird sehr viel drüber gesprochen, das kann ich schon mal sagen. Und genau das wollten wir erreichen. Und Kunst ist Geschmackssache, das ist immer so. Und dem einen gefällt es, dem anderen weniger. Aber egal, es ist niemandem. Und das ist das, was wir erreichen wollten. Dass die Menschen miteinander ins Gespräch kommen, dass man sich mit Nachbarn vor der Fassade unterhält und einfach austauscht dazu.
2: Die Kunstwanderung ist damit auch Teil einer größeren Erzählung über Grünau. Nach der Wiedervereinigung verlor Grünau viele Einwohner, Leerstand, Rückbau und das Bild einer anonymen Plattenbausiedlung prägten lange die Wahrnehmung von außen. Die Kunstwanderung steht jedoch nicht am Anfang der Veränderungen im Stadtteil. Für Nelly Keting knüpft sie an eine Entwicklung an, die bereits seit Jahren läuft.
3: Wir sind schon lange mittendrin, dass Grünau aufgewertet wird. Aufgewertet klingt immer, als wäre es vorher schlecht. Das ist es nicht. Aber es hat natürlich während der Jahre nach der Wende ganz, ganz viele Einwohner verloren und damit auch so ein bisschen Ansehen. Und wir setzen uns dafür ein, dass dieses Ansehen quasi wieder erhöht wird, haben ganz viel investiert, versuchen verschiedene Bewohner hier in den Stadtteil zu locken, aber dennoch ist er noch so ein bisschen underrated und wir wollen quasi wirklich die Leute her auch locken, um zu gucken und wenn man einmal hier ist, wird man entdecken, es ist viel schöner, als es heißt.
2: Die neuen Fassaden sollen deshalb nicht nur Aufmerksamkeit auf einzelne Häuser lenken, sie sollen auch laut Keting dazu einladen, den Stadtteil selbst kennenzulernen.
3: Grünau ist grün, wie der Name schon sagt. Es ist eine tolle Infrastruktur, es ist wahnsinnig gut angeschlossen. Man hat ganz viel verkehrsberuhigte Zonen, also wenig Autoverkehr. Und man findet hier, und das ist das große Plus, bezahlbaren Wohnraum.
2: Auf einer rund 4 Kilometer langen Route lassen sich die Kunstwerke zu Fuß entdecken. Im September soll dann noch eine 6. Fassade folgen. So wächst die Kunstwanderung weiter. Zwischen Blumen so groß wie Bäumen, einer Schwalbe in XXL und einer dreidimensionalen Welt entsteht eine neue Route durch Grünau und damit eine weitere Möglichkeit, den Stadtteil aus einer neuen Perspektive kennenzulernen.

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1: No. Yes. From Damni to this place.
2: Ich war 430 Tage unterwegs, bin 20.000 Kilometer gefahren, durch 22 Länder.
3: Fucking hardest birthday of my life.
4: Ich bin gar keine Radreisende, also ich mag auch gar keine Radreisen.
5: Die diesjährigen Filmnächte am Elbufer haben ein ganz besonderes Duo nach Dresden gespült. Gemeinsam mit ihrer langjährigen Freundin und Regisseurin Fabienne Engel zeigt Wiebke Lühmann hier ihre Reisedokumentation.
2: Der Film heißt Same Sun und erzählt die Geschichte von Freiburg ans Kap der Guten Hoffnung, die ich erlebt habe auf dem Rad auf eine sehr emotionale und persönliche Art und Weise. Es ist ein Abenteuerfilm, aber mit einer gewissen emotionalen Tiefe und hat alle meine Hochs und Tiefs sozusagen bildlich, visuell und musikalisch so zusammengefasst auf 83 Minuten.
5: Hinter dem Film steht Fabienne Engel. Die Regisseurin hat Wiebkes Reise auf einzelnen Etappen mit der Kamera begleitet. Doch die Geschichte der beiden begann schon vor ihrer gemeinsamen Dokumentation.
4: Wiebke und ich sind Freundinnen, seitdem wir 12 Jahre alt sind und sind zusammen zur Schule gegangen, haben uns damals in der Fußball-AG kennengelernt und jede von uns hat so sehr, sehr früh schon ihre eigene Leidenschaft gemacht. Also ich bin irgendwie sehr früh mit Kameras in Berührung gekommen. Wiebke ist schon immer relativ früh reisen gegangen und dann war es relativ logisch, dass wir das zusammen machen, unsere beiden Stärken, Leidenschaften kombinieren und daraus eben Filme machen und reisen eigentlich. Also sie macht die Abenteuer und ich erzähle darüber die Geschichte am Ende.
5: 20.150 Kilometer, fast die halbe Strecke rund um die Erde. Wiebke suchte die Freiheit und ihre persönlichen Grenzen. Doch genau dieser Drang brachte sie immer wieder in heikle Situationen.
2: Mein größter Tiefpunkt war im Kongo. Nach ungefähr 15.000 Kilometern bin ich über den Äquator erst gefahren. Das hat mich ein Jahr gedauert, um überhaupt erstmal zum Äquator zu kommen. Und es war so ein bisschen eine magische Grenze, weil südlich vom Äquator das Kongo-Becken auf einmal sehr zerstört war, abgeholzt und abgerodet. Und da habe ich wirklich gemerkt, wie die Natur leidet und die Menschen mit. Und das hat mich dann in so eine kleine Krise gestürzt mit einem Nervenzusammenbruch. Und ich wusste einfach nicht mehr, warum bin ich da.
6: Heute ist auf jeden Fall nicht mein Tag. Ich habe Durchfall und meine Tage.
4: Hab mir natürlich auch die Frage gestellt, so wow, ist es nicht gerade alles irgendwie zu krass und jetzt verbringt sie ihren 30. Geburtstag im Regenwald und hat eine Krise nach der nächsten.
5: Neben der Sorge um ihre Freundin stand Fabienne vor einer ganz praktischen Frage. Wie lässt sich eine Solo-Radreise filmisch erzählen, wenn sie selbst nicht ständig dabei sein kann?
4: Wiebke war dann ausgestattet mit einer Actionkamera. Ich bin dann immer eingeflogen mit meinen Kameras und haben dann im Prinzip diese ganze Reise so gut es geht dokumentiert. Und Wiebke hat ein sehr gutes Gespür davon, für wenn sie alleine ist, dass sie halt irgendwie wirklich dann das Ganze wie so ein Tagebuch eigentlich für sich festhält.
5: Nach einer solchen Reise bleibt nicht nur die Frage, ob man sein Ziel erreicht hat, sondern vor allem, was man sich ganz persönlich mitnimmt.
2: Sehr, sehr viel. Ich glaube, für mich ist das größte Geschenk, dass man jeden Tag ein Päckchen Angst abwirft und dafür Vertrauen und positive Geschichten mitnimmt und am Ende gestärkt daraus geht, weil man weiß, die Menschen sind gut, die Welt ist ein guter Ort und wir sind am Ende alle verbunden.
5: Am 3. September startet Same Sun bundesweit im Kino. In Dresden hat die Reise jetzt schon einen besonderen Meilenstein erreicht. Vom einsamen Fahrradsattel in das größte Freiluftkino Europas.

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5: Nachrichten. Sachsen hat eine Vorreiterrolle im autonomen Fahren eingenommen. Laut dem Verband Deutscher Verkehrsunternehmen ist Deutschland im internationalen Wettbewerb unter Zugzwang, da Länder wie die USA und China in diesem Bereich große Fortschritte machen. In Sachsen sollen autonome Fahrzeuge bis 2030 schrittweise in den öffentlichen Nahverkehr integriert werden. Bereits jetzt sind erste

Projekte wie der automatisierte Shuttlebus Flash im Landkreis Nordsachsen im Testbetrieb unterwegs. Die sächsische Staatsregierung setzt auf eine Kombination aus Automobilindustrie, Halbleitern und Forschung, um neue Arbeitsplätze zu schaffen und den Strukturwandel zu bewältigen. Die Waldbrandgefahr in Sachsen hat sich erhöht. Der Deutsche Wetterdienst hat für Teile Nordsachsens am Sonntag die zweithöchste Gefahrenstufe 4 prognostiziert. Im übrigen Freistaat wird die Gefahr als Mittel eingeschätzt, was Stufe 3 entspricht. Bei diesen hohen Gefahrenstufen wird empfohlen, betroffene Waldgebiete zu meiden und offenes Feuer zu vermeiden. Ab Sonntagabend könnte sich die Lage durch erwartete Schauer und Gewitter entspannen. In Sachsen gibt es mittlerweile 29 Cannabis-Clubs, von denen 21 bereits aktiv anbauen. Laut der Landesdirektion haben Leipzig und Chemnitz die meisten Anbauvereinigungen erhalten. Seit Juli 2024 dürfen diese Clubs Cannabis gemeinschaftlich anbauen und an ihre Mitglieder abgeben, jedoch nicht vor Ort konsumieren. Die Erlaubnis ist auf bestimmte Mengen begrenzt, um den Eigenbedarf der Mitglieder zu decken.

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2: Also es frisst. Wir schaffen es auch, dass er frisst. Er hat auch fein gekackt. Auch das ist ja ganz wichtig.
3: Sagt Britta Bibico, frisch gebackene Vogelmama. Die Leipzigerin versorgt einen jungen Mauersegler zu Hause. Nach der Hitzewelle sind in Leipzig auffällig viele Küken auf Straßen und Gehwegen gefunden worden. Doch viele Pflegestellen seien voll. Und Experten warnen, falsche Hilfe könne für die Tiere tödlich enden.
4: Weil man kann tatsächlich auch sehr viel falsch machen. Wenn man zum Beispiel Mauersegler mit Brot oder irgendwas Vergleichbarem füttert, dann ist das für das Tier unter Umständen das Todesurteil.
3: Warum fallen nach der Hitze so viele Jungvögel aus ihren Nestern? Und wie hilft man den Tieren richtig, wenn die Auffangstationen scheinbar voll sind? Für die Leipzigerin Britta Bibico beginnt alles bei einem Spaziergang mit ihrer Hündin Ernie.
2: Also wir sind halt hier viel im Viertel unterwegs und auf dem Bürgersteig lag das kleine Vögelchen. Und dann bin ich erstmal ran, habe mir das angeguckt.
3: Sie schaut nach, recherchiert im Internet und vermutet, es ist ein junger Mauersegler. Liegen lassen will Britta Bibico das Vogelküken nicht.
2: Und hab dann oder musste dann lesen, dass bei denen halt das Problem ist, dass die Eltern die Kleinen nicht versorgen, wenn die am Boden sind. Aber man ist dann schon erstmal ganz schön alleingelassen. Ne? Also man möchte ja das kleine Leben irgendwie retten, aber wie?
3: Was steckt hinter dem Phänomen? Eine Antwort könnte es hier geben, in der Klinik für Vögel und Reptilien der Universität Leipzig. Professor Dr. Kerstin Müller arbeitet dort als Tierärztin. Sie erklärt, warum gerade junge Mauersegler bei großer Hitze aus ihren Brutplätzen fallen.
5: Also Mauersegler brüten üblicherweise unter Dächern und die haben gar kein richtiges Nest, sondern eher so wenig Material da drin. Und die Jungen bleiben tagsüber allein, bis die Altvögel mit Futter kommen. Und wenn es dann eben tagsüber so heiß wird, dann versuchen die sich zu kühlen und die strecken tatsächlich zum Kühlen auch die Köpfe aus der Nestöffnung. Und dann kann es eben passieren, dass man zu weit sich rausragt oder beziehungsweise mehr Abkühlung braucht, weil auch die Dachbauten so sind, dass es manchmal nicht ausreicht, die Kühlung, und dann fallen sie eben raus.
3: Einmal am Boden schaffen es die Jungvögel nicht zurück in ihre hochgelegenen Brutplätze, erklärt Professor Dr. Kerstin Müller. Medienberichten zufolge habe die viertägige Hitzewelle Anfang Juli die Leipziger Vogelhilfe stark belastet. Mehr als 500 Meldungen zu gefundenen Mauerseglerküken seien eingegangen. Aufnehmen konnte die Station lediglich 76 Tiere. Auch Britta Bibico sucht deshalb weiter nach einem freien Pflegeplatz.
2: Also beim NABU geht tatsächlich gerade keiner ans Telefon. Also die haben aufgegeben unter dieser Flut von kleinen Mauerseglern und Schwalben. So habe ich das verstanden.
3: Eine weitere Anlaufstelle meldet sich zurück, kann aber ebenfalls nicht helfen.
2: Den Wildpark als Ansprechpartner, da meldete sich dann auch jemand zurück. Und die hat dann aber auch gesagt, die Hände gehoben, sie können keine mehr nehmen und sie überlässt es mir, wie ich mit dem Tier umgehe. Ja, naja.
3: Viele Wildtierstationen würden privat und ehrenamtlich betrieben, weiß Britta Bibico. Geld, Personal und freie Plätze seien dort knapp. Damit bleibt das Küken zunächst bei Britta Bibico in der heimischen Aufzucht. Mauersegler brauchen Insekten. Doch selbst das passende Futter zu finden, sei für Britta Bibico in Leipzig schwierig gewesen.
2: Also nur Insekten. So, also dann kann man jetzt entweder anfangen, Fliegen zu fangen, aber es wird empfohlen, Heimchen. Die gibt es in jedem Zoogeschäft zu kaufen, außer in Leipzig. Und die haben gesagt, sie haben keine mehr. Gibt keine Heimchen, alles ausverkauft.
3: Schließlich bekommt sie Heimchen. Dann beginnt die eigentliche Arbeit.
2: Aber Heimchen sind, wer es weiß, lebendige, wie so Art kleine Grashüpfer. So. Was macht man damit? Wie kriegt man so einen Grashüpfer in so ein Tierchen rein? Also das war schon echt eine Herausforderung.
3: Die Fütterung müsse regelmäßig und vorsichtig erfolgen. Ein falscher Griff oder ungeeignetes Futter könne dem Vogel schaden, erklärt die Vogelexpertin Professor Dr. Kerstin Müller. Die Hilfsbereitschaft hat Grenzen, denn nicht jeder Vogel am Boden muss mitgenommen werden. Bei jungen Amseln beispielsweise könne es reichen, sie an einen geschützten, erhöhten Ort zu setzen. Die Vogeleltern würden sie dort oft weiterfüttern, erklärt Professor Dr. Kerstin Müller.
5: Also falls jemand einen jungen Vogel findet und er weiß nicht, ist jetzt Hilfe notwendig oder nicht, dann guckt man erstmal den Vogel an, hat er irgendwelche offensichtlichen Verletzungen, ist er vielleicht total matt und apathisch. Und damit man einschätzen kann, ob dieser Vogel Hilfe braucht, hilft es immer, dass man die Art bestimmen kann. Da kann man mal verschiedene Apps probieren, wo man eine Bestimmung der Vogelart durchführen kann. Und wenn das ein Mauersegler ist, der unten auf dem Boden ist, dann braucht er auf jeden Fall Hilfe.
3: Britta Bibico hofft weiter auf einen professionelleren Pflegeplatz. Bald will ihre Familie in den Urlaub fahren. Das Küken seinem Schicksal zu überlassen, komme für sie aber nicht in Frage.
2: Also ich versuche aber natürlich alles, dass es vorher für ihn einen ordentlichen Platz gibt, um groß und ein echter Mauersegler zu werden.

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1: Wie sicher ist ein Spaziergang durch den Leipziger Auwald derzeit? Die Stadt Leipzig warnt vor geschädigten Bäumen. Äste könnten abbrechen, im schlimmsten Fall ganze Bäume umstürzen. Auch dann, wenn sie äußerlich noch gesund wirken. Fachkräfte kontrollieren deshalb aktuell verstärkt Bereiche an der Coburger Straße, hier an der B2 am Goethesteig und im Rosental. Gefahrenstellen werden beseitigt, Wege können kurzfristig gesperrt werden. Die Ursachen sind vor allem die Trockenjahre und das Eschentriebsterben. Viele Bäume sind geschwächt, teilweise auch im Wurzelbereich, heißt es. Gerade bei Wind und Regen ist deshalb besondere Vorsicht geboten. Doch der Auwald ist für Leipzig weit mehr als ein Naherholungsgebiet. Ich habe deshalb Menschen aus Politik und Naturschutz gefragt, welche Bedeutung er für die Stadt hat.
2: Wenn man sich einmal mit der Stadt beschäftigt, der Stadtökologie, dann weiß man, dass der Auwald das allerwichtigste Element da drin ist.
1: Für Wolfram Günther, den ehemaligen sächsischen Umweltminister von Bündnis 90 Die Grünen, ist der Auwald ein zentraler Bestandteil der Stadtökologie.
2: Wir müssen umgekehrt diesem Auwald mehr Wasser geben. Wir müssen den Auwald erweitern. Wir müssen ihm die Chance geben, sich wirklich besser zu entwickeln. Und wir müssen gerade an dieser dünnen Stelle, diesem Verbindeglied zwischen nördlichem und südlichem Auwald, noch mehr Naturschutzprojekte umsetzen.
1: Auch Lisa Falkowski, Sprecherin des BUND Leipzig, betont vor allem die Bedeutung für das Stadtklima.
3: Es ist ein Schutzraum. Wir merken, die Temperaturen im Wald sind 12 Grad kälter, also es ist halt auch eine Kühlanlage und wir haben halt ein etabliertes Ökosystem, was unheimlich wichtig ist, auch für die Luft, für das, was wir atmen. Und ja, der Kühlungseffekt ist natürlich, unsere Stadt heizt sich halt unheimlich auf. Wenn wir das verlieren, dann hätten wir halt eben auch eine weitere Erhitzung, wir hätten weniger Sauerstoff und die Bäume, die über so viele Jahre gewachsen sind, haben auch eine große Kapazität, CO2 zu speichern.
1: Toni Kremser vom Vorstand des Naturschutzbundes Leipzig verweist außerdem auf die Funktion des Waldes als Wasser- und CO2-Speicher.
4: Dieser Auwald ist Leipzigs grüne Lunge. Er versorgt uns natürlich mit viel Grün, mit einer unfassbaren Menge an Bäumen, aber mit halt auch bedeutsamen Flächen wie beispielsweise Regenrückhalteflächen. Er nimmt Wasser auf, er speichert CO2 und er sorgt dafür, dass Tiere sich dort wohlfühlen.
1: Für Spaziergängerinnen und Spaziergänger gilt derzeit also nur freigegebene Wege nutzen, Absperrungen beachten und Abstand zu beschädigten oder schief stehenden Bäumen halten. Der Auwald in Leipzig bleibt ein wichtiger Erholungsraum, aktuell allerdings einer, in dem besondere Aufmerksamkeit gefragt ist.

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2: Didel ist meine Kindheit. Ich habe Didel gesammelt, ich habe Didel geliebt und dann Didel ganz lange natürlich verloren. Und ich freue mich, dass es jetzt heute wieder da ist.
3: Die Didelmaus ist zurück und die Fans stehen bundesweit Schlange. Auch in Leipzig beginnt der Ansturm am frühen Morgen.
4: Es ist Nostalgie. Also es sind tatsächlich so die eigenen Erinnerungen, die man seinen eigenen Kindern weitergeben darf. Ich habe mit meiner besten Freundin diese Käseblätter gesammelt, diese Duftblöcke.
3: Früher war die Kultmaus auf Schreibblöcken, Mäppchen und in vielen Kinderzimmern zu finden. Nun feiert sie nach mehr als einem Jahrzehnt ihr Comeback. Die Rückkehr ist für manche Fans eine kostspielige Reise in die eigene Kindheit und für den Einzelhandel ein lukratives Geschäft.
5: Wir haben den Laden aufgemacht und die ersten Kunden haben schon vor dem Laden gewartet und sich ganz doll drauf gefreut. Und ich wollte eigentlich den Tisch hinter mir aufbauen und konnte selber gar nicht an die Ware drankommen, weil so viele schon so erfreut darüber waren.
3: Doch kann eine Figur aus den 90ern auch heute noch überzeugen? Und hält der neue Hype länger als nur einen Verkaufstag?
6: Diese kleine Maus hier neben mir feiert heute ihr Comeback. Die Rede ist von der Didelmaus. Ja, die hat in den 1990ern und Anfang der 2000er für einen großen Hype in Deutschland gesorgt. Und heute ist sie zurück. Was es damit auf sich hat und was die Leipziger und Leipzigerinnen dazu sagen, das frage ich jetzt mal nach.
3: Maria ist Mutter von 4 Kindern. Für den heutigen Einkauf hat sie sich kein festes Limit gesetzt.
2: Ich habe mir kein Budget gesetzt. Das ist ja das Schöne von Erwachsenengeld, dass man es einfach ausgeben kann, wie man das selber möchte und für die Sachen, die man selber möchte, ja.
3: Bei einer weiteren Familie entscheidet längst nicht nur die Mutter, wie viel im Einkaufskorb landet. Ihre Tochter kommt bald in die Schule und stellt sich ihre eigene Auswahl zusammen.
7: Ich habe mir so ein Malbuch gemacht und ich habe mir noch ein Lesezeichen und noch hier die Ballerina noch ausgesucht.
4: Und ich habe ihr heute eine Kindheitserinnerung von mir geschildert. Ich hatte eine Didelmaus und die hatte einen gelben Rucksack. Und diese Didelmaus hatte auch einen Bleistift in den Arm. Und in diesen Rucksack habe ich als Kind Schnecken gesammelt und habe die da drin versteckt.
3: Die Rückkehr der Kultmaus fällt in eine Zeit, in der Produkte aus den 90er und 2000er Jahren wieder gefragt sind. Hinzu kommt eine neue Lust am Sammeln, stellen Kommunikationswissenschaftler fest. Die Kultmaus würde beide Entwicklungen verbinden, den bekannten Retro-Look und das Prinzip, möglichst viele Varianten besitzen zu wollen. Die große Nachfrage nach den Plüschmaus-Fanartikeln sei laut Buchhändlerin Sarah auch in Leipzig zu beobachten gewesen. Viele Artikel seien in Leipzig schnell ausverkauft gewesen, binnen weniger Minuten sei das Lager leer gewesen. Gerade die Duftblöcke waren schnell vergriffen. Buchhändlerin Sarah vermutet einen Grund dahinter. Aufgrund der verschiedenen Gerüche und Motive wurden sie schon früher getauscht und gesammelt, aber nicht unbedingt als Schreibpapier benutzt. Auch heute suchen die Kundinnen und Kunden gezielt nach bestimmten Varianten.
4: Himbeer, Vanille, Aloe Vera gab es, haben wir aber nicht genommen. Wir haben die bärigen Varianten und Vanille, weil Vanille ist halt der absolute Favorit.
3: Und für diejenigen, die heute nicht fündig geworden sind, gibt es sicherlich noch weitere Chancen auf ein Wiedersehen mit der beliebten Plüschmaus.
2: Ja, es wird Nachschub geben. Wir freuen uns auch schon drauf.
6: Ich bin fündig geworden und viele zahlreiche Leipzigerinnen und Leipziger auch zum Start, ja, oder zum Comeback von Didel waren hier einige Menschen da und mal sehen, ob die Didelmaus es wieder schafft, zu einem großen Hype in Deutschland zu werden.

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4: 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Sachsen hat eine Vorreiterrolle im autonomen Fahren eingenommen. Laut dem Verband Deutscher Verkehrsunternehmen ist Deutschland im internationalen Wettbewerb unter Zugzwang, da Länder wie die USA und China in diesem Bereich große Fortschritte machen. In Sachsen sollen autonome Fahrzeuge bis 2030 schrittweise in den öffentlichen Nahverkehr integriert werden. Bereits jetzt sind erste Projekte wie der automatisierte Shuttlebus Flash im Landkreis Nordsachsen im Testbetrieb unterwegs. Die sächsische Staatsregierung setzt auf eine Kombination aus Automobilindustrie, Halbleitern und Forschung, um neue Arbeitsplätze zu schaffen und den Strukturwandel zu bewältigen. Die Waldbrandgefahr in Sachsen hat sich erhöht. Der Deutsche Wetterdienst hat für Teile Nordsachsens am Sonntag die zweithöchste Gefahrenstufe 4 prognostiziert. Im übrigen Freistaat wird die Gefahr als Mittel eingeschätzt, was Stufe 3 entspricht. Bei diesen hohen Gefahrenstufen wird empfohlen, betroffene Waldgebiete zu meiden und offenes Feuer zu vermeiden. Ab Sonntagabend könnte sich die Lage durch erwartete Schauer und Gewitter entspannen. In Sachsen gibt es mittlerweile 29 Cannabis-Clubs, von denen 21 bereits aktiv anbauen. Laut der Landesdirektion haben Leipzig und Chemnitz die meisten Anbauvereinigungen erhalten. Seit Juli 2024 dürfen diese Clubs Cannabis gemeinschaftlich anbauen und an ihre Mitglieder abgeben, jedoch nicht vor Ort konsumieren. Die Erlaubnis ist auf bestimmte Mengen begrenzt, um den Eigenbedarf der Mitglieder zu decken.

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1: Der Taucher scheint einen Jungbrunnen zu haben mit so viel über 100-jährigen Menschen, die hier leben.
2: Vermutet Bürgermeister Tobias Meyer, denn in Taucher ist das Zuhause der wohl ältesten Frau Sachsens. Ilse Neumann feierte gestern ihren 112. Geburtstag und gehört damit sogar zu den ältesten Menschen Deutschlands. Geboren wurde sie am 23. Juli 1914. Damit hat sie die Kaiserzeit, zwei Weltkriege, die Wiedervereinigung Deutschlands und den Aufbruch ins digitale Zeitalter miterlebt. Doch wie geht es jemandem, der 112 Jahre alt geworden ist? Früher war Ilse Neumann Maßschneiderin. Weil das Geld oft knapp war, ließ sie sich von den Schaufenstern teurer Geschäfte inspirieren und nähte sich einfach nach, was ihr gefällt. Ein Leben voller Kreativität und Ausdruckskraft. Heute sitzt Ilse Neumann im Rollstuhl und kann nicht mehr selbst sprechen. Nach einem Sturz lebt sie seit 2019 im DRK Altenpflegeheim in Taucher. Verena Suwade, die die Einrichtung seit 2021 leitet, kennt Ilse Neumann seitdem persönlich. Sie weiß, dass ihre Ilse, wie sie vom Pflegeteam meist liebevoll genannt wird, trotz ihrer Erkrankung ihre besondere Energie über die Jahre nicht verloren hat.
3: Sie wird immer ein bisschen kleiner und immer ein bisschen weniger, ohne dass sie untergewichtig ist, aber sie kann nicht mehr viel körperlich selber machen, außer uns ganz deutlich auch mal die Faust zu zeigen, wenn ihr irgendwas nicht gefällt. Aber wir sehen auch und merken auch, wenn es ihr gut geht, wenn sie sich wohlfühlt, dann sitzt sie im Rollstuhl und singt die ganze Zeit vor sich hin und freut sich, wenn es was Leckeres zu essen gibt.
2: Ilse Neumann hat keine Kinder und ist seit 50 Jahren verwitwet. Trotzdem ist sie an ihrem Ehrentag nicht allein gewesen. Ihren Geburtstag konnte sie gemeinsam mit Pflegekräften, Nachbarskinder, auf die sie früher aufgepasst hat, und ihren langjährigen Freunden verbringen. Eine von ihnen ist Hannelore Dieke.
4: Wir sind ja schon von Anfang an immer bei allen Geburtstagen dabei gewesen. Vor dem 100., der 100. und jeder danach, wenn dann unsere Kinder und Enkel da waren, da hat sie sich sehr erfreut dran.
2: Auch Tauchers Bürgermeister Tobias Meyer ist gekommen. Seit Ilse Neumann ihren 102. Geburtstag gefeiert hat, sei er jedes Jahr bei ihrem Geburtstag dabei. Nach seinen Angaben ist sie eine von 7 Frauen in Taucher, die älter als 100 Jahre alt sind.
1: Taucher scheint einen Jungbrunnen zu haben mit so viel über 100-jährigen Menschen, die hier leben.
2: Ihm lege es am Herzen, sich auch mit den älteren Bürgern seiner Stadt zu verbinden.
1: Bei den Älteren ist es ja so, dass sie nicht so starke Fürsprecher haben. Und mir ist es auch wichtig, und der Stadt ist es wichtig, dass wir auch auf unsere Älteren hören, wo es gegebenenfalls noch Bänke oder sportliche Aktivitäten benötigt.
2: Bei solchen Gesprächen würde er immer wieder merken, wie viel er von älteren Menschen lernen könne, sagt Bürgermeister Tobias Meyer.
1: Dass man sich nicht so leicht aus der Ruhe bringen lassen soll, dass man sein eigenes Leben lebt, dass man aber auch aufeinander aufpasst und ja auch die positiven Dinge herausstellt. Wenn man mit einem Lächeln durch das Leben geht und optimistisch und positiv reinschaut, dann hat das auch eine Auswirkung auf den Körper, und das versuche ich auch immer mit aufzunehmen und zu transportieren.
2: In Deutschland gibt es aktuell kein offizielles Register für Altersrekorde. Bundesweit lebten Ende 2024 rund 17.900 Menschen, die mindestens 100 Jahre alt sind. Doch wie Ilse Neumann 112 zu werden, bleibt trotzdem eine große Ausnahme.
3: Jedes Jahr verabschiedet sich vom Bürgermeister mit den Worten: "Und nächstes Jahr wieder."
2: Weiß die Altenpflegeheimleitung Verena Suwade. Und bislang ist diese Verabredung jedes Mal in Erfüllung gegangen.

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1: Raumschiffe in Grünau, dreidimensionale Welten, eine Schwalbe groß wie ein Haus und Blumen so groß wie Bäume.
2: Wir wollen quasi wirklich die Leute her auch locken, um zu gucken. Und wenn man einmal hier ist, wird man entdecken, es ist viel schöner, als es heißt.
1: Zum 50. Geburtstag wird Grünau zur Freiluftgalerie. Doch können neue Kunstwerke auch den Blick auf einen ganzen Stadtteil verändern? 5 großflächige Wandbilder ziehen sich über Grünauer Wohnhäuser, von der Dalienstraße über das Schwalbennest bis ins Planetenviertel. Jedes Werk greift seinen Standort auf, eine Dalie steht für Schönheit und Verwurzelung, eine Vogelmutter wacht über ihren Nachwuchs, an einem Elfgeschosser verbinden sich Glasbeton und Metall zu einer dreidimensionalen Welt. Sie sind Teil der Kunstwanderung und sollen als neue Orientierungspunkte im Stadtteil dienen. Hinter diesem Großprojekt stehen 5 Leipziger Wohnungsgenossenschaften. Gemeinsam bilden sie die Plattform Wohnen bei uns. Ihre Wohnhäuser prägen weite Teile Grünaus. Zum Jubiläum wollten die Unternehmen deshalb etwas Größeres schaffen, was nicht nur zum Hingucken, sondern auch zum Nachdenken anregt, wie Sprecherin Nelly Keting erklärt.
2: Prinzipiell wollten wir als Genossenschaften, als Plattformgenossenschaften der Stadt Leipzig was Bleibendes für den Stadtteil schaffen, der 50 Jahre in diesem Jahr alt wird. Und da hatten wir verschiedene Überlegungen und dann haben wir uns für einen Spazierpfad durch den Stadtteil entschieden, weil wir wollen ja nicht nur was für den Stadtteil tun, sondern wir wollen ja auch Menschen hierher locken.
1: Gestaltet hat die Fassaden der Leipziger Künstler Jonas Ihlenfeld alias Bond Truluf. Typisch für ihn sind die räumlichen Illusionen, futuristische Formen und Hinweise auf die 4 Buchstaben seines Künstlernamens. Die Wandbilder sollen jedoch nicht nur Fassaden gestalten, sondern vertraute Wege verändern und somit Orte schaffen, an denen Menschen stehen bleiben. Nicht jedes Motiv muss dabei jedem gefallen. Entscheidend sei laut Keting, dass die Kunst Gespräche innerhalb der Nachbarschaften anstoße.
2: Also auf jeden Fall wird sehr viel drüber gesprochen, das kann ich schon mal sagen. Und genau das wollten wir erreichen. Und Kunst ist Geschmackssache, das ist immer so. Und dem einen gefällt es, dem anderen weniger. Aber egal, ist es niemandem. Und das ist das, was wir erreichen wollten. Dass die Menschen miteinander ins Gespräch kommen, dass man sich mit Nachbarn vor der Fassade unterhält und einfach austauscht dazu.
1: Die Kunstwanderung ist damit auch Teil einer größeren Erzählung über Grünau. Nach der Wiedervereinigung verlor Grünau viele Einwohner. Leerstand, Rückbau und das Bild einer anonymen Plattenbausiedlung prägten lange die Wahrnehmung von außen. Die Kunstwanderung steht jedoch nicht am Anfang der Veränderungen im Stadtteil. Für Nelly Keting knüpft sie an eine Entwicklung an, die bereits seit Jahren läuft.
2: Wir sind schon lange mittendrin, dass Grünau aufgewertet wird. Aufgewertet klingt immer, als wäre es vorher schlecht. Das ist es nicht. Aber es hat natürlich während der Jahre nach der Wende ganz, ganz viele Einwohner verloren und damit auch so ein bisschen Ansehen. Und wir setzen uns dafür ein, dass dieses Ansehen quasi wieder erhöht wird, haben ganz viel investiert, versuchen verschiedene Bewohner hier in den Stadtteil zu locken, aber dennoch ist er noch so ein bisschen underrated und wir wollen quasi wirklich die Leute her auch locken, um zu gucken und wenn man einmal hier ist, wird man entdecken, es ist viel schöner, als es heißt.
1: Die neuen Fassaden sollen deshalb nicht nur Aufmerksamkeit auf einzelne Häuser lenken, sie sollen auch, laut Keting, dazu einladen, den Stadtteil selbst kennenzulernen.
2: Grünau ist grün, wie der Name schon sagt. Es ist eine tolle Infrastruktur, es ist wahnsinnig gut angeschlossen. Man hat ganz viel verkehrsberuhigte Zonen, also wenig Autoverkehr. Und man findet hier, und das ist das große Plus, bezahlbaren Wohnraum.
1: Auf einer rund 4 Kilometer langen Route lassen sich die Kunstwerke zu Fuß entdecken. Im September soll dann noch eine 6. Fassade folgen. So wächst die Kunstwanderung weiter. Zwischen Blumen so groß wie Bäumen, einer Schwalbe in XXL und einer dreidimensionalen Welt entsteht eine neue Route durch Grünau und damit eine weitere Möglichkeit, den Stadtteil aus einer neuen Perspektive kennenzulernen.

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1: No. Yes. From Germany to this place.
2: Ich war 430 Tage unterwegs, bin 20.000 Kilometer gefahren, durch 22 Länder.
3: Fucking hardest worst day of my life.
4: Ich bin gar keine Radreisende, also ich mag auch gar keine Radreisen.
5: Die diesjährigen Filmnächte am Elbufer haben ein ganz besonderes Duo nach Dresden gespült. Gemeinsam mit ihrer langjährigen Freundin und Regisseurin Fabienne Engel zeigt Wiebke Lühmann hier ihre Reisedokumentation.
2: Der Film heißt Same Sun und erzählt die Geschichte von Freiburg ans Kap der Guten Hoffnung, die ich erlebt habe auf dem Rad auf eine sehr emotionale und persönliche Art und Weise. Es ist ein Abenteuerfilm, aber mit einer gewissen emotionalen Tiefe und hat alle meine Hochs und Tiefs sozusagen bildlich, visuell und musikalisch so zusammengefasst auf 83 Minuten.
5: Hinter dem Film steht Fabienne Engel. Die Regisseurin hat Wiebkes Reise auf einzelnen Etappen mit der Kamera begleitet. Doch die Geschichte der beiden begann schon vor ihrer gemeinsamen Dokumentation.
4: Wiebke und ich sind Freundinnen, seitdem wir 12 Jahre alt sind und sind zusammen zur Schule gegangen, haben uns damals in der Fußball-AG kennengelernt und jede von uns hat so sehr, sehr früh schon ihre eigene Leidenschaft gemacht. Also ich bin irgendwie sehr früh mit Kameras in Berührung gekommen. Wiebke ist schon immer relativ früh reisen gegangen und dann war es relativ logisch, dass wir das zusammen machen, unsere beiden Stärken, Leidenschaften kombinieren und daraus eben Filme machen und reisen eigentlich. Also sie macht die Abenteuer und ich erzähle darüber die Geschichte am Ende.
5: 20.150 Kilometer, fast die halbe Strecke rund um die Erde. Wiebke suchte die Freiheit und ihre persönlichen Grenzen. Doch genau dieser Drang brachte sie immer wieder in heikle Situationen.
2: Mein größter Tiefpunkt war im Kongo. Nach ungefähr 15.000 Kilometern bin ich über den Äquator erst gefahren. Das hat mich ein Jahr gedauert, um überhaupt erstmal zum Äquator zu kommen. Und es war so ein bisschen eine magische Grenze, weil südlich vom Äquator das Kongo-Becken auf einmal sehr zerstört war, abgeholzt und abgerodet. Und da habe ich wirklich gemerkt, wie die Natur leidet und die Menschen mit. Und das hat mich dann in so eine kleine Krise gestürzt mit einem Nervenzusammenbruch. Und ich wusste einfach nicht mehr, warum bin ich da.
6: Heute ist auf jeden Fall nicht mein Tag. Ich habe Durchfall und meine Tage.
4: Hab mir natürlich auch die Frage gestellt, so wow, ist es nicht gerade alles irgendwie zu krass und jetzt verbringt sie ihren 30. Geburtstag im Regenwald und hat eine Krise nach der nächsten.
5: Neben der Sorge um ihre Freundin stand Fabienne vor einer ganz praktischen Frage. Wie lässt sich eine Solo-Radreise filmisch erzählen, wenn sie selbst nicht ständig dabei sein kann?
4: Wiebke war dann ausgestattet mit einer Actionkamera. Ich bin dann immer eingeflogen mit meinen Kameras und haben dann im Prinzip diese ganze Reise so gut es geht dokumentiert. Und Wiebke hat ein sehr gutes Gespür davon, für wenn sie alleine ist, dass sie halt irgendwie wirklich dann das Ganze wie so ein Tagebuch eigentlich für sich festhält.
5: Nach einer solchen Reise bleibt nicht nur die Frage, ob man sein Ziel erreicht hat, sondern vor allem, was man sich ganz persönlich mitnimmt.
2: Sehr, sehr viel. Ich glaube, für mich ist das größte Geschenk, dass man jeden Tag ein Päckchen Angst abwirft und dafür Vertrauen und positive Geschichten mitnimmt und am Ende gestärkt daraus geht, weil man weiß, die Menschen sind gut, die Welt ist ein guter Ort und wir sind am Ende alle verbunden.
5: Am 3. September startet Same Sun bundesweit im Kino. In Dresden hat die Reise jetzt schon einen besonderen Meilenstein erreicht. Vom einsamen Fahrradsattel in das größte Freiluftkino Europas.

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3: Sachsen hat eine Vorreiterrolle im autonomen Fahren eingenommen. Laut dem Verband Deutscher Verkehrsunternehmen ist Deutschland im internationalen Wettbewerb unter Zugzwang, da Länder wie die USA und China in diesem Bereich große Fortschritte machen. In Sachsen sollen autonome Fahrzeuge bis 2030 schrittweise in den öffentlichen Nahverkehr integriert werden. Bereits jetzt sind erste Projekte wie der automatisierte Shuttlebus Flash im Landkreis Nordsachsen im Testbetrieb unterwegs. Die sächsische Staatsregierung setzt auf eine Kombination aus Automobilindustrie, Halbleitern und Forschung, um neue Arbeitsplätze zu schaffen und den Strukturwandel zu bewältigen. Die Waldbrandgefahr in Sachsen hat sich erhöht. Der Deutsche Wetterdienst hat für Teile Nordsachsens am Sonntag die zweithöchste Gefahrenstufe 4 prognostiziert. Im übrigen Freistaat wird die Gefahr als Mittel eingeschätzt, was Stufe 3 entspricht. Bei diesen hohen Gefahrenstufen wird empfohlen, betroffene Waldgebiete zu meiden und offenes Feuer zu vermeiden. Ab Sonntagabend könnte sich die Lage durch erwartete Schauer und Gewitter entspannen. In Sachsen gibt es mittlerweile 29 Cannabis-Clubs, von denen 21 bereits aktiv anbauen. Laut der Landesdirektion haben Leipzig und Chemnitz die meisten Anbauvereinigungen erhalten. Seit Juli 2024 dürfen diese Clubs Cannabis gemeinschaftlich anbauen und an ihre Mitglieder abgeben, jedoch nicht vor Ort konsumieren. Die Erlaubnis ist auf bestimmte Mengen begrenzt, um den Eigenbedarf der Mitglieder zu decken.

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2: Also es frisst. Wir schaffen es auch, dass er frisst. Er hat auch fein gekackt. Auch das ist ja ganz wichtig.
3: Sagt Britta Bibico, frisch gebackene Vogelmama. Die Leipzigerin versorgt einen jungen Mauersegler zu Hause. Nach der Hitzewelle sind in Leipzig auffällig viele Küken auf Straßen und Gehwegen gefunden worden. Doch viele Pflegestellen seien voll. Und Experten warnen, falsche Hilfe könne für die Tiere tödlich enden.
4: Weil man kann tatsächlich auch sehr viel falsch machen. Wenn man zum Beispiel Mauersegler mit Brot oder irgendwas Vergleichbarem füttert, dann ist das für das Tier unter Umständen das Todesurteil.
3: Warum fallen nach der Hitze so viele Jungvögel aus ihren Nestern? Und wie hilft man den Tieren richtig, wenn die Auffangstationen scheinbar voll sind? Für die Leipzigerin Britta Bibico beginnt alles bei einem Spaziergang mit ihrer Hündin Ernie.
2: Also wir sind halt hier viel im Viertel unterwegs und auf dem Bürgersteig lag das kleine Vögelchen. Und dann bin ich erstmal ran, habe mir das angeguckt.
3: Sie schaut nach, recherchiert im Internet und vermutet, es ist ein junger Mauersegler. Liegen lassen will Britta Bibico das Vogelküken nicht.
2: Und hab dann oder musste dann lesen, dass bei denen halt das Problem ist, dass die Eltern die Kleinen nicht versorgen, wenn die am Boden sind. Aber man ist dann schon erstmal ganz schön alleingelassen, ne? Also man möchte ja das kleine Leben irgendwie retten, aber wie?
3: Was steckt hinter dem Phänomen? Eine Antwort könnte es hier geben, in der Klinik für Vögel und Reptilien der Universität Leipzig. Professor Dr. Kerstin Müller arbeitet dort als Tierärztin. Sie erklärt, warum gerade junge Mauersegler bei großer Hitze aus ihren Brutplätzen fallen.
5: Also Mauersegler brüten üblicherweise unter Dächern und die haben gar kein richtiges Nest, sondern eher so wenig Material da drin. Und die Jungen bleiben tagsüber allein, bis die Altvögel mit Futter kommen. Und wenn es dann eben tagsüber so heiß wird, dann versuchen die sich zu kühlen und die strecken tatsächlich zum Kühlen auch die Köpfe aus der Nestöffnung. Und dann kann es eben passieren, dass man so weit sich rausragt oder beziehungsweise mehr Abkühlung braucht, weil auch die Dachbauten so sind, dass es manchmal nicht ausreicht, die Kühlung, und dann fallen sie eben raus.
3: Einmal am Boden schaffen es die Jungvögel nicht zurück in ihre hochgelegenen Brutplätze, erklärt Professor Dr. Kerstin Müller. Medienberichten zufolge habe die viertägige Hitzewelle Anfang Juli die Leipziger Vogelhilfe stark belastet. Mehr als 500 Meldungen zu gefundenen Mauerseglerküken seien eingegangen. Aufnehmen konnte die Station lediglich 76 Tiere. Auch Britta Bibico sucht deshalb weiter nach einem freien Pflegeplatz.
2: Also beim NABU geht tatsächlich gerade keiner ans Telefon. Also die haben aufgegeben unter dieser Flut von kleinen Mauerseglern und Schwalben. So habe ich das verstanden.
3: Eine weitere Anlaufstelle meldet sich zurück, kann aber ebenfalls nicht helfen.
2: Den Wildpark als Ansprechpartner, da meldete sich dann auch jemand zurück. Und die hat dann aber auch gesagt, die Hände gehoben, sie können keine mehr nehmen und sie überlässt es mir, wie ich mit dem Tier umgehe. Ja, naja.
3: Viele Wildtierstationen würden privat und ehrenamtlich betrieben, weiß Britta Bibico. Geld, Personal und freie Plätze seien dort knapp. Damit bleibt das Küken zunächst bei Britta Bibico in der heimischen Aufzucht. Mauersegler brauchen Insekten. Doch selbst das passende Futter zu finden, sei für Britta Bibico in Leipzig schwierig gewesen.
2: Also nur Insekten. So, also dann kann man jetzt entweder anfangen, Fliegen zu fangen, aber es wird empfohlen, Heimchen. Die gibt es in jedem Zoogeschäft zu kaufen, außer in Leipzig. Und die haben gesagt, sie haben keine mehr. Gibt keine Heimchen, alles ausverkauft.
3: Schließlich bekommt sie Heimchen, dann beginnt die eigentliche Arbeit.
2: Aber Heimchen sind, wer es weiß, lebendige, wie so Art kleine Grashüpfer. So, was macht man damit? Wie kriegt man so einen Grashüpfer in so ein Tierchen rein? Also das war schon echt eine Herausforderung.
3: Die Fütterung müsse regelmäßig und vorsichtig erfolgen. Ein falscher Griff oder ungeeignetes Futter könne dem Vogel schaden, erklärt die Vogelexpertin Professor Dr. Kerstin Müller. Die Hilfsbereitschaft hat Grenzen, denn nicht jeder Vogel am Boden muss mitgenommen werden. Bei jungen Amseln beispielsweise könne es reichen, sie an einen geschützten, erhöhten Ort zu setzen. Die Vogeleltern würden sie dort oft weiterfüttern, erklärt Professor Dr. Kerstin Müller.
5: Also falls jemand einen jungen Vogel findet und er weiß nicht, ist jetzt Hilfe notwendig oder nicht, dann guckt man erstmal den Vogel an, hat er irgendwelche offensichtlichen Verletzungen, ist er vielleicht total matt und apathisch. Und damit man einschätzen kann, ob dieser Vogel Hilfe braucht, hilft es immer, dass man die Art bestimmen kann. Da kann man mal verschiedene Apps probieren, wo man eine Bestimmung der Vogelart durchführen kann. Und wenn das ein Mauersegler ist, der unten auf dem Boden ist, dann braucht er auf jeden Fall Hilfe.
3: Britta Bibico hofft weiter auf einen professionelleren Pflegeplatz. Bald will ihre Familie in den Urlaub fahren. Das Küken seinem Schicksal zu überlassen, komme für sie aber nicht in Frage.
2: Also ich versuche aber natürlich alles, dass es vorher für ihn einen ordentlichen Platz gibt, um groß und ein echter Mauersegler zu werden.

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2: Wie sicher ist ein Spaziergang durch den Leipziger Auwald derzeit? Die Stadt Leipzig warnt vor geschädigten Bäumen. Äste könnten abbrechen, im schlimmsten Fall ganze Bäume umstürzen. Auch dann, wenn sie äußerlich noch gesund wirken. Fachkräfte kontrollieren deshalb aktuell verstärkt Bereiche an der Coburger Straße, hier an der B2 am Goethesteig und im Rosental. Gefahrenstellen werden beseitigt, Wege können kurzfristig gesperrt werden. Die Ursachen sind vor allem die Trockenjahre und das Eschentriebsterben. Viele Bäume sind geschwächt, teilweise auch im Wurzelbereich, heißt es. Gerade bei Wind und Regen ist deshalb besondere Vorsicht geboten. Doch der Auwald ist für Leipzig weit mehr als ein Naherholungsgebiet. Ich habe deshalb Menschen aus Politik und Naturschutz gefragt, welche Bedeutung er für die Stadt hat.
3: Wenn man sich einmal mit der Stadt beschäftigt, der Stadtökologie, dann weiß man, dass der Auwald das allerwichtigste Element da drin ist.
2: Für Wolfram Günther, den ehemaligen sächsischen Umweltminister von Bündnis 90 Die Grünen, ist der Auwald ein zentraler Bestandteil der Stadtökologie.
3: Wir müssen umgekehrt diesem Auwald mehr Wasser geben, wir müssen den Auwald erweitern, wir müssen ihm die Chance geben, sich wirklich besser zu entwickeln, und wir müssen gerade an dieser dünnen Stelle, diesem Verbindeglied zwischen nördlichem und südlichem Auwald, noch mehr Naturschutzprojekte umsetzen.
2: Auch Lisa Falkowski, Sprecherin des BUND Leipzig, betont vor allem die Bedeutung für das Stadtklima.
4: Das ist ein Schutzraum. Wir merken, die Temperaturen im Wald sind 12 Grad kälter, also es ist halt auch eine Kühlanlage, und wir haben halt ein etabliertes Ökosystem, was unheimlich wichtig ist, auch für die Luft, für das, was wir atmen. Und ja, der Kühlungseffekt ist natürlich, unsere Stadt heizt sich halt unheimlich auf. Wenn wir das verlieren, dann hätten wir halt eben auch eine weitere Erhitzung, wir hätten weniger Sauerstoff, und die Bäume, die über so viele Jahre gewachsen sind, haben auch eine große Kapazität, CO2 zu speichern.
2: Toni Kremser vom Vorstand des Naturschutzbundes Leipzig verweist außerdem auf die Funktion des Waldes als Wasser- und CO2-Speicher.
5: Dieser Auwald ist Leipzigs grüne Lunge. Er versorgt uns natürlich mit viel Grün, mit einer unfassbaren Menge an Bäumen, aber mit halt auch bedeutsamen Flächen wie beispielsweise Regenrückhalteflächen. Er nimmt Wasser auf, er speichert CO2 und er sorgt dafür, dass Tiere sich dort wohlfühlen.
2: Für Spaziergängerinnen und Spaziergänger gilt derzeit also: nur freigegebene Wege nutzen, Absperrungen beachten und Abstand zu beschädigten oder schief stehenden Bäumen halten. Der Auwald in Leipzig bleibt ein wichtiger Erholungsraum, aktuell allerdings einer, in dem besondere Aufmerksamkeit gefragt ist.

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1: Didel ist meine Kindheit. Ich habe Didel gesammelt, ich habe Didel geliebt und dann Didel ganz lange natürlich verloren und freue mich, dass es jetzt heute wieder da ist.
2: Die Didelmaus ist zurück und die Fans stehen bundesweit Schlange. Auch in Leipzig beginnt der Ansturm am frühen Morgen.
3: Es ist Nostalgie. Also es sind tatsächlich so die eigenen Erinnerungen, die man seinen eigenen Kindern weitergeben darf. Ich habe mit meiner besten Freundin diese Käseblätter gesammelt, diese Duftblöcke.
2: Früher war die Kultmaus auf Schreibblöcken, Mäppchen und in vielen Kinderzimmern zu finden. Nun feiert sie nach mehr als einem Jahrzehnt ihr Comeback. Die Rückkehr ist für manche Fans eine kostspielige Reise in die eigene Kindheit und für den Einzelhandel ein lukratives Geschäft.
4: Wir haben den Laden aufgemacht und die ersten Kunden haben schon vor dem Laden gewartet und sich ganz doll drauf gefreut. Und ich wollte eigentlich den Tisch hinter mir aufbauen und konnte selber gar nicht an die Ware drankommen, weil so viele schon so erfreut darüber waren.
2: Doch kann eine Figur aus den 90ern auch heute noch überzeugen? Und hält der neue Hype länger als nur einen Verkaufstag?
5: Diese kleine Maus hier neben mir feiert heute ihr Comeback. Die Rede ist von der Didelmaus. Ja, die hat in den 1990ern und Anfang der 2000er für einen großen Hype in Deutschland gesorgt. Und heute ist sie zurück. Was es damit auf sich hat und was die Leipziger und Leipzigerinnen dazu sagen, das frage ich jetzt mal nach.
2: Maria ist Mutter von 4 Kindern. Für den heutigen Einkauf hat sie sich kein festes Limit gesetzt.
1: Ich habe mir kein Budget gesetzt. Das ist ja das Schöne von Erwachsenengeld, dass man es einfach ausgeben kann, wie man das selber möchte und für die Sachen, die man selber möchte, ja.
2: Bei einer weiteren Familie entscheidet längst nicht nur die Mutter, wie viel im Einkaufskorb landet. Ihre Tochter kommt bald in die Schule und stellt sich ihre eigene Auswahl zusammen.
6: Ich habe mir so ein Malbuch gemacht und ich habe mir noch ein Lesezeichen und noch hier die Ballerina noch ausgesucht.
3: Und ich habe ihr heute eine Kindheitserinnerung von mir geschildert. Ich hatte eine Didelmaus und die hatte einen gelben Rucksack. Und diese Didelmaus hatte auch einen Bleistift in den Arm. Und in diesen Rucksack habe ich als Kind Schnecken gesammelt und habe die da drin versteckt.
2: Die Rückkehr der Kultmaus fällt in eine Zeit, in der Produkte aus den 90er und 2000er Jahren wieder gefragt sind. Hinzu kommt eine neue Lust am Sammeln, stellen Kommunikationswissenschaftler fest. Die Kultmaus würde beide Entwicklungen verbinden, den bekannten Retro-Look und das Prinzip, möglichst viele Varianten besitzen zu wollen. Die große Nachfrage nach den Plüschmaus-Fanartikeln sei laut Buchhändlerin Sarah auch in Leipzig zu beobachten gewesen. Viele Artikel seien in Leipzig schnell ausverkauft gewesen, binnen weniger Minuten sei das Lager leer gewesen. Gerade die Duftblöcke waren schnell vergriffen. Buchhändlerin Sarah vermutet einen Grund dahinter. Aufgrund der verschiedenen Gerüche und Motive wurden sie schon früher getauscht und gesammelt, aber nicht unbedingt als Schreibpapier benutzt. Auch heute suchen die Kundinnen und Kunden gezielt nach bestimmten Varianten.
3: Himbeer, Vanille, Aloe Vera gab es, haben wir aber nicht genommen. Wir haben die bärigen Varianten und Vanille, weil Vanille ist halt der absolute Favorit.
2: Und für diejenigen, die heute nicht fündig geworden sind, gibt es sicherlich noch weitere Chancen auf ein Wiedersehen mit der beliebten Plüschmaus.
1: Ja, es wird Nachschub geben. Wir freuen uns auch schon drauf.
5: Ich bin fündig geworden und viele, zahlreiche Leipzigerinnen und Leipziger auch zum Start, ja, oder zum Comeback von Didel waren hier einige Menschen da und ja, mal sehen, ob die Didelmaus es wieder schafft, zu einem großen Hype in Deutschland zu werden.

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4: Nachrichten. Sachsen hat eine Vorreiterrolle im autonomen Fahren eingenommen. Laut dem Verband Deutscher Verkehrsunternehmen ist Deutschland im internationalen Wettbewerb unter Zugzwang, da Länder wie die USA und China in diesem Bereich große Fortschritte machen. In Sachsen sollen autonome Fahrzeuge bis 2030 schrittweise in den öffentlichen Nahverkehr integriert werden. Bereits jetzt sind erste Projekte wie der automatisierte Shuttlebus Flash im Landkreis Nordsachsen im Testbetrieb unterwegs. Die sächsische Staatsregierung setzt auf eine Kombination aus Automobilindustrie, Halbleitern und Forschung, um neue Arbeitsplätze zu schaffen und den Strukturwandel zu bewältigen. Die Waldbrandgefahr in Sachsen hat sich erhöht. Der Deutsche Wetterdienst hat für Teile Nordsachsens am Sonntag die zweithöchste Gefahrenstufe 4 prognostiziert. Im übrigen Freistaat wird die Gefahr als Mittel eingeschätzt, was Stufe 3 entspricht. Bei diesen hohen Gefahrenstufen wird empfohlen, betroffene Waldgebiete zu meiden und offenes Feuer zu vermeiden. Ab Sonntagabend könnte sich die Lage durch erwartete Schauer und Gewitter entspannen. In Sachsen gibt es mittlerweile 29 Cannabis-Clubs, von denen 21 bereits aktiv anbauen. Laut der Landesdirektion haben Leipzig und Chemnitz die meisten Anbauvereinigungen erhalten. Seit Juli 2024 dürfen diese Clubs Cannabis gemeinschaftlich anbauen und an ihre Mitglieder abgeben, jedoch nicht vor Ort konsumieren. Die Erlaubnis ist auf bestimmte Mengen begrenzt, um den Eigenbedarf der Mitglieder zu decken.

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1: Taucher scheint einen Jungbrunnen zu haben mit so viel über 100-jährigen Menschen, die hier leben.
2: Vermutet Bürgermeister Tobias Meyer, denn in Taucher ist das Zuhause der wohl ältesten Frau Sachsens. Ilse Neumann feierte gestern ihren 112. Geburtstag und gehört damit sogar zu den ältesten Menschen Deutschlands. Geboren wurde sie am 23. Juli 1914. Damit hat sie die Kaiserzeit, zwei Weltkriege, die Wiedervereinigung Deutschlands und den Aufbruch ins digitale Zeitalter miterlebt. Doch wie geht es jemandem, der 112 Jahre alt geworden ist? Früher war Ilse Neumann Maßschneiderin. Weil das Geld oft knapp war, ließ sie sich von den Schaufenstern teurer Geschäfte inspirieren und nähte sich einfach nach, was ihr gefällt. Ein Leben voller Kreativität und Ausdruckskraft. Heute sitzt Ilse Neumann im Rollstuhl und kann nicht mehr selbst sprechen. Nach einem Sturz lebt sie seit 2019 im DRK-Altenpflegeheim in Taucher. Verena Sowade, die die Einrichtung seit 2021 leitet, kennt Ilse Neumann seitdem persönlich. Sie weiß, dass ihre Ilse, wie sie vom Pflegeteam meist liebevoll genannt wird, trotz ihrer Erkrankung ihre besondere Energie über die Jahre nicht verloren hat.
3: Sie wird immer ein bisschen kleiner und immer ein bisschen weniger, ohne dass sie untergewichtig ist, aber sie kann nicht mehr viel körperlich selber machen, außer uns ganz deutlich auch mal die Faust zu zeigen, wenn ihr irgendwas nicht gefällt. Aber wir sehen auch und merken auch, wenn es ihr gut geht, wenn sie sich wohlfühlt, dann sitzt sie im Rollstuhl und singt die ganze Zeit vor sich hin und freut sich, wenn es was Leckeres zu essen gibt.
2: Ilse Neumann hat keine Kinder und ist seit 50 Jahren verwitwet. Trotzdem ist sie an ihrem Ehrentag nicht allein gewesen. Ihren Geburtstag konnte sie gemeinsam mit Pflegekräften, Nachbarskinder, auf die sie früher aufgepasst hat, und ihren langjährigen Freunden verbringen. Eine von ihnen ist Hannelore Dieke.
4: Wir sind ja schon von Anfang an immer bei allen Geburtstagen dabei gewesen. Vor dem 100., der 100. und jeder danach, wenn dann unsere Kinder und Enkel da waren, da hat sie sich sehr erfreut dran.
2: Auch Tauchers Bürgermeister Tobias Meyer ist gekommen. Seit Ilse Neumann ihren 102. Geburtstag gefeiert hat, sei er jedes Jahr bei ihrem Geburtstag dabei. Nach seinen Angaben ist sie eine von 7 Frauen in Taucher, die älter als 100 Jahre alt sind.
1: Taucher scheint einen Jungbrunnen zu haben mit so viel über 100-jährigen Menschen, die hier leben.
2: Ihm lege es am Herzen, sich auch mit den älteren Bürgern seiner Stadt zu verbinden.
1: Bei den Älteren ist es ja so, dass sie nicht so starke Fürsprecher haben. Und mir ist es auch wichtig, und der Stadt ist es wichtig, dass wir auch auf unsere Älteren hören, wo es gegebenenfalls noch Bänke oder sportliche Aktivitäten benötigt.
2: Bei solchen Gesprächen würde er immer wieder merken, wie viel er von älteren Menschen lernen könne, sagt Bürgermeister Tobias Meyer.
1: Dass man sich nicht so leicht aus der Ruhe bringen lassen soll, dass man sein eigenes Leben lebt, dass man aber auch aufeinander aufpasst und ja auch die positiven Dinge herausstellt. Wenn man mit einem Lächeln durch das Leben geht und optimistisch und positiv reinschaut, dann hat das auch eine Auswirkung auf den Körper, und das versuche ich auch immer mit aufzunehmen und zu transportieren.
2: In Deutschland gibt es aktuell kein offizielles Register für Altersrekorde. Bundesweit lebten Ende 2024 rund 17.900 Menschen, die mindestens 100 Jahre alt sind. Doch wie Ilse Neumann 112 zu werden, bleibt trotzdem eine große Ausnahme.
3: Jedes Jahr verabschiedet sich vom Bürgermeister mit den Worten: "Und nächstes Jahr wieder."
2: Weiß die Altenpflegeheimleitung Verena Sowade. Und bislang ist diese Verabredung jedes Mal in Erfüllung gegangen.

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3: Raumschiffe in Grünau, dreidimensionale Welten, eine Schwalbe groß wie ein Haus und Blumen so groß wie Bäume.
4: Wir wollen quasi wirklich die Leute her auch locken, um zu gucken. Und wenn man einmal hier ist, wird man entdecken, es ist viel schöner, als es heißt.
3: Zum 50. Geburtstag wird Grünau zur Freiluftgalerie. Doch können neue Kunstwerke auch den Blick auf einen ganzen Stadtteil verändern? 5 großflächige Wandbilder ziehen sich über Grünauer Wohnhäuser, von der Dalienstraße über das Schwalbennest bis ins Planetenviertel. Jedes Werk greift seinen Standort auf, eine Dalie steht für Schönheit und Verwurzelung, eine Vogelmutter wacht über ihren Nachwuchs, an einem Elfgeschosser verbinden sich Glasbeton und Metall zu einer dreidimensionalen Welt. Sie sind Teil der Kunstwanderung und sollen als neue Orientierungspunkte im Stadtteil dienen. Hinter diesem Großprojekt stehen 5 Leipziger Wohnungsgenossenschaften. Gemeinsam bilden sie die Plattform Wohnen bei uns. Ihre Wohnhäuser prägen weite Teile Grünaus. Zum Jubiläum wollten die Unternehmen deshalb etwas Größeres schaffen, was nicht nur zum Hingucken, sondern auch zum Nachdenken anregt, wie Sprecherin Nelly Keting erklärt.
4: Prinzipiell wollten wir als Genossenschaften, als Plattformgenossenschaften der Stadt Leipzig was Bleibendes für den Stadtteil schaffen, der 50 Jahre in diesem Jahr alt wird. Und da hatten wir verschiedene Überlegungen und dann haben wir uns für einen Spazierpfad durch den Stadtteil entschieden, weil wir wollen ja nicht nur was für den Stadtteil tun, sondern wir wollen ja auch Menschen hierher locken.
3: Gestaltet hat die Fassaden der Leipziger Künstler Jonas Ihlenfeld alias Bond Truluf. Typisch für ihn sind die räumlichen Illusionen, futuristische Formen und Hinweise auf die 4 Buchstaben seines Künstlernamens. Die Wandbilder sollen jedoch nicht nur Fassaden gestalten, sondern vertraute Wege verändern und somit Orte schaffen, an denen Menschen stehen bleiben. Nicht jedes Motiv muss dabei jedem gefallen. Entscheidend sei laut Keting, dass die Kunst Gespräche innerhalb der Nachbarschaften anstoße.
4: Also auf jeden Fall wird sehr viel drüber gesprochen, das kann ich schon mal sagen. Und genau das wollten wir erreichen. Und Kunst ist Geschmackssache, das ist immer so. Und dem einen gefällt es, dem anderen weniger. Aber egal, ist es niemandem. Und das ist das, was wir erreichen wollten. Dass die Menschen miteinander ins Gespräch kommen, dass man sich mit Nachbarn vor der Fassade unterhält und einfach austauscht dazu.
3: Die Kunstwanderung ist damit auch Teil einer größeren Erzählung über Grünau. Nach der Wiedervereinigung verlor Grünau viele Einwohner, Leerstand, Rückbau und das Bild einer anonymen Plattenbausiedlung prägten lange die Wahrnehmung von außen. Die Kunstwanderung steht jedoch nicht am Anfang der Veränderungen im Stadtteil. Für Nelly Keting knüpft sie an eine Entwicklung an, die bereits seit Jahren läuft.
4: Wir sind schon lange mittendrin, dass Grünau aufgewertet wird. Aufgewertet klingt immer, als wäre es vorher schlecht. Das ist es nicht. Aber es hat natürlich während der Jahre nach der Wende ganz, ganz viele Einwohner verloren und damit auch so ein bisschen Ansehen. Und wir setzen uns dafür ein, dass dieses Ansehen quasi wieder erhöht wird. Haben ganz viel investiert, versuchen verschiedene Bewohner hier in den Stadtteil zu locken. Aber dennoch ist er noch so ein bisschen underrated. Und wir wollen quasi wirklich die Leute her auch locken, um zu gucken. Und wenn man einmal hier ist, wird man entdecken, es ist viel schöner, als es heißt.
3: Die neuen Fassaden sollen deshalb nicht nur Aufmerksamkeit auf einzelne Häuser lenken, sie sollen auch, laut Keting, dazu einladen, den Stadtteil selbst kennenzulernen.
4: Grünau ist grün, wie der Name schon sagt. Es ist eine tolle Infrastruktur, ist wahnsinnig gut angeschlossen. Man hat ganz viel verkehrsberuhigte Zonen, also wenig Autoverkehr. Und man findet hier, und das ist das große Plus, bezahlbaren Wohnraum.
3: Auf einer rund 4 Kilometer langen Route lassen sich die Kunstwerke zu Fuß entdecken. Im September soll dann noch eine 6. Fassade folgen. So wächst die Kunstwanderung weiter. Zwischen Blumen so groß wie Bäumen, einer Schwalbe in XXL und einer dreidimensionalen Welt entsteht eine neue Route durch Grünau und damit eine weitere Möglichkeit, den Stadtteil aus einer neuen Perspektive kennenzulernen.

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2: No. Yes. From Dummy to Display.
3: Ich war 430 Tage unterwegs, bin 20.000 Kilometer gefahren, durch 22 Länder.
4: Fucking hardest birthday of my life.
5: Ich bin gar keine Radreisende, also ich mag auch gar keine Radreisen.
6: Die diesjährigen Filmnächte am Elbufer haben ein ganz besonderes Duo nach Dresden gespült. Gemeinsam mit ihrer langjährigen Freundin und Regisseurin Fabienne Engel zeigt Wiebke Lühmann hier ihre Reisedokumentation.
3: Der Film heißt Same Sun und erzählt die Geschichte von Freiburg ans Kap der Guten Hoffnung, die ich erlebt habe auf dem Rad auf eine sehr emotionale und persönliche Art und Weise. Es ist ein Abenteuerfilm, aber mit einer gewissen emotionalen Tiefe und hat alle meine Hochs und Tiefs sozusagen bildlich, visuell und musikalisch so zusammengefasst auf 83 Minuten.
6: Hinter dem Film steht Fabienne Engel. Die Regisseurin hat Wiebkes Reise auf einzelnen Etappen mit der Kamera begleitet. Doch die Geschichte der beiden begann schon vor ihrer gemeinsamen Dokumentation.
5: Wiebke und ich sind Freundinnen, seitdem wir 12 Jahre alt sind und sind zusammen zur Schule gegangen, haben uns damals in der Fußball-AG kennengelernt und jede von uns hat so sehr, sehr früh schon ihre eigene Leidenschaft gemacht. Also ich bin irgendwie sehr früh mit Kameras in Berührung gekommen. Wiebke ist schon immer relativ früh reisen gegangen und dann war es relativ logisch, dass wir das zusammen machen, unsere beiden Stärken, Leidenschaften kombinieren und daraus eben Filme machen und reisen eigentlich. Also sie macht ihr Abenteuer und ich erzähle darüber die Geschichte am Ende.
6: 20.150 Kilometer, fast die halbe Strecke rund um die Erde. Wiebke suchte die Freiheit und ihre persönlichen Grenzen. Doch genau dieser Drang brachte sie immer wieder in heikle Situationen.
3: Mein größter Tiefpunkt war im Kongo. Nach ungefähr 15.000 Kilometern bin ich über den Äquator erst gefahren. Das hat mich ein Jahr gedauert, um überhaupt erstmal zum Äquator zu kommen. Und es war so ein bisschen eine magische Grenze, weil südlich vom Äquator das Kongo-Becken auf einmal sehr zerstört war, abgeholzt und abgerodet. Und da habe ich wirklich gemerkt, wie die Natur leidet und die Menschen mit. Und das hat mich dann in so eine kleine Krise gestürzt mit einem Nervenzusammenbruch. Und ich wusste einfach nicht mehr, warum bin ich da.
7: Heute ist auf jeden Fall nicht mein Tag. Ich habe Durchfall und meine Tage.
5: Hab mir natürlich auch die Frage gestellt, so wow, ist es nicht gerade alles irgendwie zu krass und jetzt verbringt sie ihren 30. Geburtstag im Regenwald und hat eine Krise nach der nächsten.
6: Neben der Sorge um ihre Freundin stand Fabienne vor einer ganz praktischen Frage. Wie lässt sich eine Solo-Radreise filmisch erzählen, wenn sie selbst nicht ständig dabei sein kann?
5: Wiebke war dann ausgestattet mit einer Actionkamera. Ich bin dann immer eingeflogen mit meinen Kameras und haben dann im Prinzip diese ganze Reise so gut es geht dokumentiert. Und Wiebke hat ein sehr gutes Gespür davon, für wenn sie alleine ist, dass sie halt irgendwie wirklich dann das Ganze wie so ein Tagebuch eigentlich für sich festhält.
6: Nach einer solchen Reise bleibt nicht nur die Frage, ob man sein Ziel erreicht hat, sondern vor allem, was man sich ganz persönlich mitnimmt.
3: Sehr, sehr viel. Ich glaube, für mich ist das größte Geschenk, dass man jeden Tag ein Päckchen Angst abwirft und dafür Vertrauen und positive Geschichten mitnimmt und am Ende gestärkt daraus geht, weil man weiß, die Menschen sind gut, die Welt ist ein guter Ort und wir sind am Ende alle verbunden.
6: Am 3. September startet Same Sun bundesweit im Kino. In Dresden hat die Reise jetzt schon einen besonderen Meilenstein erreicht. Vom einsamen Fahrradsattel in das größte Freiluftkino Europas.

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3: Nachrichten. Der deutsche Schachgipfel in Dresden hat sich als voller Erfolg erwiesen. Paul Meyer-Duncker, Präsident des Deutschen Schachbundes, zeigte sich sehr zufrieden mit der Veranstaltung und betonte die hervorragende mediale Resonanz. Rund 1000 Schachspieler aus ganz Deutschland hatten sich über 10 Tage im Kongresscenter versammelt, um an verschiedenen Wettbewerben teilzunehmen. Heute endet das Event mit Blitzschachpartien. Meyer-Duncker hob hervor, dass Schach besonders als Mannschaftssport seine Schönheit entfaltet und auch im Breitensport Teamgeist gefragt ist. In Wiedemar im Landkreis Nordsachsen hat ein Brand in einem Einfamilienhaus einen Mann leicht verletzt. Laut Polizei wurde der 66-Jährige am Samstagabend mit Verdacht auf Rauchgasvergiftung ins Krankenhaus gebracht, nachdem er versucht hatte, den Brand selbst zu löschen. Die Feuerwehr konnte die Flammen unter Kontrolle bringen, jedoch sind noch keine Angaben zur Schadenshöhe bekannt. Die Ermittlungen zur Brandursache laufen derzeit. RB Leipzig hat sein zweites Testspiel in der Vorbereitung knapp gewonnen. Das Team von Trainer Martin de Michelis siegte dank eines Eigentores gegen den Drittligisten FC Ingolstadt mit 1:0. Trotz intensiven Trainings hatte Leipzig nur wenige Chancen im Spiel über 2x60 Minuten. Neuzugang Abdul Kone wird aufgrund einer Schulterverletzung vorerst ausfallen. Ingolstadt zeigte eine starke Leistung und kam in der Schlussphase zu mehreren guten Möglichkeiten gegen den Champions-League-Teilnehmer aus Leipzig.

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1: Also es frisst. Wir schaffen es auch, dass er frisst. Er hat auch fein gekackt. Auch das ist ja ganz wichtig.
2: Sagt Britta Bibico, frisch gebackene Vogelmama. Die Leipzigerin versorgt einen jungen Mauersegler zu Hause. Nach der Hitzewelle sind in Leipzig auffällig viele Küken auf Straßen und Gehwegen gefunden worden. Doch viele Pflegestellen seien voll. Und Experten warnen, falsche Hilfe könne für die Tiere tödlich enden.
3: Weil man kann tatsächlich auch sehr viel falsch machen. Wenn man zum Beispiel Mauersegler mit Brot oder irgendwas Vergleichbarem füttert, dann ist das für das Tier unter Umständen das Todesurteil.
2: Warum fallen nach der Hitze so viele Jungvögel aus ihren Nestern? Und wie hilft man den Tieren richtig, wenn die Auffangstationen scheinbar voll sind? Für die Leipzigerin Britta Bibico beginnt alles bei einem Spaziergang mit ihrer Hündin Ernie.
1: Also wir sind halt hier viel im Viertel unterwegs und auf dem Bürgersteig lag das kleine Vögelchen. Und dann bin ich erstmal ran, habe mir das angeguckt.
2: Sie schaut nach, recherchiert im Internet und vermutet, es ist ein junger Mauersegler. Liegen lassen will Britta Bibico das Vogelküken nicht.
1: Und hab dann oder musste dann lesen, dass bei denen halt das Problem ist, dass die Eltern die Kleinen nicht versorgen, wenn die am Boden sind. Aber man ist dann schon erstmal ganz schön alleingelassen, ne? Also man möchte ja das kleine Leben irgendwie retten, aber wie?
2: Was steckt hinter dem Phänomen? Eine Antwort könnte es hier geben, in der Klinik für Vögel und Reptilien der Universität Leipzig. Professor Dr. Kerstin Müller arbeitet dort als Tierärztin. Sie erklärt, warum gerade junge Mauersegler bei großer Hitze aus ihren Brutplätzen fallen.
4: Also Mauersegler brüten üblicherweise unter Dächern und die haben gar kein richtiges Nest, sondern eher so wenig Material da drin. Und die Jungen bleiben tagsüber allein, bis die Altvögel mit Futter kommen. Und wenn es dann eben tagsüber so heiß wird, dann versuchen die sich zu kühlen und die strecken tatsächlich zum Kühlen auch die Köpfe aus der Nestöffnung. Und dann kann es eben passieren, dass man so weit sich rausragt oder beziehungsweise mehr Abkühlung braucht, weil auch die Dachbauten so sind, dass es manchmal nicht ausreicht, die Kühlung, und dann fallen sie eben raus.
2: Einmal am Boden schaffen es die Jungvögel nicht zurück in ihre hochgelegenen Brutplätze, erklärt Professor Dr. Kerstin Müller. Medienberichten zufolge habe die viertägige Hitzewelle Anfang Juli die Leipziger Vogelhilfe stark belastet. Mehr als 500 Meldungen zu gefundenen Mauerseglerküken seien eingegangen. Aufnehmen konnte die Station lediglich 76 Tiere. Auch Britta Bibico sucht deshalb weiter nach einem freien Pflegeplatz.
1: Also beim NABU geht tatsächlich gerade keiner ans Telefon. Also die haben aufgegeben unter dieser Flut von kleinen Mauerseglern und Schwalben. So habe ich das verstanden.
2: Eine weitere Anlaufstelle meldet sich zurück, kann aber ebenfalls nicht helfen.
1: Den Wildpark als Ansprechpartner, da meldete sich dann auch jemand zurück. Und die hat dann aber auch gesagt, die Hände gehoben, sie können keine mehr nehmen und sie überlässt es mir, wie ich mit dem Tier umgehe. Ja, naja.
2: Viele Wildtierstationen würden privat und ehrenamtlich betrieben, weiß Britta Bibico. Geld, Personal und freie Plätze seien dort knapp. Damit bleibt das Küken zunächst bei Britta Bibico in der heimischen Aufzucht. Mauersegler brauchen Insekten. Doch selbst das passende Futter zu finden, sei für Britta Bibico in Leipzig schwierig gewesen.
1: Also nur Insekten. So, also dann kann man jetzt entweder anfangen, Fliegen zu fangen, aber es wird empfohlen, Heimchen. Die gibt es in jedem Zoogeschäft zu kaufen, außer in Leipzig. Und die haben gesagt, sie haben keine mehr. Gibt keine Heimchen, alles ausverkauft.
2: Schließlich bekommt sie Heimchen, dann beginnt die eigentliche Arbeit.
1: Aber Heimchen sind, wer es weiß, lebendige, wie so Art kleine Grashüpfer. So, was macht man damit? Wie kriegt man so einen Grashüpfer in so ein Tierchen rein? Also das war schon echt eine Herausforderung.
2: Die Fütterung müsse regelmäßig und vorsichtig erfolgen. Ein falscher Griff oder ungeeignetes Futter könne dem Vogel schaden, erklärt die Vogelexpertin Professor Dr. Kerstin Müller. Die Hilfsbereitschaft hat Grenzen, denn nicht jeder Vogel am Boden muss mitgenommen werden. Bei jungen Amseln beispielsweise könne es reichen, sie an einen geschützten, erhöhten Ort zu setzen. Die Vogeleltern würden sie dort oft weiterfüttern, erklärt Professor Dr. Kerstin Müller.
4: Also falls jemand einen jungen Vogel findet und er weiß nicht, ist jetzt Hilfe notwendig oder nicht, dann guckt man erstmal den Vogel an, hat er irgendwelche offensichtlichen Verletzungen, ist er vielleicht total matt und apathisch. Und damit man einschätzen kann, ob dieser Vogel Hilfe braucht, hilft es immer, dass man die Art bestimmen kann. Da kann man mal verschiedene Apps probieren, wo man eine Bestimmung der Vogelart durchführen kann. Und wenn das ein Mauersegler ist, der unten auf dem Boden ist, dann braucht er auf jeden Fall Hilfe.
2: Britta Bibico hofft weiter auf einen professionelleren Pflegeplatz. Bald will ihre Familie in den Urlaub fahren. Das Küken seinem Schicksal zu überlassen, komme für sie aber nicht in Frage.
1: Also ich versuche aber natürlich alles, dass es vorher für ihn einen ordentlichen Platz gibt, um groß und ein echter Mauersegler zu werden.

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2: Wie sicher ist ein Spaziergang durch den Leipziger Auwald derzeit? Die Stadt Leipzig warnt vor geschädigten Bäumen. Äste könnten abbrechen, im schlimmsten Fall ganze Bäume umstürzen. Auch dann, wenn sie äußerlich noch gesund wirken. Fachkräfte kontrollieren deshalb aktuell verstärkt Bereiche an der Coburger Straße, hier an der B2 am Goethesteig und im Rosental. Gefahrenstellen werden beseitigt, Wege können kurzfristig gesperrt werden. Die Ursachen sind vor allem die Trockenjahre und das Eschentriebsterben. Viele Bäume sind geschwächt, teilweise auch im Wurzelbereich, heißt es. Gerade bei Wind und Regen ist deshalb besondere Vorsicht geboten. Doch der Auwald ist für Leipzig weit mehr als ein Naherholungsgebiet. Ich habe deshalb Menschen aus Politik und Naturschutz gefragt, welche Bedeutung er für die Stadt hat.
3: Wenn man sich einmal mit der Stadt beschäftigt, der Stadtökologie, dann weiß man, dass der Auwald das allerwichtigste Element da drin ist.
2: Für Wolfram Günther, den ehemaligen sächsischen Umweltminister von Bündnis 90 Die Grünen, ist der Auwald ein zentraler Bestandteil der Stadtökologie.
3: Wir müssen umgekehrt diesem Auwald mehr Wasser geben. Wir müssen den Auwald erweitern. Wir müssen ihm die Chance geben, sich wirklich besser zu entwickeln. Und wir müssen gerade an dieser dünnen Stelle, diesem Verbindeglied zwischen nördlichem und südlichem Auwald, noch mehr Naturschutzprojekte umsetzen.
2: Auch Lisa Falkowski, Sprecherin des BUND Leipzig, betont vor allem die Bedeutung für das Stadtklima.
4: Das ist ein Schutzraum. Wir merken, die Temperaturen im Wald sind 12 Grad kälter, also es ist halt auch eine Kühlanlage und wir haben halt ein etabliertes Ökosystem, was unheimlich wichtig ist, auch für die Luft, für das, was wir atmen. Und ja, der Kühlungseffekt ist natürlich, unsere Stadt heizt sich halt unheimlich auf. Wenn wir das verlieren, dann hätten wir halt eben auch eine weitere Erhitzung, wir hätten weniger Sauerstoff und die Bäume, die über so viele Jahre gewachsen sind, haben auch eine große Kapazität, CO2 zu speichern.
2: Toni Kremser vom Vorstand des Naturschutzbundes Leipzig verweist außerdem auf die Funktion des Waldes als Wasser- und CO2-Speicher.
5: Dieser Auwald ist Leipzigs grüne Lunge. Er versorgt uns natürlich mit viel Grün, mit einer unfassbaren Menge an Bäumen, aber mit halt auch bedeutsamen Flächen wie beispielsweise Regenrückhalteflächen. Er nimmt Wasser auf, er speichert CO2 und er sorgt dafür, dass Tiere sich dort wohlfühlen.
2: Für Spaziergängerinnen und Spaziergänger gilt derzeit also: nur freigegebene Wege nutzen, Absperrungen beachten und Abstand zu beschädigten oder schief stehenden Bäumen halten. Der Auwald in Leipzig bleibt ein wichtiger Erholungsraum, aktuell allerdings einer, in dem besondere Aufmerksamkeit gefragt ist.

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1: Didel ist meine Kindheit. Ich habe Didel gesammelt, ich habe Didel geliebt und dann Didel ganz lange natürlich verloren und freue mich, dass es jetzt heute wieder da ist.
2: Die Didelmaus ist zurück und die Fans stehen bundesweit Schlange. Auch in Leipzig beginnt der Ansturm am frühen Morgen.
3: Es ist Nostalgie. Also es sind tatsächlich so die eigenen Erinnerungen, die man seinen eigenen Kindern weitergeben darf. Ich habe mit meiner besten Freundin diese Käseblätter gesammelt, diese Duftblöcke.
2: Früher war die Kultmaus auf Schreibblöcken, Mäppchen und in vielen Kinderzimmern zu finden. Nun feiert sie nach mehr als einem Jahrzehnt ihr Comeback. Die Rückkehr ist für manche Fans eine kostspielige Reise in die eigene Kindheit und für den Einzelhandel ein lukratives Geschäft.
4: Wir haben den Laden aufgemacht und die ersten Kunden haben schon vor dem Laden gewartet und sich ganz doll drauf gefreut. Und ich wollte eigentlich den Tisch hinter mir aufbauen und konnte selber gar nicht an die Ware drankommen, weil so viele schon so erfreut darüber waren.
2: Doch kann eine Figur aus den 90ern auch heute noch überzeugen? Und hält der neue Hype länger als nur einen Verkaufstag?
5: Diese kleine Maus hier neben mir feiert heute ihr Comeback. Die Rede ist von der Didelmaus. Ja, die hat in den 1990ern und Anfang der 2000er für einen großen Hype in Deutschland gesorgt. Und heute ist sie zurück. Was es damit auf sich hat und was die Leipziger und Leipzigerinnen dazu sagen, das frage ich jetzt mal nach.
2: Maria ist Mutter von 4 Kindern. Für den heutigen Einkauf hat sie sich kein festes Limit gesetzt.
1: Ich habe mir kein Budget gesetzt. Das ist ja das Schöne von Erwachsenengeld, dass man es einfach ausgeben kann, wie man das selber möchte und für die Sachen, die man selber möchte, ja.
2: Bei einer weiteren Familie entscheidet längst nicht nur die Mutter, wie viel im Einkaufskorb landet. Ihre Tochter kommt bald in die Schule und stellt sich ihre eigene Auswahl zusammen.
6: Ich habe mir so ein Malbuch gemacht und ich habe mir noch ein Lesezeichen und noch hier die Ballerina noch ausgesucht.
3: Und ich habe ihr heute eine Kindheitserinnerung von mir geschildert. Ich hatte eine Didelmaus und die hatte einen gelben Rucksack. Und diese Didelmaus hatte auch einen Bleistift in den Arm. Und in diesen Rucksack habe ich als Kind Schnecken gesammelt und habe die da drin versteckt.
2: Die Rückkehr der Kultmaus fällt in eine Zeit, in der Produkte aus den 90er und 2000er Jahren wieder gefragt sind. Hinzu kommt eine neue Lust am Sammeln, stellen Kommunikationswissenschaftler fest. Die Kultmaus würde beide Entwicklungen verbinden, den bekannten Retro-Look und das Prinzip, möglichst viele Varianten besitzen zu wollen. Die große Nachfrage nach den Plüschmaus-Fanartikeln sei laut Buchhändlerin Sarah auch in Leipzig zu beobachten gewesen. Viele Artikel seien in Leipzig schnell ausverkauft gewesen, binnen weniger Minuten sei das Lager leer gewesen. Gerade die Duftblöcke waren schnell vergriffen. Buchhändlerin Sarah vermutet einen Grund dahinter. Aufgrund der verschiedenen Gerüche und Motive wurden sie schon früher getauscht und gesammelt, aber nicht unbedingt als Schreibpapier benutzt. Auch heute suchen die Kundinnen und Kunden gezielt nach bestimmten Varianten.
3: Himbeer, Vanille, Aloe Vera gab es, haben wir aber nicht genommen. Wir haben die bärigen Varianten und Vanille, weil Vanille ist halt der absolute Favorit.
2: Und für diejenigen, die heute nicht fündig geworden sind, gibt es sicherlich noch weitere Chancen auf ein Wiedersehen mit der beliebten Plüschmaus.
4: Ja, es wird Nachschub geben. Wir freuen uns auch schon drauf.
5: Ich bin fündig geworden und viele, zahlreiche Leipzigerinnen und Leipziger auch zum Start, ja, oder zum Comeback von Didel waren hier einige Menschen da und ja, mal sehen, ob die Didelmaus es wieder schafft, zu einem großen Hype in Deutschland zu werden.

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1: Nachrichten. Der deutsche Schachgipfel in Dresden hat sich als voller Erfolg erwiesen. Paul Meyer-Duncker, Präsident des Deutschen Schachbundes, zeigte sich sehr zufrieden mit der Veranstaltung und betonte die hervorragende mediale Resonanz. Rund 1000 Schachspieler aus ganz Deutschland hatten sich über 10 Tage im Kongresscenter versammelt, um an verschiedenen Wettbewerben teilzunehmen. Heute endet das Event mit Blitzschachpartien. Meyer-Duncker hob hervor, dass Schach besonders als Mannschaftssport seine Schönheit entfaltet und auch im Breitensport Teamgeist gefragt ist. In Wiedemar im Landkreis Nordsachsen hat ein Brand in einem Einfamilienhaus einen Mann leicht verletzt. Laut Polizei wurde der 66-Jährige am Samstagabend mit Verdacht auf Rauchgasvergiftung ins Krankenhaus gebracht, nachdem er versucht hatte, den Brand selbst zu löschen. Die Feuerwehr konnte die Flammen unter Kontrolle bringen, jedoch sind noch keine Angaben zur Schadenshöhe bekannt. Die Ermittlungen zur Brandursache laufen derzeit. RB Leipzig hat sein zweites Testspiel in der Vorbereitung knapp gewonnen. Das Team von Trainer Martin Demichelis siegte dank eines Eigentores gegen den Drittligisten FC Ingolstadt mit 1:0. Trotz intensiven Trainings hatte Leipzig nur wenige Chancen im Spiel über 2x60 Minuten. Neuzugang Abdul Kone wird aufgrund einer Schulterverletzung vorerst ausfallen. Ingolstadt zeigte eine starke Leistung und kam in der Schlussphase zu mehreren guten Möglichkeiten gegen den Champions-League-Teilnehmer aus Leipzig.

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2: Tower scheint einen Jungbrunnen zu haben, mit so viel über 100-jährigen Menschen, die hier leben.
3: Vermutet Bürgermeister Tobias Meyer, denn in Taucher ist das Zuhause der wohl ältesten Frau Sachsens. Ilse Neumann feierte gestern ihren 112. Geburtstag und gehört damit sogar zu den ältesten Menschen Deutschlands. Geboren wurde sie am 23. Juli 1914. Damit hat sie die Kaiserzeit, zwei Weltkriege, die Wiedervereinigung Deutschlands und den Aufbruch ins digitale Zeitalter miterlebt. Doch wie geht es jemandem, der 112 Jahre alt geworden ist? Früher war Ilse Neumann Maßschneiderin. Weil das Geld oft knapp war, ließ sie sich von den Schaufenstern teurer Geschäfte inspirieren und nähte sich einfach nach, was ihr gefällt. Ein Leben voller Kreativität und Ausdruckskraft. Heute sitzt Ilse Neumann im Rollstuhl und kann nicht mehr selbst sprechen. Nach einem Sturz lebt sie seit 2019 im DRK Altenpflegeheim in Taucher. Verena Suwade, die die Einrichtung seit 2021 leitet, kennt Ilse Neumann seitdem persönlich. Sie weiß, dass ihre Ilse, wie sie vom Pflegeteam meist liebevoll genannt wird, trotz ihrer Erkrankung ihre besondere Energie über die Jahre nicht verloren hat.
4: Sie wird immer ein bisschen kleiner und immer ein bisschen weniger, ohne dass sie untergewichtig ist, aber sie kann nicht mehr viel körperlich selber machen, außer uns ganz deutlich auch mal die Faust zu zeigen, wenn ihr irgendwas nicht gefällt. Aber wir sehen auch und merken auch, wenn es ihr gut geht, wenn sie sich wohlfühlt, dann sitzt sie im Rollstuhl und singt die ganze Zeit vor sich hin und freut sich, wenn es was Leckeres zu essen gibt.
3: Ilse Neumann hat keine Kinder und ist seit 50 Jahren verwitwet. Trotzdem ist sie an ihrem Ehrentag nicht allein gewesen. Ihren Geburtstag konnte sie gemeinsam mit Pflegekräften, Nachbarskinder, auf die sie früher aufgepasst hat, und ihren langjährigen Freunden verbringen. Eine von ihnen ist Hannelore Dieke.
5: Wir sind ja schon von Anfang an immer bei allen Geburtstagen dabei gewesen. Vor dem 100., der 100. und jeder danach, wenn dann unsere Kinder und Enkel da waren, da hat sie sich sehr erfreut dran.
3: Auch Tauchers Bürgermeister Tobias Meyer ist gekommen. Seit Ilse Neumann ihren 102. Geburtstag gefeiert hat, sei er jedes Jahr bei ihrem Geburtstag dabei. Nach seinen Angaben ist sie eine von 7 Frauen in Taucher, die älter als 100 Jahre alt sind.
2: Taucher scheint einen Jungbrunnen zu haben, mit so viel über 100-jährigen Menschen, die hier leben.
3: Ihm lege es am Herzen, sich auch mit den älteren Bürgern seiner Stadt zu verbinden.
2: Bei den Älteren ist es ja so, dass sie nicht so starke Fürsprecher haben. Und mir ist es auch wichtig, und der Stadt ist es wichtig, dass wir auch auf unsere Älteren hören, wo es gegebenenfalls noch Bänke oder sportliche Aktivitäten benötigt.
3: Bei solchen Gesprächen würde er immer wieder merken, wie viel er von älteren Menschen lernen könne, sagt Bürgermeister Tobias Meyer.
2: Dass man sich nicht so leicht aus der Ruhe bringen lassen soll, dass man sein eigenes Leben lebt, dass man aber auch aufeinander aufpasst und ja auch die positiven Dinge herausstellt. Wenn man mit einem Lächeln durch das Leben geht und optimistisch und positiv reinschaut, dann hat das auch eine Auswirkung auf den Körper, und das versuche ich auch immer mit aufzunehmen und zu transportieren.
3: In Deutschland gibt es aktuell kein offizielles Register für Altersrekorde. Bundesweit lebten Ende 2024 rund 17.900 Menschen, die mindestens 100 Jahre alt sind. Doch wie Ilse Neumann 112 zu werden, bleibt trotzdem eine große Ausnahme.
4: Jedes Jahr verabschiedet sich vom Bürgermeister mit den Worten: "Und nächstes Jahr wieder."
3: Weiß die Altenpflegeheimleitung Verena Suwade. Und bislang ist diese Verabredung jedes Mal in Erfüllung gegangen.

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1: Raumschiffe in Grünau, dreidimensionale Welten, eine Schwalbe groß wie ein Haus und Blumen so groß wie Bäume.
2: Wir wollen quasi wirklich die Leute her auch locken, um zu gucken. Und wenn man einmal hier ist, wird man entdecken, es ist viel schöner, als es heißt.
1: Zum 50. Geburtstag wird Grünau zur Freiluftgalerie. Doch können neue Kunstwerke auch den Blick auf einen ganzen Stadtteil verändern? 5 großflächige Wandbilder ziehen sich über Grünauer Wohnhäuser, von der Dahlienstraße über das Schwalbennest bis ins Planetenviertel. Jedes Werk greift seinen Standort auf, eine Dahlie steht für Schönheit und Verwurzelung, eine Vogelmutter wacht über ihren Nachwuchs, an einem Elfgeschosser verbinden sich Glasbeton und Metall zu einer dreidimensionalen Welt. Sie sind Teil der Kunstwanderung und sollen als neue Orientierungspunkte im Stadtteil dienen. Hinter diesem Großprojekt stehen 5 Leipziger Wohnungsgenossenschaften. Gemeinsam bilden sie die Plattform Wohnen bei uns. Ihre Wohnhäuser prägen weite Teile Grünaus. Zum Jubiläum wollten die Unternehmen deshalb etwas Größeres schaffen, was nicht nur zum Hingucken, sondern auch zum Nachdenken anregt, wie Sprecherin Nelly Keting erklärt.
2: Prinzipiell wollten wir als Genossenschaften, als Plattformgenossenschaften der Stadt Leipzig was Bleibendes für den Stadtteil schaffen, der 50 Jahre in diesem Jahr alt wird. Und da hatten wir verschiedene Überlegungen und dann haben wir uns für einen Spazierpfad durch den Stadtteil entschieden, weil wir wollen ja nicht nur was für den Stadtteil tun, sondern wir wollen ja auch Menschen hierher locken.
1: Gestaltet hat die Fassaden der Leipziger Künstler Jonas Ihlenfeld alias Bond Truluf. Typisch für ihn sind die räumlichen Illusionen, futuristische Formen und Hinweise auf die 4 Buchstaben seines Künstlernamens. Die Wandbilder sollen jedoch nicht nur Fassaden gestalten, sondern vertraute Wege verändern und somit Orte schaffen, an denen Menschen stehen bleiben. Nicht jedes Motiv muss dabei jedem gefallen. Entscheidend sei laut Keting, dass die Kunst Gespräche innerhalb der Nachbarschaften anstoße.
2: Also auf jeden Fall wird sehr viel drüber gesprochen, das kann ich schon mal sagen. Und genau das wollten wir erreichen. Und Kunst ist Geschmackssache, das ist immer so. Und dem einen gefällt es, dem anderen weniger. Aber egal, es ist niemandem. Und das ist das, was wir erreichen wollten. Dass die Menschen miteinander ins Gespräch kommen, dass man sich mit Nachbarn vor der Fassade unterhält und einfach austauscht dazu.
1: Die Kunstwanderung ist damit auch Teil einer größeren Erzählung über Grünau. Nach der Wiedervereinigung verlor Grünau viele Einwohner. Leerstand, Rückbau und das Bild einer anonymen Plattenbausiedlung prägten lange die Wahrnehmung von außen. Die Kunstwanderung steht jedoch nicht am Anfang der Veränderungen im Stadtteil. Für Nelly Keting knüpft sie an eine Entwicklung an, die bereits seit Jahren läuft.
2: Wir sind schon lange mittendrin, dass Grünau aufgewertet wird. Aufgewertet klingt immer, als wäre es vorher schlecht. Das ist es nicht. Aber es hat natürlich während der Jahre nach der Wende ganz, ganz viele Einwohner verloren und damit auch so ein bisschen Ansehen. Und wir setzen uns dafür ein, dass dieses Ansehen quasi wieder erhöht wird. Haben ganz viel investiert, versuchen verschiedene Bewohner hier in den Stadtteil zu locken. Aber dennoch ist er noch so ein bisschen underrated. Und wir wollen quasi wirklich die Leute her auch locken, um zu gucken. Und wenn man einmal hier ist, wird man entdecken, es ist viel schöner, als es heißt.
1: Die neuen Fassaden sollen deshalb nicht nur Aufmerksamkeit auf einzelne Häuser lenken, sie sollen auch, laut Keting, dazu einladen, den Stadtteil selbst kennenzulernen.
2: Grünau ist grün, wie der Name schon sagt. Es ist eine tolle Infrastruktur, es ist wahnsinnig gut angeschlossen. Man hat ganz viel verkehrsberuhigte Zonen, also wenig Autoverkehr. Und man findet hier, und das ist das große Plus, bezahlbaren Wohnraum.
1: Auf einer rund 4 Kilometer langen Route lassen sich die Kunstwerke zu Fuß entdecken. Im September soll dann noch eine 6. Fassade folgen. So wächst die Kunstwanderung weiter. Zwischen Blumen so groß wie Bäumen, einer Schwalbe in XXL und einer dreidimensionalen Welt entsteht eine neue Route durch Grünau und damit eine weitere Möglichkeit, den Stadtteil aus einer neuen Perspektive kennenzulernen.

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2: No. Yes. From Dummy to Display.
3: Ich war 430 Tage unterwegs, bin 20.000 Kilometer gefahren, durch 22 Länder.
4: Fucking hardest birthday of my life.
5: Ich bin gar keine Radreisende, also ich mag auch gar keine Radreisen.
6: Die diesjährigen Filmnächte am Elbufer haben ein ganz besonderes Duo nach Dresden gespült. Gemeinsam mit ihrer langjährigen Freundin und Regisseurin Fabienne Engel zeigt Wiebke Lühmann hier ihre Reisedokumentation.
3: Der Film heißt Same Sun und erzählt die Geschichte von Freiburg ans Kap der Guten Hoffnung, die ich erlebt habe auf dem Rad auf eine sehr emotionale und persönliche Art und Weise. Es ist ein Abenteuerfilm, aber mit einer gewissen emotionalen Tiefe und hat alle meine Hochs und Tiefs sozusagen bildlich, visuell und musikalisch so zusammengefasst auf 83 Minuten.
6: Hinter dem Film steht Fabienne Engel. Die Regisseurin hat Wiebkes Reise auf einzelnen Etappen mit der Kamera begleitet. Doch die Geschichte der beiden begann schon vor ihrer gemeinsamen Dokumentation.
5: Wiebke und ich sind Freundinnen, seitdem wir 12 Jahre alt sind und sind zusammen zur Schule gegangen, haben uns damals in der Fußball-AG kennengelernt und jede von uns hat so sehr, sehr früh schon ihre eigene Leidenschaft gemacht. Also ich bin irgendwie sehr früh mit Kameras in Berührung gekommen. Wiebke ist schon immer relativ früh reisen gegangen und dann war es relativ logisch, dass wir das zusammen machen, unsere beiden Stärken, Leidenschaften kombinieren und daraus eben Filme machen und reisen eigentlich. Also sie macht die Abenteuer und ich erzähle darüber die Geschichte am Ende.
6: 20.150 Kilometer, fast die halbe Strecke rund um die Erde. Wiebke suchte die Freiheit und ihre persönlichen Grenzen. Doch genau dieser Drang brachte sie immer wieder in heikle Situationen.
3: Mein größter Tiefpunkt war im Kongo. Nach ungefähr 15.000 Kilometern bin ich über den Äquator erst gefahren. Das hat mich ein Jahr gedauert, um überhaupt erstmal zum Äquator zu kommen. Und es war so ein bisschen eine magische Grenze, weil südlich vom Äquator das Kongo-Becken auf einmal sehr zerstört war, abgeholzt und abgerodet. Und da habe ich wirklich gemerkt, wie die Natur leidet und die Menschen mit. Und das hat mich dann in so eine kleine Krise gestürzt mit einem Nervenzusammenbruch. Und ich wusste einfach nicht mehr, warum bin ich da.
7: Heute ist auf jeden Fall nicht mein Tag. Ich habe Durchfall und meine Tage.
5: Hab mir natürlich auch die Frage gestellt, so wow, ist es nicht gerade alles irgendwie zu krass und jetzt verbringt sie ihren 30. Geburtstag im Regenwald und hat eine Krise nach der nächsten.
6: Neben der Sorge um ihre Freundin stand Fabienne vor einer ganz praktischen Frage. Wie lässt sich eine Solo-Radreise filmisch erzählen, wenn sie selbst nicht ständig dabei sein kann?
5: Wiebke war dann ausgestattet mit einer Actionkamera. Ich bin dann immer eingeflogen mit meinen Kameras und haben dann im Prinzip diese ganze Reise so gut es geht dokumentiert. Und Wiebke hat ein sehr gutes Gespür davon, für wenn sie alleine ist, dass sie halt irgendwie wirklich dann das Ganze wie so ein Tagebuch eigentlich für sich festhält.
6: Nach einer solchen Reise bleibt nicht nur die Frage, ob man sein Ziel erreicht hat, sondern vor allem, was man sich ganz persönlich mitnimmt.
3: Sehr, sehr viel. Ich glaube, für mich ist das größte Geschenk, dass man jeden Tag ein Päckchen Angst abwirft und dafür Vertrauen und positive Geschichten mitnimmt und am Ende gestärkt daraus geht, weil man weiß, die Menschen sind gut, die Welt ist ein guter Ort und wir sind am Ende alle verbunden.
6: Am 3. September startet Same Sun bundesweit im Kino. In Dresden hat die Reise jetzt schon einen besonderen Meilenstein erreicht. Vom einsamen Fahrradsattel in das größte Freiluftkino Europas.

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2: Der deutsche Schachgipfel in Dresden hat sich als voller Erfolg erwiesen. Paul Meyer-Duncker, Präsident des Deutschen Schachbundes, zeigte sich sehr zufrieden mit der Veranstaltung und betonte die hervorragende mediale Resonanz. Rund 1000 Schachspieler aus ganz Deutschland hatten sich über 10 Tage im Kongresscenter versammelt, um an verschiedenen Wettbewerben teilzunehmen. Heute endet das Event mit Blitzschachpartien. Meyer-Duncker hob hervor, dass Schach besonders als Mannschaftssport seine Schönheit entfaltet und auch im Breitensport Teamgeist gefragt ist. In Wiedemar im Landkreis Nordsachsen hat ein Brand in einem Einfamilienhaus einen Mann leicht verletzt. Laut Polizei wurde der 66-Jährige am Samstagabend mit Verdacht auf Rauchgasvergiftung ins Krankenhaus gebracht, nachdem er versucht hatte, den Brand selbst zu löschen. Die Feuerwehr konnte die Flammen unter Kontrolle bringen, jedoch sind noch keine Angaben zur Schadenshöhe bekannt. Die Ermittlungen zur Brandursache laufen derzeit. RB Leipzig hat sein zweites Testspiel in der Vorbereitung knapp gewonnen. Das Team von Trainer Martin de Michelis siegte dank eines Eigentores gegen den Drittligisten FC Ingolstadt mit 1:0. Trotz intensiven Trainings hatte Leipzig nur wenige Chancen im Spiel über 2x60 Minuten. Neuzugang Abdul Kone wird aufgrund einer Schulterverletzung vorerst ausfallen. Ingolstadt zeigte eine starke Leistung und kam in der Schlussphase zu mehreren guten Möglichkeiten gegen den Champions-League-Teilnehmer aus Leipzig.

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2: Also es frisst. Wir schaffen es auch, dass er frisst. Und er hat auch fein gekackt. Auch das ist ja ganz wichtig.
3: Sagt Britta Bibico, frisch gebackene Vogelmama. Die Leipzigerin versorgt einen jungen Mauersegler zu Hause. Nach der Hitzewelle sind in Leipzig auffällig viele Küken auf Straßen und Gehwegen gefunden worden. Doch viele Pflegestellen seien voll. Und Experten warnen, falsche Hilfe könne für die Tiere tödlich enden.
4: Weil man kann tatsächlich auch sehr viel falsch machen. Wenn man zum Beispiel Mauersegler mit Brot oder irgendwas Vergleichbarem füttert, dann ist das für das Tier unter Umständen das Todesurteil.
3: Warum fallen nach der Hitze so viele Jungvögel aus ihren Nestern? Und wie hilft man den Tieren richtig, wenn die Auffangstationen scheinbar voll sind? Für die Leipzigerin Britta Bibico beginnt alles bei einem Spaziergang mit ihrer Hündin Ernie.
2: Also wir sind halt hier viel im Viertel unterwegs und auf dem Bürgersteig lag das kleine Vögelchen. Und dann bin ich erstmal ran, habe mir das angeguckt.
3: Sie schaut nach, recherchiert im Internet und vermutet, es ist ein junger Mauersegler. Liegen lassen will Britta Bibico das Vogelküken nicht.
2: Und musste dann lesen, dass bei denen halt das Problem ist, dass die Eltern die Kleinen nicht versorgen, wenn die am Boden sind. Aber man ist dann schon erstmal ganz schön alleingelassen, ne? Also man möchte ja das kleine Leben irgendwie retten, aber wie?
3: Was steckt hinter dem Phänomen? Eine Antwort könnte es hier geben, in der Klinik für Vögel und Reptilien der Universität Leipzig. Professor Dr. Kerstin Müller arbeitet dort als Tierärztin. Sie erklärt, warum gerade junge Mauersegler bei großer Hitze aus ihren Brutplätzen fallen.
5: Also Mauersegler brüten üblicherweise unter Dächern und die haben gar kein richtiges Nest, sondern eher so wenig Material da drin. Und die Jungen bleiben tagsüber allein, bis die Altvögel mit Futter kommen. Und wenn es dann eben tagsüber so heiß wird, dann versuchen die sich zu kühlen und die strecken tatsächlich zum Kühlen auch die Köpfe aus der Nistöffnung. Und dann kann es eben passieren, dass man zu weit sich rausragt oder beziehungsweise mehr Abkühlung braucht, weil auch die Dachbauten so sind, dass es manchmal nicht ausreicht, die Kühlung, und dann fallen sie eben raus.
3: Einmal am Boden schaffen es die Jungvögel nicht zurück in ihre hochgelegenen Brutplätze, erklärt Professor Dr. Kerstin Müller. Medienberichten zufolge habe die viertägige Hitzewelle Anfang Juli die Leipziger Vogelhilfe stark belastet. Mehr als 500 Meldungen zu gefundenen Mauerseglerküken seien eingegangen. Aufnehmen konnte die Station lediglich 76 Tiere. Auch Britta Bibico sucht deshalb weiter nach einem freien Pflegeplatz.
2: Also beim NABU geht tatsächlich gerade keiner ans Telefon. Also die haben aufgegeben unter dieser Flut von kleinen Mauerseglern und Schwalben. So habe ich das verstanden.
3: Eine weitere Anlaufstelle meldet sich zurück, kann aber ebenfalls nicht helfen.
2: Den Wildpark als Ansprechpartner, da meldete sich dann auch jemand zurück. Und die hat dann aber auch gesagt, die Hände gehoben, sie können keine mehr nehmen und sie überlässt es mir, wie ich mit dem Tier umgehe. Ja, naja.
3: Viele Wildtierstationen würden privat und ehrenamtlich betrieben, weiß Britta Bibico. Geld, Personal und freie Plätze seien dort knapp. Damit bleibt das Küken zunächst bei Britta Bibico in der heimischen Aufzucht. Mauersegler brauchen Insekten. Doch selbst das passende Futter zu finden, sei für Britta Bibico in Leipzig schwierig gewesen.
2: Also nur Insekten. So, also dann kann man jetzt entweder anfangen, Fliegen zu fangen, aber es wird empfohlen, Heimchen. Die gibt es in jedem Zoogeschäft zu kaufen, außer in Leipzig. Und die haben gesagt, sie haben keine mehr. Gibt keine Heimchen, alles ausverkauft.
3: Schließlich bekommt sie Heimchen. Dann beginnt die eigentliche Arbeit.
2: Aber Heimchen sind, wer es weiß, lebendige, wie so Art kleine Grashüpfer. So. Was macht man damit? Wie kriegt man so einen Grashüpfer in so ein Tierchen rein? Also das war schon echt eine Herausforderung.
3: Die Fütterung müsse regelmäßig und vorsichtig erfolgen. Ein falscher Griff oder ungeeignetes Futter könne dem Vogel schaden, erklärt die Vogelexpertin Professor Dr. Kerstin Müller. Die Hilfsbereitschaft hat Grenzen, denn nicht jeder Vogel am Boden muss mitgenommen werden. Bei jungen Amseln beispielsweise könne es reichen, sie an einen geschützten, erhöhten Ort zu setzen. Die Vogeleltern würden sie dort oft weiterfüttern, erklärt Professor Dr. Kerstin Müller.
5: Also falls jemand einen jungen Vogel findet und er weiß nicht, ist jetzt Hilfe notwendig oder nicht, dann guckt man erstmal den Vogel an, hat er irgendwelche offensichtlichen Verletzungen, ist er vielleicht total matt und apathisch. Und damit man einschätzen kann, ob dieser Vogel Hilfe braucht, hilft es immer, dass man die Art bestimmen kann. Da kann man mal verschiedene Apps probieren, wo man eine Bestimmung der Vogelart durchführen kann. Und wenn das ein Mauersegler ist, der unten auf dem Boden ist, dann braucht er auf jeden Fall Hilfe.
3: Britta Bibico hofft weiter auf einen professionelleren Pflegeplatz. Bald will ihre Familie in den Urlaub fahren. Das Küken seinem Schicksal zu überlassen, komme für sie aber nicht in Frage.
2: Also ich versuche aber natürlich alles, dass es vorher für ihn einen ordentlichen Platz gibt, um groß und ein echter Mauersegler zu werden.

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1: Wie sicher ist ein Spaziergang durch den Leipziger Auwald derzeit? Die Stadt Leipzig warnt vor geschädigten Bäumen. Äste könnten abbrechen, im schlimmsten Fall ganze Bäume umstürzen. Auch dann, wenn sie äußerlich noch gesund wirken. Fachkräfte kontrollieren deshalb aktuell verstärkt Bereiche an der Coburger Straße, hier an der B2 am Goethesteig und im Rosental. Gefahrenstellen werden beseitigt, Wege können kurzfristig gesperrt werden. Die Ursachen sind vor allem die Trockenjahre und das Eschentriebsterben. Viele Bäume sind geschwächt, teilweise auch im Wurzelbereich, heißt es. Gerade bei Wind und Regen ist deshalb besondere Vorsicht geboten. Doch der Auwald ist für Leipzig weit mehr als ein Naherholungsgebiet. Ich habe deshalb Menschen aus Politik und Naturschutz gefragt, welche Bedeutung er für die Stadt hat.
2: Wenn man sich einmal mit der Stadt beschäftigt, der Stadtökologie, dann weiß man, dass der Auwald das allerwichtigste Element da drin ist.
1: Für Wolfram Günther, den ehemaligen sächsischen Umweltminister von Bündnis 90 Die Grünen, ist der Auwald ein zentraler Bestandteil der Stadtökologie.
2: Wir müssen umgekehrt diesem Auwald mehr Wasser geben. Wir müssen den Auwald erweitern. Wir müssen ihm die Chance geben, sich wirklich besser zu entwickeln. Und wir müssen gerade an dieser dünnen Stelle, diesem Verbindeglied zwischen nördlichem und südlichem Auwald, noch mehr Naturschutzprojekte umsetzen.
1: Auch Lisa Falkowski, Sprecherin des BUND Leipzig, betont vor allem die Bedeutung für das Stadtklima.
3: Das ist ein Schutzraum. Wir merken, die Temperaturen im Wald sind 12 Grad kälter, also es ist halt auch eine Kühlanlage und wir haben halt ein etabliertes Ökosystem, was unheimlich wichtig ist, auch für die Luft, für das, was wir atmen. Und ja, der Kühlungseffekt ist natürlich, unsere Stadt heizt sich halt unheimlich auf. Wenn wir das verlieren, dann hätten wir halt eben auch eine weitere Erhitzung, wir hätten weniger Sauerstoff und die Bäume, die über so viele Jahre gewachsen sind, haben auch eine große Kapazität, CO2 zu speichern.
1: Toni Kremser vom Vorstand des Naturschutzbundes Leipzig verweist außerdem auf die Funktion des Waldes als Wasser- und CO2-Speicher.
4: Dieser Auwald ist Leipzigs grüne Lunge. Er versorgt uns natürlich mit viel Grün, mit einer unfassbaren Menge an Bäumen, aber mit halt auch bedeutsamen Flächen wie beispielsweise Regenrückhalteflächen. Er nimmt Wasser auf, er speichert CO2 und er sorgt dafür, dass Tiere sich dort wohlfühlen.
1: Für Spaziergängerinnen und Spaziergänger gilt derzeit also nur freigegebene Wege nutzen, Absperrungen beachten und Abstand zu beschädigten oder schief stehenden Bäumen halten. Der Auwald in Leipzig bleibt ein wichtiger Erholungsraum, aktuell allerdings einer, in dem besondere Aufmerksamkeit gefragt ist.

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2: Didel ist meine Kindheit. Ich habe Didel gesammelt, ich habe Didel geliebt und dann Didel ganz lange natürlich verloren und freue mich, dass es jetzt heute wieder da ist.
3: Die Didelmaus ist zurück und die Fans stehen bundesweit Schlange. Auch in Leipzig beginnt der Ansturm am frühen Morgen.
4: Es ist Nostalgie. Also es sind tatsächlich so die eigenen Erinnerungen, die man seinen eigenen Kindern weitergeben darf. Ich habe mit meiner besten Freundin diese Käseblätter gesammelt, diese Duftblöcke.
3: Früher war die Kultmaus auf Schreibblöcken, Mäppchen und in vielen Kinderzimmern zu finden. Nun feiert sie nach mehr als einem Jahrzehnt ihr Comeback. Die Rückkehr ist für manche Fans eine kostspielige Reise in die eigene Kindheit und für den Einzelhandel ein lukratives Geschäft.
5: Wir haben den Laden aufgemacht und die ersten Kunden haben schon vor dem Laden gewartet und sich ganz doll drauf gefreut. Und ich wollte eigentlich den Tisch hinter mir aufbauen und konnte selber gar nicht an die Ware drankommen, weil so viele schon so erfreut darüber waren.
3: Doch kann eine Figur aus den 90ern auch heute noch überzeugen? Und hält der neue Hype länger als nur einen Verkaufstag?
6: Diese kleine Maus hier neben mir feiert heute ihr Comeback. Die Rede ist von der Didelmaus. Ja, die hat in den 1990ern und Anfang der 2000er für einen großen Hype in Deutschland gesorgt. Und heute ist sie zurück. Was es damit auf sich hat und was die Leipziger und Leipzigerinnen dazu sagen, das frage ich jetzt mal nach.
3: Maria ist Mutter von 4 Kindern. Für den heutigen Einkauf hat sie sich kein festes Limit gesetzt.
2: Ich habe mir kein Budget gesetzt. Das ist ja das Schöne von Erwachsenengeld, dass man es einfach ausgeben kann, wie man das selber möchte und für die Sachen, die man selber möchte, ja.
3: Bei einer weiteren Familie entscheidet längst nicht nur die Mutter, wie viel im Einkaufskorb landet. Ihre Tochter kommt bald in die Schule und stellt sich ihre eigene Auswahl zusammen.
7: Ich habe mir so ein Malbuch gemacht und ich habe mir noch ein Lesezeichen und noch hier die Ballerina noch ausgesucht.
4: Und ich habe ihr heute eine Kindheitserinnerung von mir geschildert. Ich hatte eine Didelmaus und die hatte einen gelben Rucksack. Und diese Didelmaus hatte auch einen Bleistift in den Arm. Und in diesen Rucksack habe ich als Kind Schnecken gesammelt und habe die da drin versteckt.
3: Die Rückkehr der Kultmaus fällt in eine Zeit, in der Produkte aus den 90er und 2000er Jahren wieder gefragt sind. Hinzu kommt eine neue Lust am Sammeln, stellen Kommunikationswissenschaftler fest. Die Kultmaus würde beide Entwicklungen verbinden, den bekannten Retro-Look und das Prinzip, möglichst viele Varianten besitzen zu wollen. Die große Nachfrage nach den Plüschmaus-Fanartikeln sei laut Buchhändlerin Sarah auch in Leipzig zu beobachten gewesen. Viele Artikel seien in Leipzig schnell ausverkauft gewesen, binnen weniger Minuten sei das Lager leer gewesen. Gerade die Duftblöcke waren schnell vergriffen. Buchhändlerin Sarah vermutet einen Grund dahinter. Aufgrund der verschiedenen Gerüche und Motive wurden sie schon früher getauscht und gesammelt, aber nicht unbedingt als Schreibpapier benutzt. Auch heute suchen die Kundinnen und Kunden gezielt nach bestimmten Varianten.
4: Himbeer, Vanille, Aloe Vera gab es, haben wir aber nicht genommen. Wir haben die bärigen Varianten und Vanille, weil Vanille ist halt der absolute Favorit.
3: Und für diejenigen, die heute nicht fündig geworden sind, gibt es sicherlich noch weitere Chancen auf ein Wiedersehen mit der beliebten Plüschmaus.
2: Ja, es wird Nachschub geben. Wir freuen uns auch schon drauf.
6: Ich bin fündig geworden und viele, zahlreiche Leipzigerinnen und Leipziger auch zum Start, ja, oder zum Comeback von Didel waren hier einige Menschen da und mal sehen, ob die Didelmaus es wieder schafft, zu einem großen Hype in Deutschland zu werden.

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4: Nachrichten. Der deutsche Schachgipfel in Dresden hat sich als voller Erfolg erwiesen. Paul Meyer-Duncker, Präsident des Deutschen Schachbundes, zeigte sich sehr zufrieden mit der Veranstaltung und betonte die hervorragende mediale Resonanz. Rund 1000 Schachspieler aus ganz Deutschland hatten sich über 10 Tage im Kongresscenter versammelt, um an verschiedenen Wettbewerben teilzunehmen. Heute endet das Event mit Blitzschachpartien. Meyer-Duncker hob hervor, dass Schach besonders als Mannschaftssport seine Schönheit entfaltet und auch im Breitensport Teamgeist gefragt ist. In Wiedemar in Landkreis

1:0. Trotz intensiven Trainings hatte Leipzig nur wenige Chancen im Spiel über 2x60 Minuten. Neuzugang Abdul Kone wird aufgrund einer Schulterverletzung vorerst ausfallen. Ingolstadt zeigte eine starke Leistung und kam in der Schlussphase zu mehreren guten Möglichkeiten gegen den Champions-League-Teilnehmer aus Leipzig.

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1: Der Taucher scheint einen Jungbrunnen zu haben mit so viel über 100-jährigen Menschen, die hier leben.
2: Vermutet Bürgermeister Tobias Meyer, denn in Taucher ist das Zuhause der wohl ältesten Frau Sachsens. Ilse Neumann feierte gestern ihren 112. Geburtstag und gehört damit sogar zu den ältesten Menschen Deutschlands. Geboren wurde sie am 23. Juli 1914. Damit hat sie die Kaiserzeit, zwei Weltkriege, die Wiedervereinigung Deutschlands und den Aufbruch ins digitale Zeitalter miterlebt. Doch wie geht es jemandem, der 112 Jahre alt geworden ist? Früher war Ilse Neumann Maßschneiderin. Weil das Geld oft knapp war, ließ sie sich von den Schaufenstern teurer Geschäfte inspirieren und nähte sich einfach nach, was ihr gefällt. Ein Leben voller Kreativität und Ausdruckskraft. Heute sitzt Ilse Neumann im Rollstuhl und kann nicht mehr selbst sprechen. Nach einem Sturz lebt sie seit 2019 im DRK Altenpflegeheim in Taucher. Verena Suwade, die die Einrichtung seit 2021 leitet, kennt Ilse Neumann seitdem persönlich. Sie weiß, dass ihre Ilse, wie sie vom Pflegeteam meist liebevoll genannt wird, trotz ihrer Erkrankung ihre besondere Energie über die Jahre nicht verloren hat.
3: Sie wird immer ein bisschen kleiner und immer ein bisschen weniger, ohne dass sie untergewichtig ist, aber sie kann nicht mehr viel körperlich selber machen, außer uns ganz deutlich auch mal die Faust zu zeigen, wenn ihr irgendwas nicht gefällt. Aber wir sehen auch und merken auch, wenn es ihr gut geht, wenn sie sich wohlfühlt, dann sitzt sie im Rollstuhl und singt die ganze Zeit vor sich hin und freut sich, wenn es was Leckeres zu essen gibt.
2: Ilse Neumann hat keine Kinder und ist seit 50 Jahren verwitwet. Trotzdem ist sie an ihrem Ehrentag nicht allein gewesen. Ihren Geburtstag konnte sie gemeinsam mit Pflegekräften, Nachbarskinder, auf die sie früher aufgepasst hat, und ihren langjährigen Freunden verbringen. Eine von ihnen ist Hannelore Dieke.
4: Wir sind ja schon von Anfang an immer bei allen Geburtstagen dabei gewesen. Vor dem 100., der 100. und jeder danach, wenn dann unsere Kinder und Enkel da waren, da hat sie sich sehr erfreut dran.
2: Auch Tauchers Bürgermeister Tobias Meyer ist gekommen. Seit Ilse Neumann ihren 102. Geburtstag gefeiert hat, sei er jedes Jahr bei ihrem Geburtstag dabei. Nach seinen Angaben ist sie eine von 7 Frauen in Taucher, die älter als 100 Jahre alt sind.
1: Taucher scheint einen Jungbrunnen zu haben mit so viel über 100-jährigen Menschen, die hier leben.
2: Ihm lege es am Herzen, sich auch mit den älteren Bürgern seiner Stadt zu verbinden.
1: Bei den Älteren ist es ja so, dass sie nicht so starke Fürsprecher haben. Und mir ist es auch wichtig, und der Stadt ist es wichtig, dass wir auch auf unsere Älteren hören, wo es gegebenenfalls noch Bänke oder sportliche Aktivitäten benötigt.
2: Bei solchen Gesprächen würde er immer wieder merken, wie viel er von älteren Menschen lernen könne, sagt Bürgermeister Tobias Meyer.
1: Dass man sich nicht so leicht aus der Ruhe bringen lassen soll, dass man sein eigenes Leben lebt, dass man aber auch aufeinander aufpasst und ja auch die positiven Dinge herausstellt. Wenn man mit einem Lächeln durch das Leben geht und optimistisch und positiv reinschaut, dann hat das auch eine Auswirkung auf den Körper, und das versuche ich auch immer mit aufzunehmen und zu transportieren.
2: In Deutschland gibt es aktuell kein offizielles Register für Altersrekorde. Bundesweit lebten Ende 2024 rund 17.900 Menschen, die mindestens 100 Jahre alt sind. Doch wie Ilse Neumann 112 zu werden, bleibt trotzdem eine große Ausnahme.
3: Jedes Jahr verabschiedet sich vom Bürgermeister mit den Worten: "Und nächstes Jahr wieder."
2: Weiß die Altenpflegeheimleitung Verena Suwade. Und bislang ist diese Verabredung jedes Mal in Erfüllung gegangen.

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2: Raumschiffe in Grünau, dreidimensionale Welten, eine Schwalbe groß wie ein Haus und Blumen so groß wie Bäume.
3: Wir wollen quasi wirklich die Leute her auch locken, um zu gucken. Und wenn man einmal hier ist, wird man entdecken, es ist viel schöner, als es heißt.
2: Zum 50. Geburtstag wird Grünau zur Freiluftgalerie. Doch können neue Kunstwerke auch den Blick auf einen ganzen Stadtteil verändern? 5 großflächige Wandbilder ziehen sich über Grünauer Wohnhäuser, von der Dalienstraße über das Schwalbennest bis ins Planetenviertel. Jedes Werk greift seinen Standort auf, eine Dahlie steht für Schönheit und Verwurzelung, eine Vogelmutter wacht über ihren Nachwuchs, an einem Elfgeschosser verbinden sich Glasbeton und Metall zu einer dreidimensionalen Welt. Sie sind Teil der Kunstwanderung und sollen als neue Orientierungspunkte im Stadtteil dienen. Hinter diesem Großprojekt stehen 5 Leipziger Wohnungsgenossenschaften. Gemeinsam bilden sie die Plattform Wohnen bei uns. Ihre Wohnhäuser prägen weite Teile Grünaus. Zum Jubiläum wollten die Unternehmen deshalb etwas Größeres schaffen, was nicht nur zum Hingucken, sondern auch zum Nachdenken anregt, wie Sprecherin Nelly Keting erklärt.
3: Prinzipiell wollten wir als Genossenschaften, als Plattformgenossenschaften der Stadt Leipzig was Bleibendes für den Stadtteil schaffen, der 50 Jahre in diesem Jahr alt wird. Und da hatten wir verschiedene Überlegungen und dann haben wir uns für einen Spazierpfad durch den Stadtteil entschieden, weil wir wollen ja nicht nur was für den Stadtteil tun, sondern wir wollen ja auch Menschen hierher locken.
2: Gestaltet hat die Fassaden der Leipziger Künstler Jonas Ihlenfeld alias Bond Truluf. Typisch für ihn sind die räumlichen Illusionen, futuristische Formen und Hinweise auf die 4 Buchstaben seines Künstlernamens. Die Wandbilder sollen jedoch nicht nur Fassaden gestalten, sondern vertraute Wege verändern und somit Orte schaffen, an denen Menschen stehen bleiben. Nicht jedes Motiv muss dabei jedem gefallen. Entscheidend sei laut Keting, dass die Kunst Gespräche innerhalb der Nachbarschaften anstoße.
3: Also auf jeden Fall wird sehr viel drüber gesprochen, das kann ich schon mal sagen. Und genau das wollten wir erreichen. Und Kunst ist Geschmackssache, das ist immer so. Und dem einen gefällt es, dem anderen weniger. Aber egal, ist es niemandem. Und das ist das, was wir erreichen wollten. Dass die Menschen miteinander ins Gespräch kommen, dass man sich mit Nachbarn vor der Fassade unterhält und einfach austauscht dazu.
2: Die Kunstwanderung ist damit auch Teil einer größeren Erzählung über Grünau. Nach der Wiedervereinigung verlor Grünau viele Einwohner. Leerstand, Rückbau und das Bild einer anonymen Plattenbausiedlung prägten lange die Wahrnehmung von außen. Die Kunstwanderung steht jedoch nicht am Anfang der Veränderungen im Stadtteil. Für Nelly Keting knüpft sie an eine Entwicklung an, die bereits seit Jahren läuft.
3: Wir sind schon lange mittendrin, dass Grünau aufgewertet wird. Aufgewertet klingt immer, als wäre es vorher schlecht. Das ist es nicht. Aber es hat natürlich während der Jahre nach der Wende ganz, ganz viele Einwohner verloren und damit auch so ein bisschen Ansehen. Und wir setzen uns dafür ein, dass dieses Ansehen quasi wieder erhöht wird, haben ganz viel investiert, versuchen verschiedene Bewohner hier in den Stadtteil zu locken, aber dennoch ist er noch so ein bisschen underrated und wir wollen quasi wirklich die Leute her auch locken, um zu gucken und wenn man einmal hier ist, wird man entdecken, es ist viel schöner, als es heißt.
2: Die neuen Fassaden sollen deshalb nicht nur Aufmerksamkeit auf einzelne Häuser lenken, sie sollen auch, laut Keting, dazu einladen, den Stadtteil selbst kennenzulernen.
3: Grünau ist grün, wie der Name schon sagt. Es ist eine tolle Infrastruktur, es ist wahnsinnig gut angeschlossen. Man hat ganz viel verkehrsberuhigte Zonen, also wenig Autoverkehr. Und man findet hier, und das ist das große Plus, bezahlbaren Wohnraum.
2: Auf einer rund 4 Kilometer langen Route lassen sich die Kunstwerke zu Fuß entdecken. Im September soll dann noch eine 6. Fassade folgen. So wächst die Kunstwanderung weiter. Zwischen Blumen so groß wie Bäumen, einer Schwalbe in XXL und einer dreidimensionalen Welt entsteht eine neue Route durch Grünau und damit eine weitere Möglichkeit, den Stadtteil aus einer neuen Perspektive kennenzulernen.

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2: No. Yes. From Dummy to Display.
3: Ich war 430 Tage unterwegs, bin 20.000 Kilometer gefahren, durch 22 Länder.
4: Fucking hardest birthday of my life.
5: Ich bin gar keine Radreisende, also ich mag auch gar keine Radreisen.
6: Die diesjährigen Filmnächte am Elbufer haben ein ganz besonderes Duo nach Dresden gespült. Gemeinsam mit ihrer langjährigen Freundin und Regisseurin Fabienne Engel zeigt Wiebke Lühmann hier ihre Reisedokumentation.
3: Der Film heißt Same Sun und erzählt die Geschichte von Freiburg ans Kap der Guten Hoffnung, die ich erlebt habe auf dem Rad auf eine sehr emotionale und persönliche Art und Weise. Es ist ein Abenteuerfilm, aber mit einer gewissen emotionalen Tiefe und hat alle meine Hochs und Tiefs sozusagen bildlich, visuell und musikalisch so zusammengefasst auf 83 Minuten.
6: Hinter dem Film steht Fabienne Engel. Die Regisseurin hat Wiebkes Reise auf einzelnen Etappen mit der Kamera begleitet. Doch die Geschichte der beiden begann schon vor ihrer gemeinsamen Dokumentation.
5: Wiebke und ich sind Freundinnen, seitdem wir 12 Jahre alt sind und sind zusammen zur Schule gegangen, haben uns damals in der Fußball-AG kennengelernt und jede von uns hat so sehr, sehr früh schon ihre eigene Leidenschaft gemacht. Also ich bin irgendwie sehr früh mit Kameras in Berührung gekommen. Wiebke ist schon immer relativ früh reisen gegangen und dann war es relativ logisch, dass wir das zusammen machen, unsere beiden Stärken, Leidenschaften kombinieren und daraus eben Filme machen und reisen eigentlich. Also sie macht die Abenteuer und ich erzähle darüber die Geschichte am Ende.
6: 20.150 Kilometer, fast die halbe Strecke rund um die Erde. Wiebke suchte die Freiheit und ihre persönlichen Grenzen. Doch genau dieser Drang brachte sie immer wieder in heikle Situationen.
3: Mein größter Tiefpunkt war im Kongo. Nach ungefähr 15.000 Kilometern bin ich über den Äquator erst gefahren. Das hat mich ein Jahr gedauert, um überhaupt erstmal zum Äquator zu kommen. Und es war so ein bisschen eine magische Grenze, weil südlich vom Äquator das Kongo-Becken auf einmal sehr zerstört war, abgeholzt und abgerodet. Und da habe ich wirklich gemerkt, wie die Natur leidet und die Menschen mit. Und das hat mich dann in so eine kleine Krise gestürzt mit einem Nervenzusammenbruch. Und ich wusste einfach nicht mehr, warum bin ich da.
7: Heute ist auf jeden Fall nicht mein Tag. Ich habe Durchfall und meine Tage.
5: Hab mir natürlich auch die Frage gestellt, so wow, ist es nicht gerade alles irgendwie zu krass und jetzt verbringt sie ihren 30. Geburtstag im Regenwald und hat eine Krise nach der nächsten.
6: Neben der Sorge um ihre Freundin stand Fabienne vor einer ganz praktischen Frage. Wie lässt sich eine Solo-Radreise filmisch erzählen, wenn sie selbst nicht ständig dabei sein kann?
5: Wiebke war dann ausgestattet mit einer Actionkamera. Ich bin dann immer eingeflogen mit meinen Kameras und haben dann im Prinzip diese ganze Reise so gut es geht dokumentiert. Und Wiebke hat ein sehr gutes Gespür davon, für wenn sie alleine ist, dass sie halt irgendwie wirklich dann das Ganze wie so ein Tagebuch eigentlich für sich festhält.
6: Nach einer solchen Reise bleibt nicht nur die Frage, ob man sein Ziel erreicht hat, sondern vor allem, was man sich ganz persönlich mitnimmt.
3: Sehr, sehr viel. Ich glaube, für mich ist das größte Geschenk, dass man jeden Tag ein Päckchen Angst abwirft und dafür Vertrauen und positive Geschichten mitnimmt und am Ende gestärkt daraus geht, weil man weiß, die Menschen sind gut, die Welt ist ein guter Ort und wir sind am Ende alle verbunden.
6: Am 3. September startet Same Sun bundesweit im Kino. In Dresden hat die Reise jetzt schon einen besonderen Meilenstein erreicht. Vom einsamen Fahrradsattel in das größte Freiluftkino Europas.

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5: Nachrichten. Der deutsche Schachgipfel in Dresden hat sich als voller Erfolg erwiesen. Paul Meyer-Duncker, Präsident des Deutschen Schachbundes, zeigte sich sehr zufrieden mit der Veranstaltung und betonte die hervorragende mediale Resonanz. Rund 1000 Schachspieler aus ganz Deutschland hatten sich über 10 Tage im Kongresscenter versammelt, um an

Gasvergiftung ins Krankenhaus gebracht, nachdem er versucht hatte, den Brand selbst zu löschen. Die Feuerwehr konnte die Flammen unter Kontrolle bringen, jedoch sind noch keine Angaben zur Schadenshöhe bekannt. Die Ermittlungen zur Brandursache laufen derzeit. RB Leipzig hat sein zweites Testspiel in der Vorbereitung knapp gewonnen. Das Team von Trainer Martin de Michelis siegte dank eines Eigentores gegen den Drittligisten FC Ingolstadt mit 1:0. Trotz intensiven Trainings hatte Leipzig nur wenige Chancen im Spiel über 2x60 Minuten. Neuzugang Abdul Kone wird aufgrund einer Schulterverletzung vorerst ausfallen. Ingolstadt zeigte eine starke Leistung und kam in der Schlussphase zu mehreren guten Möglichkeiten gegen den Champions-League-Teilnehmer aus Leipzig.

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1: Also es frisst. Wir schaffen es auch, dass er frisst. Er hat auch fein gekackt. Auch das ist ja ganz wichtig.
2: Sagt Britta Bibico, frisch gebackene Vogelmama. Die Leipzigerin versorgt einen jungen Mauersegler zu Hause. Nach der Hitzewelle sind in Leipzig auffällig viele Küken auf Straßen und Gehwegen gefunden worden. Doch viele Pflegestellen seien voll. Und Experten warnen, falsche Hilfe könne für die Tiere tödlich enden.
3: Weil man kann tatsächlich auch sehr viel falsch machen. Wenn man zum Beispiel Mauersegler mit Brot oder irgendwas Vergleichbarem füttert, dann ist das für das Tier unter Umständen das Todesurteil.
2: Warum fallen nach der Hitze so viele Jungvögel aus ihren Nestern? Und wie hilft man den Tieren richtig, wenn die Auffangstationen scheinbar voll sind? Für die Leipzigerin Britta Bibico beginnt alles bei einem Spaziergang mit ihrer Hündin Ernie.
4: Also wir sind halt hier viel im Viertel unterwegs und auf dem Bürgersteig lag das kleine Vögelchen. Und dann bin ich erstmal ran, habe mir das angeguckt.
2: Sie schaut nach, recherchiert im Internet und vermutet, es ist ein junger Mauersegler. Liegen lassen will Britta Bibico das Vogelküken nicht.
4: Und hab dann oder musste dann lesen, dass bei denen halt das Problem ist, dass die Eltern die Kleinen nicht versorgen, wenn die am Boden sind. Aber man ist dann schon erstmal ganz schön alleingelassen. Ne? Also man möchte ja das kleine Leben irgendwie retten, aber wie?
2: Was steckt hinter dem Phänomen? Eine Antwort könnte es hier geben, in der Klinik für Vögel und Reptilien der Universität Leipzig. Professor Dr. Kerstin Müller arbeitet dort als Tierärztin. Sie erklärt, warum gerade junge Mauersegler bei großer Hitze aus ihren Brutplätzen fallen.
5: Also Mauersegler brüten üblicherweise unter Dächern und die haben gar kein richtiges Nest, sondern eher so wenig Material da drin. Und die Jungen bleiben tagsüber allein, bis die Altvögel mit Futter kommen. Und wenn es dann eben tagsüber so heiß wird, dann versuchen die sich zu kühlen und die strecken tatsächlich zum Kühlen auch die Köpfe aus der Nestöffnung. Und dann kann es eben passieren, dass man zu weit sich rausragt oder beziehungsweise mehr Abkühlung braucht, weil auch die Dachbauten so sind, dass es manchmal nicht ausreicht, die Kühlung, und dann fallen sie eben raus.
2: Einmal am Boden schaffen es die Jungvögel nicht zurück in ihre hochgelegenen Brutplätze, erklärt Professor Dr. Kerstin Müller. Medienberichten zufolge habe die viertägige Hitzewelle Anfang Juli die Leipziger Vogelhilfe stark belastet. Mehr als 500 Meldungen zu gefundenen Mauerseglerküken seien eingegangen. Aufnehmen konnte die Station lediglich 76 Tiere. Auch Britta Bibico sucht deshalb weiter nach einem freien Pflegeplatz.
4: Also beim NABU geht tatsächlich gerade keiner ans Telefon. Also die haben aufgegeben unter dieser Flut von kleinen Mauerseglern und Schwalben. So habe ich das verstanden.
2: Eine weitere Anlaufstelle meldet sich zurück, kann aber ebenfalls nicht helfen.
4: Den Wildpark als Ansprechpartner, da meldete sich dann auch jemand zurück. Und die hat dann aber auch gesagt, die Hände gehoben, sie können keine mehr nehmen und sie überlässt es mir, wie ich mit dem Tier umgehe. Ja, naja.
2: Viele Wildtierstationen würden privat und ehrenamtlich betrieben, weiß Britta Bibico. Geld, Personal und freie Plätze seien dort knapp. Damit bleibt das Küken zunächst bei Britta Bibico in der heimischen Aufzucht. Mauersegler brauchen Insekten. Doch selbst das passende Futter zu finden, sei für Britta Bibico in Leipzig schwierig gewesen.
4: Also nur Insekten. So, also dann kann man jetzt entweder anfangen, Fliegen zu fangen, aber es wird empfohlen, Heimchen. Die gibt es in jedem Zoogeschäft zu kaufen, außer in Leipzig. Und die haben gesagt, sie haben keine mehr. Gibt keine Heimchen, alles ausverkauft.
2: Schließlich bekommt sie Heimchen. Dann beginnt die eigentliche Arbeit.
4: Aber Heimchen sind, wer es weiß, lebendige, wie so Art kleine Grashüpfer. So. Was macht man damit? Wie kriegt man so einen Grashüpfer in so ein Tierchen rein? Also das war schon echt eine Herausforderung.
2: Die Fütterung müsse regelmäßig und vorsichtig erfolgen. Ein falscher Griff oder ungeeignetes Futter könne dem Vogel schaden, erklärt die Vogelexpertin Professor Dr. Kerstin Müller. Die Hilfsbereitschaft hat Grenzen, denn nicht jeder Vogel am Boden muss mitgenommen werden. Bei jungen Amseln beispielsweise könne es reichen, sie an einen geschützten, erhöhten Ort zu setzen. Die Vogeleltern würden sie dort oft weiterfüttern, erklärt Professor Dr. Kerstin Müller.
5: Also falls jemand einen jungen Vogel findet und er weiß nicht, ist jetzt Hilfe notwendig oder nicht, dann guckt man erstmal den Vogel an, hat er irgendwelche offensichtlichen Verletzungen, ist er vielleicht total matt und apathisch. Und damit man einschätzen kann, ob dieser Vogel Hilfe braucht, hilft es immer, dass man die Art bestimmen kann. Da kann man mal verschiedene Apps probieren, wo man eine Bestimmung der Vogelart durchführen kann. Und wenn das ein Mauersegler ist, der unten auf dem Boden ist, dann braucht er auf jeden Fall Hilfe.
2: Britta Bibico hofft weiter auf einen professionelleren Pflegeplatz. Bald will ihre Familie in den Urlaub fahren. Das Küken seinem Schicksal zu überlassen, komme für sie aber nicht in Frage.
4: Also ich versuche aber natürlich alles, dass es vorher für ihn einen ordentlichen Platz gibt, um groß und ein echter Mauersegler zu werden.

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1: Wie sicher ist ein Spaziergang durch den Leipziger Auwald derzeit? Die Stadt Leipzig warnt vor geschädigten Bäumen. Äste könnten abbrechen, im schlimmsten Fall ganze Bäume umstürzen. Auch dann, wenn sie äußerlich noch gesund wirken. Fachkräfte kontrollieren deshalb aktuell verstärkt Bereiche an der Coburger Straße, hier an der B2 am Goethesteig und im Rosental. Gefahrenstellen werden beseitigt, Wege können kurzfristig gesperrt werden. Die Ursachen sind vor allem die Trockenjahre und das Eschentriebsterben. Viele Bäume sind geschwächt, teilweise auch im Wurzelbereich, heißt es. Gerade bei Wind und Regen ist deshalb besondere Vorsicht geboten. Doch der Auwald ist für Leipzig weit mehr als ein Naherholungsgebiet. Ich habe deshalb Menschen aus Politik und Naturschutz gefragt, welche Bedeutung er für die Stadt hat.
2: Wenn man sich einmal mit der Stadt beschäftigt, der Stadtökologie, dann weiß man, dass der Auwald das allerwichtigste Element da drin ist.
1: Für Wolfram Günther, den ehemaligen sächsischen Umweltminister von Bündnis 90 Die Grünen, ist der Auwald ein zentraler Bestandteil der Stadtökologie.
2: Wir müssen umgekehrt diesem Auwald mehr Wasser geben. Wir müssen den Auwald erweitern. Wir müssen ihm die Chance geben, sich wirklich besser zu entwickeln. Und wir müssen gerade an dieser dünnen Stelle, diesem Verbindeglied zwischen nördlichem und südlichem Auwald, noch mehr Naturschutzprojekte umsetzen.
1: Auch Lisa Falkowski, Sprecherin des BUND Leipzig, betont vor allem die Bedeutung für das Stadtklima.
3: Das ist ein Schutzraum. Wir merken, die Temperaturen im Wald sind 12 Grad kälter, also es ist halt auch eine Kühlanlage und wir haben halt ein etabliertes Ökosystem, was unheimlich wichtig ist, auch für die Luft, für das, was wir atmen. Und ja, der Kühlungseffekt ist natürlich, unsere Stadt heizt sich halt unheimlich auf. Wenn wir das verlieren, dann hätten wir halt eben auch eine weitere Erhitzung, wir hätten weniger Sauerstoff und die Bäume, die über so viele Jahre gewachsen sind, haben auch eine große Kapazität, CO2 zu speichern.
1: Toni Kremser vom Vorstand des Naturschutzbundes Leipzig verweist außerdem auf die Funktion des Waldes als Wasser- und CO2-Speicher.
4: Dieser Auwald ist Leipzigs grüne Lunge. Er versorgt uns natürlich mit viel Grün, mit einer unfassbaren Menge an Bäumen, aber mit halt auch bedeutsamen Flächen wie beispielsweise Regenrückhalteflächen. Er nimmt Wasser auf, er speichert CO2 und er sorgt dafür, dass Tiere sich dort wohlfühlen.
1: Für Spaziergängerinnen und Spaziergänger gilt derzeit also: nur freigegebene Wege nutzen, Absperrungen beachten und Abstand zu beschädigten oder schief stehenden Bäumen halten. Der Auwald in Leipzig bleibt ein wichtiger Erholungsraum, aktuell allerdings einer, in dem besondere Aufmerksamkeit gefragt ist.

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1: Didel ist meine Kindheit. Ich habe Didel gesammelt, ich habe Didel geliebt und dann Didel ganz lange natürlich verloren und freue mich, dass es jetzt heute wieder da ist.
2: Die Didelmaus ist zurück und die Fans stehen bundesweit Schlange. Auch in Leipzig beginnt der Ansturm am frühen Morgen.
3: Es ist Nostalgie. Also es sind tatsächlich so die eigenen Erinnerungen, die man seinen eigenen Kindern weitergeben darf. Ich habe mit meiner besten Freundin diese Käseblätter gesammelt, diese Duftblöcke.
2: Früher war die Kultmaus auf Schreibblöcken, Mäppchen und in vielen Kinderzimmern zu finden. Nun feiert sie nach mehr als einem Jahrzehnt ihr Comeback. Die Rückkehr ist für manche Fans eine kostspielige Reise in die eigene Kindheit und für den Einzelhandel ein lukratives Geschäft.
4: Wir haben den Laden aufgemacht und die ersten Kundinnen haben schon vor dem Laden gewartet und sich ganz doll drauf gefreut. Und ich wollte eigentlich den Tisch hinter mir aufbauen und konnte selber gar nicht an die Ware drankommen, weil so viele schon so erfreut darüber waren.
2: Doch kann eine Figur aus den 90ern auch heute noch überzeugen? Und hält der neue Hype länger als nur einen Verkaufstag?
5: Diese kleine Maus hier neben mir feiert heute ihr Comeback. Die Rede ist von der Didelmaus. Ja, die hat in den 1990ern und Anfang der 2000er für einen großen Hype in Deutschland gesorgt. Und heute ist sie zurück. Was es damit auf sich hat und was die Leipziger und Leipzigerinnen dazu sagen, das frage ich jetzt mal nach.
2: Maria ist Mutter von 4 Kindern. Für den heutigen Einkauf hat sie sich kein festes Limit gesetzt.
1: Ich habe mir kein Budget gesetzt. Das ist ja das Schöne von Erwachsenengeld, dass man es einfach ausgeben kann, wie man das selber möchte und für die Sachen, die man selber möchte, ja.
2: Bei einer weiteren Familie entscheidet längst nicht nur die Mutter, wie viel im Einkaufskorb landet. Ihre Tochter kommt bald in die Schule und stellt sich ihre eigene Auswahl zusammen.
6: Ich habe mir so ein Malbuch gemacht und ich habe mir noch ein Lesezeichen und noch hier die Ballerina noch ausgesucht.
3: Und ich habe ihr heute eine Kindheitserinnerung von mir geschildert. Ich hatte eine Didelmaus und die hatte einen gelben Rucksack. Und diese Didelmaus hatte auch einen Bleistift in den Arm. Und in diesen Rucksack habe ich als Kind Schnecken gesammelt und habe die da drin versteckt.
2: Die Rückkehr der Kultmaus fällt in eine Zeit, in der Produkte aus den 90er und 2000er Jahren wieder gefragt sind. Hinzu kommt eine neue Lust am Sammeln, stellen Kommunikationswissenschaftler fest. Die Kultmaus würde beide Entwicklungen verbinden, den bekannten Retro-Look und das Prinzip, möglichst viele Varianten besitzen zu wollen. Die große Nachfrage nach den Plüschmaus-Fanartikeln sei laut Buchhändlerin Sarah auch in Leipzig zu beobachten gewesen. Viele Artikel seien in Leipzig schnell ausverkauft gewesen, binnen weniger Minuten sei das Lager leer gewesen. Gerade die Duftblöcke waren schnell vergriffen. Buchhändlerin Sarah vermutet einen Grund dahinter. Aufgrund der verschiedenen Gerüche und Motive wurden sie schon früher getauscht und gesammelt, aber nicht unbedingt als Schreibpapier benutzt. Auch heute suchen die Kundinnen und Kunden gezielt nach bestimmten Varianten.
3: Himbeer, Vanille, Aloe Vera gab es, haben wir aber nicht genommen. Wir haben die bärigen Varianten und Vanille, weil Vanille ist halt der absolute Favorit.
2: Und für diejenigen, die heute nicht fündig geworden sind, gibt es sicherlich noch weitere Chancen auf ein Wiedersehen mit der beliebten Plüschmaus.
1: Ja, es wird Nachschub geben. Wir freuen uns auch schon drauf.
5: Ich bin fündig geworden und viele, zahlreiche Leipzigerinnen und Leipziger auch zum Start, ja, oder zum Comeback von Didel waren hier einige Menschen da und mal sehen, ob die Didelmaus es wieder schafft, zu einem großen Hype in Deutschland zu werden.

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5: Nachrichten.
6: Der deutsche Schachgipfel in Dresden hat sich als voller Erfolg erwiesen. Paul Meyer-Duncker, Präsident des Deutschen Schachbundes, zeigte sich sehr zufrieden mit der Veranstaltung und betonte die hervorragende mediale Resonanz. Rund 1000 Schachspieler aus ganz Deutschland hatten sich über 10 Tage im Kongresscenter versammelt, um an verschiedenen Wettbewerben teilzunehmen. Heute endet das Event mit Blitzschachpartien. Meyer-Duncker hob hervor, dass Schach besonders als Mannschaftssport seine Schönheit entfaltet und auch im Breitensport Teamgeist gefragt ist. In Wiedemar im Landkreis Nordsachsen hat ein Brand in einem Einfamilienhaus einen Mann leicht verletzt. Laut Polizei wurde der 66-Jährige am Samstagabend mit Verdacht auf Rauchgasvergiftung ins Krankenhaus gebracht, nachdem er versucht hatte, den Brand selbst zu löschen. Die Feuerwehr konnte die Flammen unter Kontrolle bringen, jedoch sind noch keine Angaben zur Schadenshöhe bekannt. Die Ermittlungen zur Brandursache laufen derzeit. RB Leipzig hat sein zweites Testspiel in der Vorbereitung

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2: Taucher scheint einen Jungbrunnen zu haben mit so viel über 100-jährigen Menschen, die hier leben.
3: Vermutet Bürgermeister Tobias Meyer, denn in Taucher ist das Zuhause der wohl ältesten Frau Sachsens. Ilse Neumann feierte gestern ihren 112. Geburtstag und gehört damit sogar zu den ältesten Menschen Deutschlands. Geboren wurde sie am 23. Juli 1914. Damit hat sie die Kaiserzeit, zwei Weltkriege, die Wiedervereinigung Deutschlands und den Aufbruch ins digitale Zeitalter miterlebt. Doch wie geht es jemandem, der 112 Jahre alt geworden ist? Früher war Ilse Neumann Maßschneiderin. Weil das Geld oft knapp war, ließ sie sich von den Schaufenstern teurer Geschäfte inspirieren und nähte sich einfach nach, was ihr gefällt. Ein Leben voller Kreativität und Ausdruckskraft. Heute sitzt Ilse Neumann im Rollstuhl und kann nicht mehr selbst sprechen. Nach einem Sturz lebt sie seit 2019 im DRK Altenpflegeheim in Taucher. Verena Suwade, die die Einrichtung seit 2021 leitet, kennt Ilse Neumann seitdem persönlich. Sie weiß, dass ihre Ilse, wie sie vom Pflegeteam meist liebevoll genannt wird, trotz ihrer Erkrankung ihre besondere Energie über die Jahre nicht verloren hat.
4: Sie wird immer ein bisschen kleiner und immer ein bisschen weniger, ohne dass sie untergewichtig ist, aber sie kann nicht mehr viel körperlich selber machen, außer uns ganz deutlich auch mal die Faust zu zeigen, wenn ihr irgendwas nicht gefällt. Aber wir sehen auch und merken auch, wenn es ihr gut geht, wenn sie sich wohlfühlt, dann sitzt sie im Rollstuhl und singt die ganze Zeit vor sich hin und freut sich, wenn es was Leckeres zu essen gibt.
3: Ilse Neumann hat keine Kinder und ist seit 50 Jahren verwitwet. Trotzdem ist sie an ihrem Ehrentag nicht allein gewesen. Ihren Geburtstag konnte sie gemeinsam mit Pflegekräften, Nachbarskinder, auf die sie früher aufgepasst hat, und ihren langjährigen Freunden verbringen. Eine von ihnen ist Hannelore Dieke.
5: Wir sind ja schon von Anfang an immer bei allen Geburtstagen dabei gewesen. Vor dem 100., der 100. und jeder danach, wenn dann unsere Kinder und Enkel da waren, da hat sie sich sehr erfreut dran.
3: Auch Tauchers Bürgermeister Tobias Meyer ist gekommen. Seit Ilse Neumann ihren 102. Geburtstag gefeiert hat, sei er jedes Jahr bei ihrem Geburtstag dabei. Nach seinen Angaben ist sie eine von 7 Frauen in Taucher, die älter als 100 Jahre alt sind.
2: Taucher scheint einen Jungbrunnen zu haben mit so viel über 100-jährigen Menschen, die hier leben.
3: Ihm lege es am Herzen, sich auch mit den älteren Bürgern seiner Stadt zu verbinden.
2: Bei den Älteren ist es ja so, dass sie nicht so starke Fürsprecher haben. Und mir ist es auch wichtig, und der Stadt ist es wichtig, dass wir auch auf unsere Älteren hören, wo es gegebenenfalls noch Bänke oder sportliche Aktivitäten benötigt.
3: Bei solchen Gesprächen würde er immer wieder merken, wie viel er von älteren Menschen lernen könne, sagt Bürgermeister Tobias Meyer.
2: Dass man sich nicht so leicht aus der Ruhe bringen lassen soll, dass man sein eigenes Leben lebt, dass man aber auch aufeinander aufpasst und ja auch die positiven Dinge herausstellt. Wenn man mit einem Lächeln durch das Leben geht und optimistisch und positiv reinschaut, dann hat das auch eine Auswirkung auf den Körper, und das versuche ich auch immer mit aufzunehmen und zu transportieren.
3: In Deutschland gibt es aktuell kein offizielles Register für Altersrekorde. Bundesweit lebten Ende 2024 rund 17.900 Menschen, die mindestens 100 Jahre alt sind. Doch wie Ilse Neumann 112 zu werden, bleibt trotzdem eine große Ausnahme.
4: Jedes Jahr verabschiedet sich vom Bürgermeister mit den Worten: "Und nächstes Jahr wieder."
3: Weiß die Altenpflegeheimleitung Verena Suwade. Und bislang ist diese Verabredung jedes Mal in Erfüllung gegangen.

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1: Raumschiffe in Grünau, dreidimensionale Welten, eine Schwalbe groß wie ein Haus und Blumen so groß wie Bäume.
2: Wir wollen quasi wirklich die Leute her auch locken, um zu gucken. Und wenn man einmal hier ist, wird man entdecken, es ist viel schöner, als es heißt.
1: Zum 50. Geburtstag wird Grünau zur Freiluftgalerie. Doch können neue Kunstwerke auch den Blick auf einen ganzen Stadtteil verändern? 5 großflächige Wandbilder ziehen sich über Grünauer Wohnhäuser, von der Dalienstraße über das Schwalbennest bis ins Planetenviertel. Jedes Werk greift seinen Standort auf, eine Dalie steht für Schönheit und Verwurzelung, eine Vogelmutter wacht über ihren Nachwuchs, an einem Elfgeschosser verbinden sich Glasbeton und Metall zu einer dreidimensionalen Welt. Sie sind Teil der Kunstwanderung und sollen als neue Orientierungspunkte im Stadtteil dienen. Hinter diesem Großprojekt stehen 5 Leipziger Wohnungsgenossenschaften. Gemeinsam bilden sie die Plattform Wohnen bei uns. Ihre Wohnhäuser prägen weite Teile Grünaus. Zum Jubiläum wollten die Unternehmen deshalb etwas Größeres schaffen, was nicht nur zum Hingucken, sondern auch zum Nachdenken anregt, wie Sprecherin Nelly Keting erklärt.
2: Prinzipiell wollten wir als Genossenschaften, als Plattformgenossenschaften der Stadt Leipzig was Bleibendes für den Stadtteil schaffen, der 50 Jahre in diesem Jahr alt wird. Und da hatten wir verschiedene Überlegungen und dann haben wir uns für einen Spazierpfad durch den Stadtteil entschieden, weil wir wollen ja nicht nur was für den Stadtteil tun, sondern wir wollen ja auch Menschen hierher locken.
1: Gestaltet hat die Fassaden der Leipziger Künstler Jonas Ihlenfeld alias Bond Truluf. Typisch für ihn sind die räumlichen Illusionen, futuristische Formen und Hinweise auf die 4 Buchstaben seines Künstlernamens. Die Wandbilder sollen jedoch nicht nur Fassaden gestalten, sondern vertraute Wege verändern und somit Orte schaffen, an denen Menschen stehen bleiben. Nicht jedes Motiv muss dabei jedem gefallen. Entscheidend sei laut Keting, dass die Kunst Gespräche innerhalb der Nachbarschaften anstoße.
2: Also auf jeden Fall wird sehr viel drüber gesprochen, das kann ich schon mal sagen. Und genau das wollten wir erreichen. Und Kunst ist Geschmackssache, das ist immer so. Und dem einen gefällt es, dem anderen weniger. Aber egal, es ist niemandem. Und das ist das, was wir erreichen wollten. Dass die Menschen miteinander ins Gespräch kommen, dass man sich mit Nachbarn vor der Fassade unterhält und einfach austauscht dazu.
1: Die Kunstwanderung ist damit auch Teil einer größeren Erzählung über Grünau. Nach der Wiedervereinigung verlor Grünau viele Einwohner. Leerstand, Rückbau und das Bild einer anonymen Plattenbausiedlung prägten lange die Wahrnehmung von außen. Die Kunstwanderung steht jedoch nicht am Anfang der Veränderungen im Stadtteil. Für Nelly Keting knüpft sie an eine Entwicklung an, die bereits seit Jahren läuft.
2: Wir sind schon lange mittendrin, dass Grünau aufgewertet wird. Aufgewertet klingt immer, als wäre es vorher schlecht. Das ist es nicht. Aber es hat natürlich während der Jahre nach der Wende ganz, ganz viele Einwohner verloren und damit auch so ein bisschen Ansehen. Und wir setzen uns dafür ein, dass dieses Ansehen quasi wieder erhöht wird. Haben ganz viel investiert, versuchen verschiedene Bewohner hier in den Stadtteil zu locken. Aber dennoch ist er noch so ein bisschen underrated. Und wir wollen quasi wirklich die Leute her auch locken, um zu gucken. Und wenn man einmal hier ist, wird man entdecken, es ist viel schöner, als es heißt.
1: Die neuen Fassaden sollen deshalb nicht nur Aufmerksamkeit auf einzelne Häuser lenken, sie sollen auch, laut Keting, dazu einladen, den Stadtteil selbst kennenzulernen.
2: Grünau ist grün, wie der Name schon sagt. Es ist eine tolle Infrastruktur, ist wahnsinnig gut angeschlossen. Man hat ganz viel verkehrsberuhigte Zonen, also wenig Autoverkehr. Und man findet hier, und das ist das große Plus, bezahlbaren Wohnraum.
1: Auf einer rund 4 Kilometer langen Route lassen sich die Kunstwerke zu Fuß entdecken. Im September soll dann noch eine 6. Fassade folgen. So wächst die Kunstwanderung weiter. Zwischen Blumen so groß wie Bäumen, einer Schwalbe in XXL und einer dreidimensionalen Welt entsteht eine neue Route durch Grünau und damit eine weitere Möglichkeit, den Stadtteil aus einer neuen Perspektive kennenzulernen.

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2: No. Yes. From dummy to display.
3: Ich war 430 Tage unterwegs, bin 20.000 Kilometer gefahren, durch 22 Länder.
4: Fucking hardest birthday of my life.
5: Ich bin gar keine Radreisende, also ich mag auch gar keine Radreisen.
6: Die diesjährigen Filmnächte am Elbufer haben ein ganz besonderes Duo nach Dresden gespült. Gemeinsam mit ihrer langjährigen Freundin und Regisseurin Fabienne Engel zeigt Wiebke Lühmann hier ihre Reisedokumentation.
3: Der Film heißt Same Sun und erzählt die Geschichte von Freiburg ans Kap der Guten Hoffnung, die ich erlebt habe auf dem Rad auf eine sehr emotionale und persönliche Art und Weise. Es ist ein Abenteuerfilm, aber mit einer gewissen emotionalen Tiefe und hat alle meine Hochs und Tiefs sozusagen bildlich, visuell und musikalisch so zusammengefasst auf 83 Minuten.
6: Hinter dem Film steht Fabienne Engel. Die Regisseurin hat Wiebkes Reise auf einzelnen Etappen mit der Kamera begleitet. Doch die Geschichte der beiden begann schon vor ihrer gemeinsamen Dokumentation.
5: Wiebke und ich sind Freundinnen, seitdem wir 12 Jahre alt sind und sind zusammen zur Schule gegangen, haben uns damals in der Fußball-AG kennengelernt und jede von uns hat so sehr, sehr früh schon ihre eigene Leidenschaft gemacht. Also ich bin irgendwie sehr früh mit Kameras in Berührung gekommen. Wiebke ist schon immer relativ früh reisen gegangen und dann war es relativ logisch, dass wir das zusammen machen, unsere beiden Stärken, Leidenschaften kombinieren und daraus eben Filme machen und reisen eigentlich. Also sie macht die Abenteuer und ich erzähle darüber die Geschichte am Ende.
6: 20.150 Kilometer, fast die halbe Strecke rund um die Erde. Wiebke suchte die Freiheit und ihre persönlichen Grenzen. Doch genau dieser Drang brachte sie immer wieder in heikle Situationen.
3: Mein größter Tiefpunkt war im Kongo. Nach ungefähr 15.000 Kilometern bin ich über den Äquator erst gefahren. Das hat mich ein Jahr gedauert, um überhaupt erstmal zum Äquator zu kommen. Und es war so ein bisschen eine magische Grenze, weil südlich vom Äquator das Kongo-Becken auf einmal sehr zerstört war, abgeholzt und abgerodet. Und da habe ich wirklich gemerkt, wie die Natur leidet und die Menschen mit. Und das hat mich dann in so eine kleine Krise gestürzt mit einem Nervenzusammenbruch. Und ich wusste einfach nicht mehr, warum bin ich da.
7: Heute ist auf jeden Fall nicht mein Tag. Ich habe Durchfall und meine Tage.
5: Hab mir natürlich auch die Frage gestellt, so wow, ist es nicht gerade alles irgendwie zu krass und jetzt verbringt sie ihren 30. Geburtstag im Regenwald und hat eine Krise nach der nächsten.
6: Neben der Sorge um ihre Freundin stand Fabienne vor einer ganz praktischen Frage. Wie lässt sich eine Solo-Radreise filmisch erzählen, wenn sie selbst nicht ständig dabei sein kann?
5: Wiebke war dann ausgestattet mit einer Actionkamera. Ich bin dann immer eingeflogen mit meinen Kameras und haben dann im Prinzip diese ganze Reise so gut es geht dokumentiert. Und Wiebke hat ein sehr gutes Gespür davon, für wenn sie alleine ist, dass sie halt irgendwie wirklich dann das Ganze wie so ein Tagebuch eigentlich für sich festhält.
6: Nach einer solchen Reise bleibt nicht nur die Frage, ob man sein Ziel erreicht hat, sondern vor allem, was man sich ganz persönlich mitnimmt.
3: Sehr, sehr viel. Ich glaube, für mich ist das größte Geschenk, dass man jeden Tag ein Päckchen Angst abwirft und dafür Vertrauen und positive Geschichten mitnimmt und am Ende gestärkt daraus geht, weil man weiß, die Menschen sind gut, die Welt ist ein guter Ort und wir sind am Ende alle verbunden.
6: Am 3. September startet Same Sun bundesweit im Kino. In Dresden hat die Reise jetzt schon einen besonderen Meilenstein erreicht. Vom einsamen Fahrradsattel in das größte Freiluftkino Europas.

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4: Der deutsche Schachgipfel in Dresden hat sich als voller Erfolg erwiesen. Paul Meyer-Duncker, Präsident des Deutschen Schachbundes, zeigte sich sehr zufrieden mit der Veranstaltung und betonte die hervorragende mediale Resonanz. Rund 1000 Schachspieler aus ganz Deutschland hatten sich über 10 Tage im Kongresscenter versammelt, um an verschiedenen Wettbewerben teilzunehmen. Heute endet das Event mit Blitzschachpartien. Meyer-Duncker hob hervor, dass Schach besonders als Mannschaftssport seine Schönheit entfaltet und auch im Breitensport Teamgeist gefragt ist. In Wiedemar im Landkreis Nordsachsen hat ein Brand in einem Einfamilienhaus einen Mann leicht verletzt. Laut Polizei wurde der 66-Jährige am Samstagabend mit Verdacht auf Rauchgasvergiftung ins Krankenhaus gebracht, nachdem er versucht hatte, den Brand selbst zu löschen. Die Feuerwehr konnte die Flammen unter Kontrolle bringen, jedoch sind noch keine Angaben zur Schadenshöhe bekannt. Die Ermittlungen zur Brandursache laufen derzeit. RB Leipzig hat sein zweites Testspiel in der Vorbereitung knapp gewonnen. Das Team von Trainer Martin de Michelis siegte dank eines Eigentores gegen den Drittligisten FC Ingolstadt mit 1:0. Trotz intensiven Trainings hatte Leipzig nur wenige Chancen im Spiel über 2x60 Minuten. Neuzugang Abdul Kone wird aufgrund einer Schulterverletzung vorerst ausfallen. Ingolstadt zeigte eine starke Leistung und kam in der Schlussphase zu mehreren guten Möglichkeiten gegen den Champions-League-Teilnehmer aus Leipzig.

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1: Also es frisst. Wir schaffen es auch, dass er frisst. Er hat auch fein gekackt. Auch das ist ja ganz wichtig.
2: Sagt Britta Bibico, frisch gebackene Vogelmama. Die Leipzigerin versorgt einen jungen Mauersegler zu Hause. Nach der Hitzewelle sind in Leipzig auffällig viele Küken auf Straßen und Gehwegen gefunden worden. Doch viele Pflegestellen seien voll. Und Experten warnen, falsche Hilfe könne für die Tiere tödlich enden.
3: Weil man kann tatsächlich auch sehr viel falsch machen. Wenn man zum Beispiel Mauersegler mit Brot oder irgendwas Vergleichbarem füttert, dann ist das für das Tier unter Umständen das Todesurteil.
2: Warum fallen nach der Hitze so viele Jungvögel aus ihren Nestern? Und wie hilft man den Tieren richtig, wenn die Auffangstationen scheinbar voll sind? Für die Leipzigerin Britta Bibico beginnt alles bei einem Spaziergang mit ihrer Hündin Ernie.
1: Also wir sind halt hier viel im Viertel unterwegs und auf dem Bürgersteig lag das kleine Vögelchen. Und dann bin ich erstmal ran, habe mir das angeguckt.
2: Sie schaut nach, recherchiert im Internet und vermutet, es ist ein junger Mauersegler. Liegen lassen will Britta Bibico das Vogelküken nicht.
1: Und hab dann oder musste dann lesen, dass bei denen halt das Problem ist, dass die Eltern die Kleinen nicht versorgen, wenn die am Boden sind. Aber man ist dann schon erstmal ganz schön alleingelassen. Ne? Also man möchte ja das kleine Leben irgendwie retten, aber wie?
2: Was steckt hinter dem Phänomen? Eine Antwort könnte es hier geben, in der Klinik für Vögel und Reptilien der Universität Leipzig. Professor Dr. Kerstin Müller arbeitet dort als Tierärztin. Sie erklärt, warum gerade junge Mauersegler bei großer Hitze aus ihren Brutplätzen fallen.
4: Also Mauersegler brüten üblicherweise unter Dächern und die haben gar kein richtiges Nest, sondern eher so wenig Material da drin. Und die Jungen bleiben tagsüber allein, bis die Altvögel mit Futter kommen. Und wenn es dann eben tagsüber so heiß wird, dann versuchen die sich zu kühlen und die strecken tatsächlich zum Kühlen auch die Köpfe aus der Nestöffnung. Und dann kann es eben passieren, dass man so weit sich rausragt oder beziehungsweise mehr Abkühlung braucht, weil auch die Dachbauten so sind, dass es manchmal nicht ausreicht, die Kühlung, und dann fallen sie eben raus.
2: Einmal am Boden schaffen es die Jungvögel nicht zurück in ihre hochgelegenen Brutplätze, erklärt Professor Dr. Kerstin Müller. Medienberichten zufolge habe die viertägige Hitzewelle Anfang Juli die Leipziger Vogelhilfe stark belastet. Mehr als 500 Meldungen zu gefundenen Mauerseglerküken seien eingegangen. Aufnehmen konnte die Station lediglich 76 Tiere. Auch Britta Bibico sucht deshalb weiter nach einem freien Pflegeplatz.
1: Also beim NABU geht tatsächlich gerade keiner ans Telefon. Also die haben aufgegeben unter dieser Flut von kleinen Mauerseglern und Schwalben. So habe ich das verstanden.
2: Eine weitere Anlaufstelle meldet sich zurück, kann aber ebenfalls nicht helfen.
1: Den Wildpark als Ansprechpartner, da meldete sich dann auch jemand zurück. Und die hat dann aber auch gesagt, die Hände gehoben, sie können keine mehr nehmen und sie überlässt es mir, wie ich mit dem Tier umgehe. Ja, naja.
2: Viele Wildtierstationen würden privat und ehrenamtlich betrieben, weiß Britta Bibico. Geld, Personal und freie Plätze seien dort knapp. Damit bleibt das Küken zunächst bei Britta Bibico in der heimischen Aufzucht. Mauersegler brauchen Insekten. Doch selbst das passende Futter zu finden, sei für Britta Bibico in Leipzig schwierig gewesen.
1: Also nur Insekten. So, also dann kann man jetzt entweder anfangen, Fliegen zu fangen, aber es wird empfohlen, Heimchen. Die gibt es in jedem Zoogeschäft zu kaufen, außer in Leipzig. Und die haben gesagt, sie haben keine mehr. Gibt keine Heimchen, alles ausverkauft.
2: Schließlich bekommt sie Heimchen. Dann beginnt die eigentliche Arbeit.
1: Aber Heimchen sind, wer es weiß, lebendige, wie so Art kleine Grashüpfer. So. Was macht man damit? Wie kriegt man so einen Grashüpfer in so ein Tierchen rein? Also das war schon echt eine Herausforderung.
2: Die Fütterung müsse regelmäßig und vorsichtig erfolgen. Ein falscher Griff oder ungeeignetes Futter könne dem Vogel schaden, erklärt die Vogelexpertin Professor Dr. Kerstin Müller. Die Hilfsbereitschaft hat Grenzen, denn nicht jeder Vogel am Boden muss mitgenommen werden. Bei jungen Amseln beispielsweise könne es reichen, sie an einen geschützten, erhöhten Ort zu setzen. Die Vogeleltern würden sie dort oft weiterfüttern, erklärt Professor Dr. Kerstin Müller.
4: Also falls jemand einen jungen Vogel findet und er weiß nicht, ist jetzt Hilfe notwendig oder nicht, dann guckt man erstmal den Vogel an, hat er irgendwelche offensichtlichen Verletzungen, ist er vielleicht total matt und apathisch. Und damit man einschätzen kann, ob dieser Vogel Hilfe braucht, hilft es immer, dass man die Art bestimmen kann. Da kann man mal verschiedene Apps probieren, wo man eine Bestimmung der Vogelart durchführen kann. Und wenn das ein Mauersegler ist, der unten auf dem Boden ist, dann braucht er auf jeden Fall Hilfe.
2: Britta Bibico hofft weiter auf einen professionelleren Pflegeplatz. Bald will ihre Familie in den Urlaub fahren. Das Küken seinem Schicksal zu überlassen, komme für sie aber nicht in Frage.
1: Also ich versuche aber natürlich alles, dass es vorher für ihn einen ordentlichen Platz gibt, um groß und ein echter Mauersegler zu werden.

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1: Wie sicher ist ein Spaziergang durch den Leipziger Auwald derzeit? Die Stadt Leipzig warnt vor geschädigten Bäumen. Äste könnten abbrechen, im schlimmsten Fall ganze Bäume umstürzen. Auch dann, wenn sie äußerlich noch gesund wirken. Fachkräfte kontrollieren deshalb aktuell verstärkt Bereiche an der Coburger Straße, hier an der B2 am Goethesteig und im Rosental. Gefahrenstellen werden beseitigt, Wege können kurzfristig gesperrt werden. Die Ursachen sind vor allem die Trockenjahre und das Eschentriebsterben. Viele Bäume sind geschwächt, teilweise auch im Wurzelbereich, heißt es. Gerade bei Wind und Regen ist deshalb besondere Vorsicht geboten. Doch der Auwald ist für Leipzig weit mehr als ein Naherholungsgebiet. Ich habe deshalb Menschen aus Politik und Naturschutz gefragt, welche Bedeutung er für die Stadt hat.
2: Wenn man sich einmal mit der Stadt beschäftigt, der Stadtökologie, dann weiß man, dass der Auwald das allerwichtigste Element da drin ist.
1: Für Wolfram Günther, den ehemaligen sächsischen Umweltminister von Bündnis 90 Die Grünen, ist der Auwald ein zentraler Bestandteil der Stadtökologie.
2: Wir müssen umgekehrt diesem Auwald mehr Wasser geben. Wir müssen den Auwald erweitern. Wir müssen ihm die Chance geben, sich wirklich besser zu entwickeln. Und wir müssen gerade an dieser dünnen Stelle, diesem Verbindeglied zwischen nördlichem und südlichem Auwald, noch mehr Naturschutzprojekte umsetzen.
1: Auch Lisa Falkowski, Sprecherin des BUND Leipzig, betont vor allem die Bedeutung für das Stadtklima.
3: Das ist ein Schutzraum. Wir merken, die Temperaturen im Wald sind 12 Grad kälter, also es ist halt auch eine Kühlanlage und wir haben halt ein etabliertes Ökosystem, was unheimlich wichtig ist, auch für die Luft, für das, was wir atmen. Und ja, der Kühlungseffekt ist natürlich, unsere Stadt heizt sich halt unheimlich auf. Wenn wir das verlieren, dann hätten wir halt eben auch eine weitere Erhitzung, wir hätten weniger Sauerstoff und die Bäume, die über so viele Jahre gewachsen sind, haben auch eine große Kapazität, CO2 zu speichern.
1: Toni Kremser vom Vorstand des Naturschutzbundes Leipzig verweist außerdem auf die Funktion des Waldes als Wasser- und CO2-Speicher.
4: Dieser Auwald ist Leipzigs grüne Lunge. Er versorgt uns natürlich mit viel Grün, mit einer unfassbaren Menge an Bäumen, aber mit halt auch bedeutsamen Flächen wie beispielsweise Regenrückhalteflächen. Er nimmt Wasser auf, er speichert CO2 und er sorgt dafür, dass Tiere sich dort wohlfühlen.
1: Für Spaziergängerinnen und Spaziergänger gilt derzeit also: nur freigegebene Wege nutzen, Absperrungen beachten und Abstand zu beschädigten oder schief stehenden Bäumen halten. Der Auwald in Leipzig bleibt ein wichtiger Erholungsraum, aktuell allerdings einer, in dem besondere Aufmerksamkeit gefragt ist.

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1: Didel ist meine Kindheit. Ich habe Didel gesammelt, ich habe Didel geliebt und dann Didel ganz lange natürlich verloren und freue mich, dass es jetzt heute wieder da ist.
2: Die Didelmaus ist zurück und die Fans stehen bundesweit Schlange. Auch in Leipzig beginnt der Ansturm am frühen Morgen.
3: Es ist Nostalgie. Also es sind tatsächlich so die eigenen Erinnerungen, die man seinen eigenen Kindern weitergeben darf. Ich habe mit meiner besten Freundin diese Käseblätter gesammelt, diese Duftblöcke.
2: Früher war die Kultmaus auf Schreibblöcken, Mäppchen und in vielen Kinderzimmern zu finden. Nun feiert sie nach mehr als einem Jahrzehnt ihr Comeback. Die Rückkehr ist für manche Fans eine kostspielige Reise in die eigene Kindheit und für den Einzelhandel ein lukratives Geschäft.
4: Wir haben den Laden aufgemacht und die ersten Kunden haben schon vor dem Laden gewartet und sich ganz doll drauf gefreut. Und ich wollte eigentlich den Tisch hinter mir aufbauen und konnte selber gar nicht an die Ware drankommen, weil so viele schon so erfreut darüber waren.
2: Doch kann eine Figur aus den 90ern auch heute noch überzeugen? Und hält der neue Hype länger als nur einen Verkaufstag?
5: Diese kleine Maus hier neben mir feiert heute ihr Comeback. Die Rede ist von der Didelmaus. Ja, die hat in den 1990ern und Anfang der 2000er für einen großen Hype in Deutschland gesorgt. Und heute ist sie zurück. Was es damit auf sich hat und was die Leipziger und Leipzigerinnen dazu sagen, das frage ich jetzt mal nach.
2: Maria ist Mutter von 4 Kindern. Für den heutigen Einkauf hat sie sich kein festes Limit gesetzt.
1: Ich habe mir kein Budget gesetzt. Das ist ja das Schöne von Erwachsenengeld, dass man es einfach ausgeben kann, wie man das selber möchte und für die Sachen, die man selber möchte, ja.
2: Bei einer weiteren Familie entscheidet längst nicht nur die Mutter, wie viel im Einkaufskorb landet. Ihre Tochter kommt bald in die Schule und stellt sich ihre eigene Auswahl zusammen.
6: Ich habe mir so ein Malbuch gemacht und ich habe mir noch ein Lesezeichen und noch hier die Ballerina noch ausgesucht.
3: Und ich habe ihr heute eine Kindheitserinnerung von mir geschildert. Ich hatte eine Didelmaus und die hatte einen gelben Rucksack. Und diese Didelmaus hatte auch einen Bleistift in den Arm. Und in diesen Rucksack habe ich als Kind Schnecken gesammelt und habe die da drin versteckt.
2: Die Rückkehr der Kultmaus fällt in eine Zeit, in der Produkte aus den 90er und 2000er Jahren wieder gefragt sind. Hinzu kommt eine neue Lust am Sammeln, stellen Kommunikationswissenschaftler fest. Die Kultmaus würde beide Entwicklungen verbinden, den bekannten Retro-Look und das Prinzip, möglichst viele Varianten besitzen zu wollen. Die große Nachfrage nach den Plüschmaus-Fanartikeln sei laut Buchhändlerin Sarah auch in Leipzig zu beobachten gewesen. Viele Artikel seien in Leipzig schnell ausverkauft gewesen, binnen weniger Minuten sei das Lager leer gewesen. Gerade die Duftblöcke waren schnell vergriffen. Buchhändlerin Sarah vermutet einen Grund dahinter. Aufgrund der verschiedenen Gerüche und Motive wurden sie schon früher getauscht und gesammelt, aber nicht unbedingt als Schreibpapier benutzt. Auch heute suchen die Kundinnen und Kunden gezielt nach bestimmten Varianten.
3: Himbeer, Vanille, Aloe Vera gab es, haben wir aber nicht genommen. Wir haben die bärigen Varianten und Vanille, weil Vanille ist halt der absolute Favorit.
2: Und für diejenigen, die heute nicht fündig geworden sind, gibt es sicherlich noch weitere Chancen auf ein Wiedersehen mit der beliebten Plüschmaus.
1: Ja, es wird Nachschub geben. Wir freuen uns auch schon drauf.
5: Ich bin fündig geworden und viele, zahlreiche Leipzigerinnen und Leipziger auch zum Start, ja, oder zum Comeback von Didel waren hier einige Menschen da und mal sehen, ob die Didelmaus es wieder schafft, zu einem großen Hype in Deutschland zu werden.

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5: Nachrichten. Der deutsche Schachgipfel in Dresden hat sich als voller Erfolg erwiesen. Paul Meyer-Duncker, Präsident des Deutschen Schachbundes, zeigte sich sehr zufrieden mit der Veranstaltung und betonte die hervorragende mediale Resonanz. Rund 1000 Schachspieler aus ganz Deutschland hatten sich über 10 Tage im Kongresscenter versammelt, um an verschiedenen Wettbewerben teilzunehmen. Heute endet das Event mit Blitzschachpartien. Meyer-Duncker hob hervor, dass Schach besonders als Mannschaftssport seine Schönheit entfaltet und auch im Breitensport Teamgeist gefragt ist. In Wiedemar im Landkreis Nordsachsen hat ein Brand in einem Einfamilienhaus einen Mann leicht verletzt. Laut Polizei wurde der 66-Jährige am Samstagabend mit Verdacht auf Rauchgasvergiftung ins Krankenhaus gebracht, nachdem er versucht hatte, den Brand selbst zu löschen. Die Feuerwehr konnte die Flammen unter Kontrolle bringen, jedoch sind noch keine Angaben zur Schadenshöhe bekannt. Die Ermittlungen zur Brandursache laufen derzeit. RB Leipzig hat sein 2. Testspiel in der Vorbereitung knapp gewonnen. Das Team von Trainer Martin De Michelis siegte dank eines Eigentores gegen den Drittligisten FC Ingolstadt mit 1:0. Trotz intensiven Trainings hatte Leipzig nur wenige Chancen im Spiel über 2x60 Minuten. Neuzugang Abdul Kone wird aufgrund einer Schulterverletzung vorerst ausfallen. Ingolstadt zeigte eine starke Leistung und kam in der Schlussphase zu mehreren guten Möglichkeiten gegen den Champions-League-Teilnehmer aus Leipzig.

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2: Taucher scheint einen Jungbrunnen zu haben mit so viel über 100-jährigen Menschen, die hier leben.
3: Vermutet Bürgermeister Tobias Meyer, denn in Taucher ist das Zuhause der wohl ältesten Frau Sachsens. Ilse Neumann feierte gestern ihren 112. Geburtstag und gehört damit sogar zu den ältesten Menschen Deutschlands. Geboren wurde sie am 23. Juli 1914. Damit hat sie die Kaiserzeit, zwei Weltkriege, die Wiedervereinigung Deutschlands und den Aufbruch ins digitale Zeitalter miterlebt. Doch wie geht es jemandem, der 112 Jahre alt geworden ist? Früher war Ilse Neumann Maßschneiderin. Weil das Geld oft knapp war, ließ sie sich von den Schaufenstern teurer Geschäfte inspirieren und nähte sich einfach nach, was ihr gefällt. Ein Leben voller Kreativität und Ausdruckskraft. Heute sitzt Ilse Neumann im Rollstuhl und kann nicht mehr selbst sprechen. Nach einem Sturz lebt sie seit 2019 im DRK Altenpflegeheim in Taucher. Verena Suwade, die die Einrichtung seit 2021 leitet, kennt Ilse Neumann seitdem persönlich. Sie weiß, dass ihre Ilse, wie sie vom Pflegeteam meist liebevoll genannt wird, trotz ihrer Erkrankung ihre besondere Energie über die Jahre nicht verloren hat.
4: Sie wird immer ein bisschen kleiner und immer ein bisschen weniger, ohne dass sie untergewichtig ist, aber sie kann nicht mehr viel körperlich selber machen, außer uns ganz deutlich auch mal die Faust zu zeigen, wenn ihr irgendwas nicht gefällt. Aber wir sehen auch und merken auch, wenn es ihr gut geht, wenn sie sich wohlfühlt, dann sitzt sie im Rollstuhl und singt die ganze Zeit vor sich hin und freut sich, wenn es was Leckeres zu essen gibt.
3: Ilse Neumann hat keine Kinder und ist seit 50 Jahren verwitwet. Trotzdem ist sie an ihrem Ehrentag nicht allein gewesen. Ihren Geburtstag konnte sie gemeinsam mit Pflegekräften, Nachbarskinder, auf die sie früher aufgepasst hat, und ihren langjährigen Freunden verbringen. Eine von ihnen ist Hannelore Dieke.
5: Wir sind ja schon von Anfang an immer bei allen Geburtstagen dabei gewesen. Vor dem 100., der 100. und jeder danach, wenn dann unsere Kinder und Enkel da waren, da hat sie sich sehr erfreut dran.
3: Auch Tauchers Bürgermeister Tobias Meyer ist gekommen. Seit Ilse Neumann ihren 102. Geburtstag gefeiert hat, sei er jedes Jahr bei ihrem Geburtstag dabei. Nach seinen Angaben ist sie eine von 7 Frauen in Taucher, die älter als 100 Jahre alt sind.
2: Taucher scheint einen Jungbrunnen zu haben mit so viel über 100-jährigen Menschen, die hier leben.
3: Ihm lege es am Herzen, sich auch mit den älteren Bürgern seiner Stadt zu verbinden.
2: Bei den Älteren ist es ja so, dass sie nicht so starke Fürsprecher haben. Und mir ist es auch wichtig, und der Stadt ist es wichtig, dass wir auch auf unsere Älteren hören, wo es gegebenenfalls noch Bänke oder sportliche Aktivitäten benötigt.
3: Bei solchen Gesprächen würde er immer wieder merken, wie viel er von älteren Menschen lernen könne, sagt Bürgermeister Tobias Meyer.
2: Dass man sich nicht so leicht aus der Ruhe bringen lassen soll, dass man sein eigenes Leben lebt, dass man aber auch aufeinander aufpasst und ja auch die positiven Dinge herausstellt. Wenn man mit einem Lächeln durch das Leben geht und optimistisch und positiv reinschaut, dann hat das auch eine Auswirkung auf den Körper, und das versuche ich auch immer mit aufzunehmen und zu transportieren.
3: In Deutschland gibt es aktuell kein offizielles Register für Altersrekorde. Bundesweit lebten Ende 2024 rund 17.900 Menschen, die mindestens 100 Jahre alt sind. Doch wie Ilse Neumann 112 zu werden, bleibt trotzdem eine große Ausnahme.
4: Jedes Jahr verabschiedet sich vom Bürgermeister mit den Worten: "Und nächstes Jahr wieder."
3: Weiß die Altenpflegeheimleitung Verena Suwade. Und bislang ist diese Verabredung jedes Mal in Erfüllung gegangen.

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1: No. Yes. From Germany to this place.
2: Ich war 430 Tage unterwegs, bin 20.000 Kilometer gefahren, durch 22 Länder.
3: Fucking hardest birthday of my life.
4: Ich bin gar keine Radreisende, also ich mag auch gar keine Radreisen.
5: Die diesjährigen Filmnächte am Elbufer haben ein ganz besonderes Duo nach Dresden gespült. Gemeinsam mit ihrer langjährigen Freundin und Regisseurin Fabienne Engel zeigt Wiebke Lühmann hier ihre Reisedokumentation.
2: Der Film heißt Same Sun und erzählt die Geschichte von Freiburg ans Kap der Guten Hoffnung, die ich erlebt habe auf dem Rad auf eine sehr emotionale und persönliche Art und Weise. Es ist ein Abenteuerfilm, aber mit einer gewissen emotionalen Tiefe und hat alle meine Hochs und Tiefs sozusagen bildlich, visuell und musikalisch so zusammengefasst auf 83 Minuten.
5: Hinter dem Film steht Fabienne Engel. Die Regisseurin hat Wiebkes Reise auf einzelnen Etappen mit der Kamera begleitet. Doch die Geschichte der beiden begann schon vor ihrer gemeinsamen Dokumentation.
4: Wiebke und ich sind Freundinnen, seitdem wir 12 Jahre alt sind und sind zusammen zur Schule gegangen, haben uns damals in der Fußball-AG kennengelernt und jede von uns hat so sehr, sehr früh schon ihre eigene Leidenschaft gemacht. Also ich bin irgendwie sehr früh mit Kameras in Berührung gekommen. Wiebke ist schon immer relativ früh reisen gegangen und dann war es relativ logisch, dass wir das zusammen machen, unsere beiden Stärken, Leidenschaften kombinieren und daraus eben Filme machen und reisen eigentlich. Also sie macht ihr Abenteuer und ich erzähle darüber die Geschichte am Ende.
5: 20.150 Kilometer, fast die halbe Strecke rund um die Erde. Wiebke suchte die Freiheit und ihre persönlichen Grenzen. Doch genau dieser Drang brachte sie immer wieder in heikle Situationen.
2: Mein größter Tiefpunkt war im Kongo. Nach ungefähr 15.000 Kilometern bin ich über den Äquator erst gefahren. Das hat mich ein Jahr gedauert, um überhaupt erstmal zum Äquator zu kommen. Und es war so ein bisschen eine magische Grenze, weil südlich vom Äquator das Kongo-Becken auf einmal sehr zerstört war, abgeholzt und abgerodet. Und da habe ich wirklich gemerkt, wie die Natur leidet und die Menschen mit. Und das hat mich dann in so eine kleine Krise gestürzt mit einem Nervenzusammenbruch. Und ich wusste einfach nicht mehr, warum bin ich da.
6: Heute ist auf jeden Fall nicht mein Tag. Ich habe Durchfall und meine Tage.
4: Hab mir natürlich auch die Frage gestellt, so wow, ist es nicht gerade alles irgendwie zu krass und jetzt verbringt sie ihren 30. Geburtstag im Regenwald und hat eine Krise nach der nächsten.
5: Neben der Sorge um ihre Freundin stand Fabienne vor einer ganz praktischen Frage. Wie lässt sich eine Solo-Radreise filmisch erzählen, wenn sie selbst nicht ständig dabei sein kann?
4: Wiebke war dann ausgestattet mit einer Actionkamera. Ich bin dann immer eingeflogen mit meinen Kameras und haben dann im Prinzip diese ganze Reise so gut es geht dokumentiert. Und Wiebke hat ein sehr gutes Gespür davon, für wenn sie alleine ist, dass sie halt irgendwie wirklich dann das Ganze wie so ein Tagebuch eigentlich für sich festhält.
5: Nach einer solchen Reise bleibt nicht nur die Frage, ob man sein Ziel erreicht hat, sondern vor allem, was man sich ganz persönlich mitnimmt.
2: Sehr, sehr viel. Ich glaube, für mich ist das größte Geschenk, dass man jeden Tag ein Päckchen Angst abwirft und dafür Vertrauen und positive Geschichten mitnimmt und am Ende gestärkt daraus geht, weil man weiß, die Menschen sind gut, die Welt ist ein guter Ort und wir sind am Ende alle verbunden.
5: Am 3. September startet Same Sun bundesweit im Kino. In Dresden hat die Reise jetzt schon einen besonderen Meilenstein erreicht. Vom einsamen Fahrradsattel in das größte Freiluftkino Europas.

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2: Raumschiffe in Grünau, dreidimensionale Welten, eine Schwalbe groß wie ein Haus und Blumen so groß wie Bäume.
3: Wir wollen quasi wirklich die Leute her auch locken, um zu gucken. Und wenn man einmal hier ist, wird man entdecken, es ist viel schöner, als es heißt.
2: Zum 50. Geburtstag wird Grünau zur Freiluftgalerie. Doch können neue Kunstwerke auch den Blick auf einen ganzen Stadtteil verändern? 5 großflächige Wandbilder ziehen sich über Grünauer Wohnhäuser, von der Dalienstraße über das Schwalbennest bis ins Planetenviertel. Jedes Werk greift seinen Standort auf, eine Dahlie steht für Schönheit und Verwurzelung, eine Vogelmutter wacht über ihren Nachwuchs, an einem Elfgeschosser verbinden sich Glasbeton und Metall zu einer dreidimensionalen Welt. Sie sind Teil der Kunstwanderung und sollen als neue Orientierungspunkte im Stadtteil dienen. Hinter diesem Großprojekt stehen 5 Leipziger Wohnungsgenossenschaften. Gemeinsam bilden sie die Plattform Wohnen bei uns. Ihre Wohnhäuser prägen weite Teile Grünaus. Zum Jubiläum wollten die Unternehmen deshalb etwas Größeres schaffen, was nicht nur zum Hingucken, sondern auch zum Nachdenken anregt, wie Sprecherin Nelly Keting erklärt.
3: Prinzipiell wollten wir als Genossenschaften, als Plattformgenossenschaften der Stadt Leipzig was Bleibendes für den Stadtteil schaffen, der 50 Jahre in diesem Jahr alt wird. Und da hatten wir verschiedene Überlegungen und dann haben wir uns für einen Spazierpfad durch den Stadtteil entschieden, weil wir wollen ja nicht nur was für den Stadtteil tun, sondern wir wollen ja auch Menschen hierher locken.
2: Gestaltet hat die Fassaden der Leipziger Künstler Jonas Ihlenfeld alias Bond Truluf. Typisch für ihn sind die räumlichen Illusionen, futuristische Formen und Hinweise auf die 4 Buchstaben seines Künstlernamens. Die Wandbilder sollen jedoch nicht nur Fassaden gestalten, sondern vertraute Wege verändern und somit Orte schaffen, an denen Menschen stehen bleiben. Nicht jedes Motiv muss dabei jedem gefallen. Entscheidend sei laut Keting, dass die Kunst Gespräche innerhalb der Nachbarschaften anstoße.
3: Also auf jeden Fall wird sehr viel drüber gesprochen, das kann ich schon mal sagen. Und genau das wollten wir erreichen. Und Kunst ist Geschmackssache, das ist immer so. Und dem einen gefällt es, dem anderen weniger. Aber egal, es ist niemandem. Und das ist das, was wir erreichen wollten. Dass die Menschen miteinander ins Gespräch kommen, dass man sich mit Nachbarn vor der Fassade unterhält und einfach austauscht dazu.
2: Die Kunstwanderung ist damit auch Teil einer größeren Erzählung über Grünau. Nach der Wiedervereinigung verlor Grünau viele Einwohner. Leerstand, Rückbau und das Bild einer anonymen Plattenbausiedlung prägten lange die Wahrnehmung von außen. Die Kunstwanderung steht jedoch nicht am Anfang der Veränderungen im Stadtteil. Für Nelly Keting knüpft sie an eine Entwicklung an, die bereits seit Jahren läuft.
3: Wir sind schon lange mittendrin, dass Grünau aufgewertet wird. Aufgewertet klingt immer, als wäre es vorher schlecht. Das ist es nicht. Aber es hat natürlich während der Jahre nach der Wende ganz, ganz viele Einwohner verloren und damit auch so ein bisschen Ansehen. Und wir setzen uns dafür ein, dass dieses Ansehen quasi wieder erhöht wird, haben ganz viel investiert, versuchen verschiedene Bewohner hier in den Stadtteil zu locken, aber dennoch ist er noch so ein bisschen underrated und wir wollen quasi wirklich die Leute her auch locken, um zu gucken und wenn man einmal hier ist, wird man entdecken, es ist viel schöner, als es heißt.
2: Die neuen Fassaden sollen deshalb nicht nur Aufmerksamkeit auf einzelne Häuser lenken, sie sollen auch laut Keting dazu einladen, den Stadtteil selbst kennenzulernen.
3: Grünau ist grün, wie der Name schon sagt. Es ist eine tolle Infrastruktur, es ist wahnsinnig gut angeschlossen. Man hat ganz viel verkehrsberuhigte Zonen, also wenig Autoverkehr. Und man findet hier, und das ist das große Plus, bezahlbaren Wohnraum.
2: Auf einer rund 4 Kilometer langen Route lassen sich die Kunstwerke zu Fuß entdecken. Im September soll dann noch eine 6. Fassade folgen. So wächst die Kunstwanderung weiter. Zwischen Blumen so groß wie Bäumen, einer Schwalbe in XXL und einer dreidimensionalen Welt entsteht eine neue Route durch Grünau und damit eine weitere Möglichkeit, den Stadtteil aus einer neuen Perspektive kennenzulernen.

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5: Nachrichten. Der deutsche Schachgipfel in Dresden hat sich als voller Erfolg erwiesen. Paul Meyer-Duncker, Präsident des Deutschen Schachbundes, zeigte sich sehr zufrieden mit der Veranstaltung und betonte die hervorragende mediale Resonanz. Rund 1000 Schachspieler aus ganz Deutschland hatten sich über 10 Tage im Kongresscenter versammelt, um an verschiedenen Wettbewerben teilzunehmen. Heute endet das Event mit Blitzschachpartien. Meyer-Duncker hob hervor, dass Schach besonders als Mannschaftssport seine Schönheit entfaltet und auch im Breitensport Teamgeist gefragt ist. In Wiedemar im Landkreis Nordsachsen hat ein Brand in einem Einfamilienhaus einen Mann leicht verletzt. Laut Polizei wurde der 66-Jährige am Samstagabend mit Verdacht auf Rauchgasvergiftung ins Krankenhaus gebracht, nachdem er versucht hatte, den Brand selbst zu löschen. Die Feuerwehr konnte die Flammen unter Kontrolle bringen, jedoch sind noch keine Angaben zur Schadenshöhe bekannt. Die Ermittlungen zur Brandursache laufen derzeit. RB Leipzig hat sein zweites Testspiel in der Vorbereitung knapp gewonnen. Das Team von Trainer Martin Demichelis siegte dank eines Eigentores gegen den Drittligisten FC Ingolstadt mit 1:0. Trotz intensiven Trainings hatte Leipzig nur wenige Chancen im Spiel über 2x60 Minuten. Neuzugang Abdul Kone wird aufgrund einer Schulterverletzung vorerst ausfallen. Ingolstadt zeigte eine starke Leistung und kam in der Schlussphase zu mehreren guten Möglichkeiten gegen den Champions-League-Teilnehmer aus Leipzig.

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2: Also es frisst. Wir schaffen es auch, dass er frisst. Er hat auch fein gekackt. Auch das ist ja ganz wichtig.
3: Sagt Britta Bibico, frisch gebackene Vogelmama. Die Leipzigerin versorgt einen jungen Mauersegler zu Hause. Nach der Hitzewelle sind in Leipzig auffällig viele Küken auf Straßen und Gehwegen gefunden worden. Doch viele Pflegestellen seien voll. Und Experten warnen, falsche Hilfe könne für die Tiere tödlich enden.
4: Weil man kann tatsächlich auch sehr viel falsch machen. Wenn man zum Beispiel Mauersegler mit Brot oder irgendwas Vergleichbarem füttert, dann ist das für das Tier unter Umständen das Todesurteil.
3: Warum fallen nach der Hitze so viele Jungvögel aus ihren Nestern? Und wie hilft man den Tieren richtig, wenn die Auffangstationen scheinbar voll sind? Für die Leipzigerin Britta Bibico beginnt alles bei einem Spaziergang mit ihrer Hündin Ernie.
2: Also wir sind halt hier viel im Viertel unterwegs und auf dem Bürgersteig lag das kleine Vögelchen. Und dann bin ich erstmal ran, habe mir das angeguckt.
3: Sie schaut nach, recherchiert im Internet und vermutet, es ist ein junger Mauersegler. Liegen lassen will Britta Bibico das Vogelküken nicht.
2: Und hab dann oder musste dann lesen, dass bei denen halt das Problem ist, dass die Eltern die Kleinen nicht versorgen, wenn die am Boden sind. Aber man ist dann schon erstmal ganz schön alleingelassen. Ne? Also man möchte ja das kleine Leben irgendwie retten, aber wie?
3: Was steckt hinter dem Phänomen? Eine Antwort könnte es hier geben, in der Klinik für Vögel und Reptilien der Universität Leipzig. Professor Dr. Kerstin Müller arbeitet dort als Tierärztin. Sie erklärt, warum gerade junge Mauersegler bei großer Hitze aus ihren Brutplätzen fallen.
5: Also Mauersegler brüten üblicherweise unter Dächern und die haben gar kein richtiges Nest, sondern eher so wenig Material da drin. Und die Jungen bleiben tagsüber allein, bis die Altvögel mit Futter kommen. Und wenn es dann eben tagsüber so heiß wird, dann versuchen die sich zu kühlen und die strecken tatsächlich zum Kühlen auch die Köpfe aus der Nestöffnung. Und dann kann es eben passieren, dass man zu weit sich rausragt oder beziehungsweise mehr Abkühlung braucht, weil auch die Dachbauten so sind, dass es manchmal nicht ausreicht, die Kühlung, und dann fallen sie eben raus.
3: Einmal am Boden schaffen es die Jungvögel nicht zurück in ihre hochgelegenen Brutplätze, erklärt Professor Dr. Kerstin Müller. Medienberichten zufolge habe die viertägige Hitzewelle Anfang Juli die Leipziger Vogelhilfe stark belastet. Mehr als 500 Meldungen zu gefundenen Mauerseglerküken seien eingegangen. Aufnehmen konnte die Station lediglich 76 Tiere. Auch Britta Bibico sucht deshalb weiter nach einem freien Pflegeplatz.
2: Also beim NABU geht tatsächlich gerade keiner ans Telefon. Also die haben aufgegeben unter dieser Flut von kleinen Mauerseglern und Schwalben. So habe ich das verstanden.
3: Eine weitere Anlaufstelle meldet sich zurück, kann aber ebenfalls nicht helfen.
2: Den Wildpark als Ansprechpartner, da meldete sich dann auch jemand zurück. Und die hat dann aber auch gesagt, die Hände gehoben, sie können keine mehr nehmen und sie überlässt es mir, wie ich mit dem Tier umgehe. Ja, naja.
3: Viele Wildtierstationen würden privat und ehrenamtlich betrieben, weiß Britta Bibico. Geld, Personal und freie Plätze seien dort knapp. Damit bleibt das Küken zunächst bei Britta Bibico in der heimischen Aufzucht. Mauersegler brauchen Insekten. Doch selbst das passende Futter zu finden, sei für Britta Bibico in Leipzig schwierig gewesen.
2: Also nur Insekten. So, also dann kann man jetzt entweder anfangen, Fliegen zu fangen, aber es wird empfohlen, Heimchen. Die gibt es in jedem Zoogeschäft zu kaufen, außer in Leipzig. Und die haben gesagt, sie haben keine mehr. Gibt keine Heimchen, alles ausverkauft.
3: Schließlich bekommt sie Heimchen, dann beginnt die eigentliche Arbeit.
2: Aber Heimchen sind, wer es weiß, lebendige, wie so Art kleine Grashüpfer. So, was macht man damit? Wie kriegt man so einen Grashüpfer in so ein Tierchen rein? Also das war schon echt eine Herausforderung.
3: Die Fütterung müsse regelmäßig und vorsichtig erfolgen. Ein falscher Griff oder ungeeignetes Futter könne dem Vogel schaden, erklärt die Vogelexpertin Professor Dr. Kerstin Müller. Die Hilfsbereitschaft hat Grenzen, denn nicht jeder Vogel am Boden muss mitgenommen werden. Bei jungen Amseln beispielsweise könne es reichen, sie an einen geschützten, erhöhten Ort zu setzen. Die Vogeleltern würden sie dort oft weiterfüttern, erklärt Professor Dr. Kerstin Müller.
5: Also falls jemand einen jungen Vogel findet und er weiß nicht, ist jetzt Hilfe notwendig oder nicht, dann guckt man erstmal den Vogel an, hat er irgendwelche offensichtlichen Verletzungen, ist er vielleicht total matt und apathisch. Und damit man einschätzen kann, ob dieser Vogel Hilfe braucht, hilft es immer, dass man die Art bestimmen kann. Da kann man mal verschiedene Apps probieren, wo man eine Bestimmung der Vogelart durchführen kann. Und wenn das ein Mauersegler ist, der unten auf dem Boden ist, dann braucht er auf jeden Fall Hilfe.
3: Britta Bibico hofft weiter auf einen professionelleren Pflegeplatz. Bald will ihre Familie in den Urlaub fahren. Das Küken seinem Schicksal zu überlassen, komme für sie aber nicht in Frage.
2: Also ich versuche aber natürlich alles, dass es vorher für ihn einen ordentlichen Platz gibt, um groß und ein echter Mauersegler zu werden.

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2: Wie sicher ist ein Spaziergang durch den Leipziger Auwald derzeit? Die Stadt Leipzig warnt vor geschädigten Bäumen. Äste könnten abbrechen, im schlimmsten Fall ganze Bäume umstürzen. Auch dann, wenn sie äußerlich noch gesund wirken. Fachkräfte kontrollieren deshalb aktuell verstärkt Bereiche an der Coburger Straße, hier an der B2 am Goethesteig und im Rosental. Gefahrenstellen werden beseitigt, Wege können kurzfristig gesperrt werden. Die Ursachen sind vor allem die Trockenjahre und das Eschentriebsterben. Viele Bäume sind geschwächt, teilweise auch im Wurzelbereich, heißt es. Gerade bei Wind und Regen ist deshalb besondere Vorsicht geboten. Doch der Auwald ist für Leipzig weit mehr als ein Naherholungsgebiet. Ich habe deshalb Menschen aus Politik und Naturschutz gefragt, welche Bedeutung er für die Stadt hat.
3: Wenn man sich einmal mit der Stadt beschäftigt, der Stadtökologie, dann weiß man, dass der Auwald das allerwichtigste Element da drin ist.
2: Für Wolfram Günther, den ehemaligen sächsischen Umweltminister von Bündnis 90 Die Grünen, ist der Auwald ein zentraler Bestandteil der Stadtökologie.
3: Wir müssen umgekehrt diesem Auwald mehr Wasser geben, wir müssen den Auwald erweitern, wir müssen ihm die Chance geben, sich wirklich besser zu entwickeln, und wir müssen gerade an dieser dünnen Stelle, diesem Verbindeglied zwischen nördlichem und südlichem Auwald, noch mehr Naturschutzprojekte umsetzen.
2: Auch Lisa Falkowski, Sprecherin des BUND Leipzig, betont vor allem die Bedeutung für das Stadtklima.
4: Es ist ein Schutzraum. Wir merken, die Temperaturen im Wald sind 12 Grad kälter, also es ist halt auch eine Kühlanlage, und wir haben halt ein etabliertes Ökosystem, was unheimlich wichtig ist, auch für die Luft, für das, was wir atmen. Und ja, der Kühlungseffekt ist natürlich, unsere Stadt heizt sich halt unheimlich auf. Wenn wir das verlieren, dann hätten wir halt eben auch eine weitere Erhitzung, wir hätten weniger Sauerstoff, und die Bäume, die über so viele Jahre gewachsen sind, haben auch eine große Kapazität, CO2 zu speichern.
2: Toni Kremser vom Vorstand des Naturschutzbundes Leipzig verweist außerdem auf die Funktion des Waldes als Wasser- und CO2-Speicher.
5: Dieser Auwald ist Leipzigs grüne Lunge. Er versorgt uns natürlich mit viel Grün, mit einer unfassbaren Menge an Bäumen, aber mit halt auch bedeutsamen Flächen wie beispielsweise Regenrückhalteflächen. Er nimmt Wasser auf, er speichert CO2 und er sorgt dafür, dass Tiere sich dort wohlfühlen.
2: Für Spaziergängerinnen und Spaziergänger gilt derzeit also: nur freigegebene Wege nutzen, Absperrungen beachten und Abstand zu beschädigten oder schief stehenden Bäumen halten. Der Auwald in Leipzig bleibt ein wichtiger Erholungsraum, aktuell allerdings einer, in dem besondere Aufmerksamkeit gefragt ist.

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2: Diedel ist meine Kindheit. Ich habe Diedel gesammelt, ich habe Diedel geliebt und dann Diedel ganz lange natürlich verloren und freue mich, dass es jetzt heute wieder da ist.
3: Die Diedelmaus ist zurück und die Fans stehen bundesweit Schlange. Auch in Leipzig beginnt der Ansturm am frühen Morgen.
4: Es ist Nostalgie. Also es sind tatsächlich so die eigenen Erinnerungen, die man seinen eigenen Kindern weitergeben darf. Ich habe mit meiner besten Freundin diese Käseblätter gesammelt, diese Duftblöcke.
3: Früher war die Kultmaus auf Schreibblöcken, Mäppchen und in vielen Kinderzimmern zu finden. Nun feiert sie nach mehr als einem Jahrzehnt ihr Comeback. Die Rückkehr ist für manche Fans eine kostspielige Reise in die eigene Kindheit und für den Einzelhandel ein lukratives Geschäft.
5: Wir haben den Laden aufgemacht und die ersten Kunden haben schon vor dem Laden gewartet und sich ganz doll drauf gefreut. Und ich wollte eigentlich den Tisch hinter mir aufbauen und konnte selber gar nicht an die Ware drankommen, weil so viele schon so erfreut darüber waren.
3: Doch kann eine Figur aus den 90ern auch heute noch überzeugen? Und hält der neue Hype länger als nur einen Verkaufstag?
6: Diese kleine Maus hier neben mir feiert heute ihr Comeback. Die Rede ist von der Diedelmaus. Ja, die hat in den 1990ern und Anfang der 2000er für einen großen Hype in Deutschland gesorgt. Und heute ist sie zurück. Was es damit auf sich hat und was die Leipziger und Leipzigerinnen dazu sagen, das frage ich jetzt mal nach.
3: Maria ist Mutter von 4 Kindern. Für den heutigen Einkauf hat sie sich kein festes Limit gesetzt.
2: Ich habe mir kein Budget gesetzt. Das ist ja das Schöne von Erwachsenengeld, dass man es einfach ausgeben kann, wie man das selber möchte und für die Sachen, die man selber möchte, ja.
3: Bei einer weiteren Familie entscheidet längst nicht nur die Mutter, wie viel im Einkaufskorb landet. Ihre Tochter kommt bald in die Schule und stellt sich ihre eigene Auswahl zusammen.
7: Ich habe mir so ein Malbuch gemacht und ich habe mir noch ein Lesezeichen und noch hier die Ballerina noch ausgesucht.
4: Und ich habe ihr heute eine Kindheitserinnerung von mir geschildert. Ich hatte eine Diedelmaus und die hatte einen gelben Rucksack. Und diese Diedelmaus hatte auch einen Bleistift in den Arm. Und in diesen Rucksack habe ich als Kind Schnecken gesammelt und habe die da drin versteckt.
3: Die Rückkehr der Kultmaus fällt in eine Zeit, in der Produkte aus den 90er und 2000er Jahren wieder gefragt sind. Hinzu kommt eine neue Lust am Sammeln, stellen Kommunikationswissenschaftler fest. Die Kultmaus würde beide Entwicklungen verbinden, den bekannten Retro-Look und das Prinzip, möglichst viele Varianten besitzen zu wollen. Die große Nachfrage nach den Plüschmaus-Fanartikeln sei laut Buchhändlerin Sarah auch in Leipzig zu beobachten gewesen. Viele Artikel seien in Leipzig schnell ausverkauft gewesen, binnen weniger Minuten sei das Lager leer gewesen. Gerade die Duftblöcke waren schnell vergriffen. Buchhändlerin Sarah vermutet einen Grund dahinter. Aufgrund der verschiedenen Gerüche und Motive wurden sie schon früher getauscht und gesammelt, aber nicht unbedingt als Schreibpapier benutzt. Auch heute suchen die Kundinnen und Kunden gezielt nach bestimmten Varianten.
4: Himbeer, Vanille, Aloe Vera gab es, haben wir aber nicht genommen. Wir haben die bärigen Varianten und Vanille, weil Vanille ist halt der absolute Favorit.
3: Und für diejenigen, die heute nicht fündig geworden sind, gibt es sicherlich noch weitere Chancen auf ein Wiedersehen mit der beliebten Plüschmaus.
2: Ja, es wird Nachschub geben. Wir freuen uns auch schon drauf.
6: Ich bin fündig geworden und viele, zahlreiche Leipzigerinnen und Leipziger auch zum Start, ja, oder zum Comeback von Diedel waren hier einige Menschen da und ja, mal sehen, ob die Diedelmaus es wieder schafft, zu einem großen Hype in Deutschland zu werden.

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5: Nachrichten. Der deutsche Schachgipfel in Dresden hat sich als voller Erfolg erwiesen. Paul Meyer-Duncker, Präsident des Deutschen Schachbundes, zeigte sich sehr zufrieden mit der Veranstaltung und betonte die hervorragende mediale Resonanz. Rund 1000 Schachspieler aus ganz Deutschland hatten sich über 10 Tage im Kongresscenter versammelt, um an verschiedenen Wettbewerben teilzunehmen. Heute endet das Event mit Blitzschachpartien. Meyer-Duncker hob hervor, dass Schach besonders als Mannschaftssport seine Schönheit entfaltet und auch im Breitensport Teamgeist gefragt ist. In Wiedemar im Landkreis Nordsachsen hat ein Brand in einem Einfamilienhaus einen Mann leicht verletzt. Laut Polizei wurde der 66-Jährige am Samstagabend mit Verdacht auf Rauchgasvergiftung ins Krankenhaus gebracht, nachdem er versucht hatte, den Brand selbst zu löschen. Die Feuerwehr konnte die Flammen unter Kontrolle bringen, jedoch sind noch keine Angaben zur Schadenshöhe bekannt. Die Ermittlungen zur Brandursache laufen derzeit. RB Leipzig hat sein 2. Testspiel in der Vorbereitung knapp gewonnen. Das Team von Trainer Martin de Michelis siegte dank eines Eigentores gegen den Drittligisten FC Ingolstadt mit 1:0. Trotz intensiven Trainings hatte Leipzig nur wenige Chancen im Spiel über 2x60 Minuten. Neuzugang Abdul Kone wird aufgrund einer Schulterverletzung vorerst ausfallen. Ingolstadt zeigte eine starke Leistung und kam in der Schlussphase zu mehreren guten Möglichkeiten gegen den Champions-League-Teilnehmer aus Leipzig.

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2: Tauer scheint einen Jungbrunnen zu haben mit so viel über 100-jährigen Menschen, die hier leben.
3: Vermutet Bürgermeister Tobias Meyer, denn in Taucher ist das Zuhause der wohl ältesten Frau Sachsens. Ilse Neumann feierte gestern ihren 112. Geburtstag und gehört damit sogar zu den ältesten Menschen Deutschlands. Geboren wurde sie am 23. Juli 1914. Damit hat sie die Kaiserzeit, zwei Weltkriege, die Wiedervereinigung Deutschlands und den Aufbruch ins digitale Zeitalter miterlebt. Doch wie geht es jemandem, der 112 Jahre alt geworden ist? Früher war Ilse Neumann Maßschneiderin. Weil das Geld oft knapp war, ließ sie sich von den Schaufenstern teurer Geschäfte inspirieren und nähte sich einfach nach, was ihr gefällt. Ein Leben voller Kreativität und Ausdruckskraft. Heute sitzt Ilse Neumann im Rollstuhl und kann nicht mehr selbst sprechen. Nach einem Sturz lebt sie seit 2019 im DRK Altenpflegeheim in Taucher. Verena Suwade, die die Einrichtung seit 2021 leitet, kennt Ilse Neumann seitdem persönlich. Sie weiß, dass ihre Ilse, wie sie vom Pflegeteam meist liebevoll genannt wird, trotz ihrer Erkrankung ihre besondere Energie über die Jahre nicht verloren hat.
4: Sie wird immer ein bisschen kleiner und immer ein bisschen weniger, ohne dass sie untergewichtig ist, aber sie kann nicht mehr viel körperlich selber machen, außer uns ganz deutlich auch mal die Faust zu zeigen, wenn ihr irgendwas nicht gefällt. Aber wir sehen auch und merken auch, wenn es ihr gut geht, wenn sie sich wohlfühlt, dann sitzt sie im Rollstuhl und singt die ganze Zeit vor sich hin und freut sich, wenn es was Leckeres zu essen gibt.
3: Ilse Neumann hat keine Kinder und ist seit 50 Jahren verwitwet. Trotzdem ist sie an ihrem Ehrentag nicht allein gewesen. Ihren Geburtstag konnte sie gemeinsam mit Pflegekräften, Nachbarskinder, auf die sie früher aufgepasst hat, und ihren langjährigen Freunden verbringen. Eine von ihnen ist Hannelore Dieke.
5: Wir sind ja schon von Anfang an immer bei allen Geburtstagen dabei gewesen. Vor dem 100., der 100. und jeder danach, wenn dann unsere Kinder und Enkel da waren, da hat sie sich sehr erfreut dran.
3: Auch Tauchers Bürgermeister Tobias Meyer ist gekommen. Seit Ilse Neumann ihren 102. Geburtstag gefeiert hat, sei er jedes Jahr bei ihrem Geburtstag dabei. Nach seinen Angaben ist sie eine von 7 Frauen in Taucher, die älter als 100 Jahre alt sind.
2: Taucher scheint einen Jungbrunnen zu haben mit so viel über 100-jährigen Menschen, die hier leben.
3: Ihm lege es am Herzen, sich auch mit den älteren Bürgern seiner Stadt zu verbinden.
2: Bei den Älteren ist es ja so, dass sie nicht so starke Fürsprecher haben. Und mir ist es auch wichtig, und der Stadt ist es wichtig, dass wir auch auf unsere Älteren hören, wo es gegebenenfalls noch Bänke oder sportliche Aktivitäten benötigt.
3: Bei solchen Gesprächen würde er immer wieder merken, wie viel er von älteren Menschen lernen könne, sagt Bürgermeister Tobias Meyer.
2: Dass man sich nicht so leicht aus der Ruhe bringen lassen soll, dass man sein eigenes Leben lebt, dass man aber auch aufeinander aufpasst und ja auch die positiven Dinge herausstellt. Wenn man mit einem Lächeln durch das Leben geht und optimistisch und positiv reinschaut, dann hat das auch eine Auswirkung auf den Körper, und das versuche ich auch immer mit aufzunehmen und zu transportieren.
3: In Deutschland gibt es aktuell kein offizielles Register für Altersrekorde. Bundesweit lebten Ende 2024 rund 17.900 Menschen, die mindestens 100 Jahre alt sind. Doch wie Ilse Neumann 112 zu werden, bleibt trotzdem eine große Ausnahme.
4: Jedes Jahr verabschiedet sich vom Bürgermeister mit den Worten: "Und nächstes Jahr wieder."
3: Weiß die Altenpflegeheimleitung Verena Suwade. Und bislang ist diese Verabredung jedes Mal in Erfüllung gegangen.

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1: Raumschiffe in Grünau, dreidimensionale Welten, eine Schwalbe groß wie ein Haus und Blumen so groß wie Bäume.
2: Wir wollen quasi wirklich die Leute her auch locken, um zu gucken. Und wenn man einmal hier ist, wird man entdecken, es ist viel schöner, als es heißt.
1: Zum 50. Geburtstag wird Grünau zur Freiluftgalerie. Doch können neue Kunstwerke auch den Blick auf einen ganzen Stadtteil verändern? 5 großflächige Wandbilder ziehen sich über Grünauer Wohnhäuser, von der Dalienstraße über das Schwalbennest bis ins Planetenviertel. Jedes Werk greift seinen Standort auf, eine Dalie steht für Schönheit und Verwurzelung, eine Vogelmutter wacht über ihren Nachwuchs, an einem Elfgeschosser verbinden sich Glasbeton und Metall zu einer dreidimensionalen Welt. Sie sind Teil der Kunstwanderung und sollen als neue Orientierungspunkte im Stadtteil dienen. Hinter diesem Großprojekt stehen 5 Leipziger Wohnungsgenossenschaften. Gemeinsam bilden sie die Plattform Wohnen bei uns. Ihre Wohnhäuser prägen weite Teile Grünaus. Zum Jubiläum wollten die Unternehmen deshalb etwas Größeres schaffen, was nicht nur zum Hingucken, sondern auch zum Nachdenken anregt, wie Sprecherin Nelly Keting erklärt.
2: Prinzipiell wollten wir als Genossenschaften, als Plattformgenossenschaften der Stadt Leipzig was Bleibendes für den Stadtteil schaffen, der 50 Jahre in diesem Jahr alt wird. Und da hatten wir verschiedene Überlegungen und dann haben wir uns für einen Spazierpfad durch den Stadtteil entschieden, weil wir wollen ja nicht nur was für den Stadtteil tun, sondern wir wollen ja auch Menschen hierher locken.
1: Gestaltet hat die Fassaden der Leipziger Künstler Jonas Ihlenfeld alias Bond Truluf. Typisch für ihn sind die räumlichen Illusionen, futuristische Formen und Hinweise auf die 4 Buchstaben seines Künstlernamens. Die Wandbilder sollen jedoch nicht nur Fassaden gestalten, sondern vertraute Wege verändern und somit Orte schaffen, an denen Menschen stehen bleiben. Nicht jedes Motiv muss dabei jedem gefallen. Entscheidend sei laut Keting, dass die Kunst Gespräche innerhalb der Nachbarschaften anstoße.
2: Also auf jeden Fall wird sehr viel drüber gesprochen, das kann ich schon mal sagen. Und genau das wollten wir erreichen. Und Kunst ist Geschmackssache, das ist immer so. Und dem einen gefällt es, dem anderen weniger. Aber egal, ist es niemandem. Und das ist das, was wir erreichen wollten. Dass die Menschen miteinander ins Gespräch kommen, dass man sich mit Nachbarn vor der Fassade unterhält und einfach Austausch dazu.
1: Die Kunstwanderung ist damit auch Teil einer größeren Erzählung über Grünau. Nach der Wiedervereinigung verlor Grünau viele Einwohner. Leerstand, Rückbau und das Bild einer anonymen Plattenbausiedlung prägten lange die Wahrnehmung von außen. Die Kunstwanderung steht jedoch nicht am Anfang der Veränderungen im Stadtteil. Für Nelly Keting knüpft sie an eine Entwicklung an, die bereits seit Jahren läuft.
2: Wir sind schon lange mittendrin, dass Grünau aufgewertet wird. Aufgewertet klingt immer, als wäre es vorher schlecht. Das ist es nicht. Aber es hat natürlich während der Jahre nach der Wende ganz, ganz viele Einwohner verloren und damit auch so ein bisschen Ansehen. Und wir setzen uns dafür ein, dass dieses Ansehen quasi wieder erhöht wird. Haben ganz viel investiert, versuchen verschiedene Bewohner hier in den Stadtteil zu locken. Aber dennoch ist er noch so ein bisschen underrated. Und wir wollen quasi wirklich die Leute her auch locken, um zu gucken. Und wenn man einmal hier ist, wird man entdecken, es ist viel schöner, als es heißt.
1: Die neuen Fassaden sollen deshalb nicht nur Aufmerksamkeit auf einzelne Häuser lenken, sie sollen auch, laut Keting, dazu einladen, den Stadtteil selbst kennenzulernen.
2: Grünau ist grün, wie der Name schon sagt. Es ist eine tolle Infrastruktur, es ist wahnsinnig gut angeschlossen. Man hat ganz viel verkehrsberuhigte Zonen, also wenig Autoverkehr. Und man findet hier, und das ist das große Plus, bezahlbaren Wohnraum.
1: Auf einer rund 4 Kilometer langen Route lassen sich die Kunstwerke zu Fuß entdecken. Im September soll dann noch eine 6. Fassade folgen. So wächst die Kunstwanderung weiter. Zwischen Blumen so groß wie Bäumen, einer Schwalbe in XXL und einer dreidimensionalen Welt entsteht eine neue Route durch Grünau und damit eine weitere Möglichkeit, den Stadtteil aus einer neuen Perspektive kennenzulernen.

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2: No. Yes. From Dummy to Display.
3: Ich war 430 Tage unterwegs, bin 20.000 Kilometer gefahren, durch 22 Länder.
4: Fucking hardest birthday of my life.
5: Ich bin gar keine Radreisende, also ich mag auch gar keine Radreisen.
6: Die diesjährigen Filmnächte am Elbufer haben ein ganz besonderes Duo nach Dresden gespült. Gemeinsam mit ihrer langjährigen Freundin und Regisseurin Fabienne Engel zeigt Wiebke Lühmann hier ihre Reisedokumentation.
3: Der Film heißt Same Sun und erzählt die Geschichte von Freiburg ans Kap der Guten Hoffnung, die ich erlebt habe auf dem Rad auf eine sehr emotionale und persönliche Art und Weise. Es ist ein Abenteuerfilm, aber mit einer gewissen emotionalen Tiefe und hat alle meine Hochs und Tiefs sozusagen bildlich, visuell und musikalisch so zusammengefasst auf 83 Minuten.
6: Hinter dem Film steht Fabienne Engel. Die Regisseurin hat Wiebkes Reise auf einzelnen Etappen mit der Kamera begleitet. Doch die Geschichte der beiden begann schon vor ihrer gemeinsamen Dokumentation.
5: Wiebke und ich sind Freundinnen, seitdem wir 12 Jahre alt sind und sind zusammen zur Schule gegangen, haben uns damals in der Fußball-AG kennengelernt und jede von uns hat so sehr, sehr früh schon ihre eigene Leidenschaft gemacht. Also ich bin irgendwie sehr früh mit Kameras in Berührung gekommen. Wiebke ist schon immer relativ früh reisen gegangen und dann war es relativ logisch, dass wir das zusammen machen, unsere beiden Stärken, Leidenschaften kombinieren und daraus eben Filme machen und reisen eigentlich. Also sie macht die Abenteuer und ich erzähle darüber die Geschichte am Ende.
6: 20.150 Kilometer, fast die halbe Strecke rund um die Erde. Wiebke suchte die Freiheit und ihre persönlichen Grenzen. Doch genau dieser Drang brachte sie immer wieder in heikle Situationen.
3: Mein größter Tiefpunkt war im Kongo. Nach ungefähr 15.000 Kilometern bin ich über den Äquator erst gefahren. Das hat mich ein Jahr gedauert, um überhaupt erstmal zum Äquator zu kommen. Und es war so ein bisschen eine magische Grenze, weil südlich vom Äquator das Kongo-Becken auf einmal sehr zerstört war, abgeholzt und abgerodet. Und da habe ich wirklich gemerkt, wie die Natur leidet und die Menschen mit. Und das hat mich dann in so eine kleine Krise gestürzt mit einem Nervenzusammenbruch. Und ich wusste einfach nicht mehr, warum bin ich da.
7: Heute ist auf jeden Fall nicht mein Tag. Ich habe Durchfall und meine Tage.
5: Hab mir natürlich auch die Frage gestellt, so wow, ist es nicht gerade alles irgendwie zu krass und jetzt verbringt sie ihren 30. Geburtstag im Regenwald und hat eine Krise nach der nächsten.
6: Neben der Sorge um ihre Freundin stand Fabienne vor einer ganz praktischen Frage. Wie lässt sich eine Solo-Radreise filmisch erzählen, wenn sie selbst nicht ständig dabei sein kann?
5: Wiebke war dann ausgestattet mit einer Actionkamera. Ich bin dann immer eingeflogen mit meinen Kameras und haben dann im Prinzip diese ganze Reise so gut es geht dokumentiert. Und Wiebke hat ein sehr gutes Gespür davon, für wenn sie alleine ist, dass sie halt irgendwie wirklich dann das Ganze wie so ein Tagebuch eigentlich für sich festhält.
6: Nach einer solchen Reise bleibt nicht nur die Frage, ob man sein Ziel erreicht hat, sondern vor allem, was man sich ganz persönlich mitnimmt.
3: Sehr, sehr viel. Ich glaube, für mich ist das größte Geschenk, dass man jeden Tag ein Päckchen Angst abwirft und dafür Vertrauen und positive Geschichten mitnimmt und am Ende gestärkt daraus geht, weil man weiß, die Menschen sind gut, die Welt ist ein guter Ort und wir sind am Ende alle verbunden.
6: Am 3. September startet Same Sun bundesweit im Kino. In Dresden hat die Reise jetzt schon einen besonderen Meilenstein erreicht. Vom einsamen Fahrradsattel in das größte Freiluftkino Europas.

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0: 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Nachrichten. Sachsen hat einen dringenden Bedarf an einem landesweiten Hitzeaktionsplan festgestellt. Die Linksfraktion im Landtag fordert die Regierung auf, einen solchen Plan zu entwickeln, um Bürger besser vor Hitzewellen zu schützen. Laut Fraktionschefin Susanne Schaper sollen Warnungen gebündelt und Informationen über Kühlorte und Notfallkontakte bereitgestellt werden. Besonders gefährdete Gruppen wie Kinder, Ältere und chronisch Kranke sollen unterstützt werden. Derzeit haben nur 5 Kommunen in Sachsen einen Hitzeaktionsplan, was sich laut Schaper dringend ändern muss. Der Tourismus in Sachsen hat im Jahr 2026 einen deutlichen Aufschwung erlebt. Von Januar bis Mai gab es 2.100.000 Ankünfte von Gästen, ein Plus von 3,4% im Vergleich zum Vorjahr. Tourismusministerin Barbara Klepsch hob hervor, dass besonders das Camping-Segment mit einem Zuwachs von 13,4% boomt. Auch das Finale der Conference League in Leipzig lockte viele britische Touristen an. Diese Entwicklungen zeigen die positive Wirkung von Großereignissen auf den Tourismus. Das Simson-Treffen in Zwickau hat am Wochenende knapp 6.000 Besucher angezogen. Die Polizei zog ein positives Fazit des viertägigen Festivals trotz einiger Vorfälle wie Körperverletzungen und verfassungsfeindlicher Delikte. Polizeioberrätin Katharina Matt berichtete von weniger Straftaten als im Vorjahr. Ein Vorfall betraf 3 Polizisten mit Knalltrauma durch ein Quad ohne Schalldämpfer. Die Veranstalter betonen die unpolitische Natur des Treffens trotz Kritik an der Vereinnahmung der Marke Simson durch politische Parteien wie die AfD.

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1: Also es frisst. Wir schaffen es auch, dass er frisst. Er hat auch fein gekackt. Auch das ist ja ganz wichtig.
2: Sagt Britta Bibico, frisch gebackene Vogelmama. Die Leipzigerin versorgt einen jungen Mauersegler zu Hause. Nach der Hitzewelle sind in Leipzig auffällig viele Küken auf Straßen und Gehwegen gefunden worden. Doch viele Pflegestellen seien voll. Und Experten warnen, falsche Hilfe könne für die Tiere tödlich enden.
3: Weil man kann tatsächlich auch sehr viel falsch machen. Wenn man zum Beispiel Mauersegler mit Brot oder irgendwas Vergleichbarem füttert, dann ist das für das Tier unter Umständen das Todesurteil.
2: Warum fallen nach der Hitze so viele Jungvögel aus ihren Nestern? Und wie hilft man den Tieren richtig, wenn die Auffangstationen scheinbar voll sind? Für die Leipzigerin Britta Bibico beginnt alles bei einem Spaziergang mit ihrer Hündin Ernie.
1: Also wir sind halt hier viel im Viertel unterwegs und auf dem Bürgersteig lag das kleine Vögelchen. Und dann bin ich erstmal ran, habe mir das angeguckt.
2: Sie schaut nach, recherchiert im Internet und vermutet, es ist ein junger Mauersegler. Liegen lassen will Britta Bibico das Vogelküken nicht.
1: Und hab dann oder musste dann lesen, dass bei denen halt das Problem ist, dass die Eltern die Kleinen nicht versorgen, wenn die am Boden sind. Aber man ist dann schon erstmal ganz schön alleingelassen. Ne? Also man möchte ja das kleine Leben irgendwie retten, aber wie?
2: Was steckt hinter dem Phänomen? Eine Antwort

0: könnte es hier geben, in der Klinik für Vögel und Reptilien der Universität Leipzig. Professor Dr. Kerstin Müller arbeitet dort als Tierärztin. Sie erklärt, warum gerade junge Mauersegler bei großer Hitze aus ihren Brutplätzen fallen.
1: Also Mauersegler brüten üblicherweise unter Dächern und die haben gar kein richtiges Nest, sondern eher so wenig Material da drin. Und die Jungen bleiben tagsüber allein, bis die Altvögel mit Futter kommen. Und wenn es dann eben tagsüber so heiß wird, dann versuchen die sich zu kühlen und die strecken tatsächlich zum Kühlen auch die Köpfe aus der Nestöffnung. Und dann kann es eben passieren, dass man so weit sich rausragt oder beziehungsweise mehr Abkühlung braucht, weil auch die Dachbauten so sind, dass es manchmal nicht ausreicht, die Kühlung, und dann fallen sie eben raus.
0: Einmal am Boden schaffen es die Jungvögel nicht zurück in ihre hochgelegenen Brutplätze, erklärt Professor Dr. Kerstin Müller. Medienberichten zufolge habe die viertägige Hitzewelle Anfang Juli die Leipziger Vogelhilfe stark belastet. Mehr als 500 Meldungen zu gefundenen Mauerseglerküken seien eingegangen. Aufnehmen konnte die Station lediglich 76 Tiere. Auch Britta Bibico sucht deshalb weiter nach einem freien Pflegeplatz.
2: Also beim NABU geht tatsächlich gerade keiner ans Telefon. Also die haben aufgegeben unter dieser Flut von kleinen Mauerseglern und Schwalben. So habe ich das verstanden.
0: Eine weitere Anlaufstelle meldet sich zurück, kann aber ebenfalls nicht helfen.
2: Den Wildpark als Ansprechpartner, da meldete sich dann auch jemand zurück. Und die hat dann aber auch gesagt, die Hände gehoben, sie können keine mehr nehmen und sie überlässt es mir, wie ich mit dem Tier umgehe. Ja, naja.
0: Viele Wildtierstationen würden privat und ehrenamtlich betrieben, weiß Britta Bibico. Geld, Personal und freie Plätze seien dort knapp. Damit bleibt das Küken zunächst bei Britta Bibico in der heimischen Aufzucht. Mauersegler brauchen Insekten. Doch selbst das passende Futter zu finden, sei für Britta Bibico in Leipzig schwierig gewesen.
2: Also nur Insekten. So, also dann kann man jetzt entweder anfangen, Fliegen zu fangen, aber es wird empfohlen, Heimchen. Die gibt es in jedem Zoogeschäft zu kaufen, außer in Leipzig. Und die haben gesagt, sie haben keine mehr. Gibt keine Heimchen, alles ausverkauft.
0: Schließlich bekommt sie Heimchen. Dann beginnt die eigentliche Arbeit.
2: Aber Heimchen sind, wer es weiß, lebendige, wie so Art kleine Grashüpfer. So, was macht man damit? Wie kriegt man so einen Grashüpfer in so ein Tierchen rein? Also das war schon echt eine Herausforderung.
0: Die Fütterung müsse regelmäßig und vorsichtig erfolgen. Ein falscher Griff oder ungeeignetes Futter könne dem Vogel schaden, erklärt die Vogelexpertin Professor Dr. Kerstin Müller. Die Hilfsbereitschaft hat Grenzen, denn nicht jeder Vogel am Boden muss mitgenommen werden. Bei jungen Amseln beispielsweise könne es reichen, sie an einen geschützten, erhöhten Ort zu setzen. Die Vogeleltern würden sie dort oft weiterfüttern, erklärt Professor Dr. Kerstin Müller.
1: Also falls jemand einen jungen Vogel findet und er weiß nicht, ist jetzt Hilfe notwendig oder nicht, dann guckt man erstmal den Vogel an, hat er irgendwelche offensichtlichen Verletzungen, ist er vielleicht total matt und apathisch. Und damit man einschätzen kann, ob dieser Vogel Hilfe braucht, hilft es immer, dass man die Art bestimmen kann. Da kann man mal verschiedene Apps probieren, wo man eine Bestimmung der Vogelart durchführen kann. Und wenn das ein Mauersegler ist, der unten auf dem Boden ist, dann braucht er auf jeden Fall Hilfe.
0: Britta Bibico hofft weiter auf einen professionelleren Pflegeplatz. Bald will ihre Familie in den Urlaub fahren. Das Küken seinem Schicksal zu überlassen, komme für sie aber nicht in Frage.
2: Also ich versuche aber natürlich alles, dass es vorher für ihn einen ordentlichen Platz gibt, um groß und ein echter Mauersegler zu werden.

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1: Wie sicher ist ein Spaziergang durch den Leipziger Auwald derzeit? Die Stadt Leipzig warnt vor geschädigten Bäumen. Äste könnten abbrechen, im schlimmsten Fall ganze Bäume umstürzen. Auch dann, wenn sie äußerlich noch gesund wirken. Fachkräfte kontrollieren deshalb aktuell verstärkt Bereiche an der Coburger Straße, hier an der B2 am Goethesteig und im Rosental. Gefahrenstellen werden beseitigt, Wege können kurzfristig gesperrt werden. Die Ursachen sind vor allem die Trockenjahre und das Eschentriebsterben. Viele Bäume sind geschwächt, teilweise auch im Wurzelbereich, heißt es. Gerade bei Wind und Regen ist deshalb besondere Vorsicht geboten. Doch der Auwald ist für Leipzig weit mehr als ein Naherholungsgebiet. Ich habe deshalb Menschen aus Politik und Naturschutz gefragt, welche Bedeutung er für die Stadt hat.
2: Wenn man sich einmal mit der Stadt beschäftigt, der Stadtökologie, dann weiß man, dass der Auwald das allerwichtigste Element da drin ist.
1: Für Wolfram Günther, den ehemaligen sächsischen Umweltminister von Bündnis 90 Die Grünen, ist der Auwald ein zentraler Bestandteil der Stadtökologie.
2: Wir müssen umgekehrt diesem Auwald mehr Wasser geben. Wir müssen den Auwald erweitern. Wir müssen ihm die Chance geben, sich wirklich besser zu entwickeln. Und wir müssen gerade an dieser dünnen Stelle, diesem Verbindeglied zwischen nördlichem und südlichem Auwald, noch mehr Naturschutzprojekte umsetzen.
1: Auch Lisa Falkowski, Sprecherin des BUND Leipzig, betont vor allem die Bedeutung für das Stadtklima.
3: Es ist ein Schutzraum. Wir merken, die Temperaturen im Wald sind 12 Grad kälter, also es ist halt auch eine Kühlanlage und wir haben halt ein etabliertes Ökosystem, was unheimlich wichtig ist, auch für die Luft, für das, was wir atmen. Und ja, der Kühlungseffekt ist natürlich, unsere Stadt heizt sich halt unheimlich auf. Wenn wir das verlieren, dann hätten wir halt eben auch eine weitere Erhitzung, wir hätten weniger Sauerstoff und die Bäume, die über so viele Jahre gewachsen sind, haben auch eine große Kapazität, CO2 zu speichern.
1: Toni Kremser vom Vorstand des Naturschutzbundes Leipzig verweist außerdem auf die Funktion des Waldes als Wasser- und CO2-Speicher.
4: Dieser Auwald ist Leipzigs grüne Lunge. Er versorgt uns natürlich mit viel Grün, mit einer unfassbaren Menge an Bäumen, aber mit halt auch bedeutsamen Flächen wie beispielsweise Regenrückhalteflächen. Er nimmt Wasser auf, er speichert CO2 und er sorgt dafür, dass Tiere sich dort wohlfühlen.
1: Für Spaziergängerinnen und Spaziergänger gilt derzeit also nur freigegebene Wege nutzen, Absperrungen beachten und Abstand zu beschädigten oder schief stehenden Bäumen halten. Der Auwald in Leipzig bleibt ein wichtiger Erholungsraum, aktuell allerdings einer, in dem besondere Aufmerksamkeit gefragt ist.

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1: Didel ist meine Kindheit. Ich habe Didel gesammelt, ich habe Didel geliebt und dann Didel ganz lange natürlich verloren und freue mich, dass es jetzt heute wieder da ist.
2: Die Didelmaus ist zurück und die Fans stehen bundesweit Schlange. Auch in Leipzig beginnt der Ansturm am frühen Morgen.
3: Es ist Nostalgie. Also es sind tatsächlich so die eigenen Erinnerungen, die man seinen eigenen Kindern weitergeben darf. Ich habe mit meiner besten Freundin diese Käseblätter gesammelt, diese Duftblöcke.
2: Früher war die Kultmaus auf Schreibblöcken, Mäppchen und in vielen Kinderzimmern zu finden. Nun feiert sie nach mehr als einem Jahrzehnt ihr Comeback. Die Rückkehr ist für manche Fans eine kostspielige Reise in die eigene Kindheit und für den Einzelhandel ein lukratives Geschäft.
4: Wir haben den Laden aufgemacht und die ersten Kunden haben schon vor dem Laden gewartet und sich ganz doll drauf gefreut. Und ich wollte eigentlich den Tisch hinter mir aufbauen und konnte selber gar nicht an die Ware drankommen, weil so viele schon so erfreut darüber waren.
2: Doch kann eine Figur aus den 90ern auch heute noch überzeugen? Und hält der neue Hype länger als nur einen Verkaufstag?
5: Diese kleine Maus hier neben mir feiert heute ihr Comeback. Die Rede ist von der Didelmaus. Ja, die hat in den 1990ern und Anfang der 2000er für einen großen Hype in Deutschland gesorgt. Und heute ist sie zurück. Was es damit auf sich hat und was die Leipziger und Leipzigerinnen dazu sagen, das frage ich jetzt mal nach.
2: Maria ist Mutter von 4 Kindern. Für den heutigen Einkauf hat sie sich kein festes Limit gesetzt.
1: Ich habe mir kein Budget gesetzt. Das ist ja das Schöne von Erwachsenengeld, dass man es einfach ausgeben kann, wie man das selber möchte und für die Sachen, die man selber möchte, ja.
2: Bei einer weiteren Familie entscheidet längst nicht nur die Mutter, wie viel im Einkaufskorb landet. Ihre Tochter kommt bald in die Schule und stellt sich ihre eigene Auswahl zusammen.
6: Ich habe mir so ein Malbuch gemacht und ich habe mir noch ein Lesezeichen und noch hier die Ballerina noch ausgesucht.
3: Und ich habe ihr heute eine Kindheitserinnerung von mir geschildert. Ich hatte eine Didelmaus und die hatte einen gelben Rucksack. Und diese Didelmaus hatte auch einen Bleistift in den Arm. Und in diesen Rucksack habe ich als Kind Schnecken gesammelt und habe die da drin versteckt.
2: Die Rückkehr der Kultmaus fällt in eine Zeit, in der Produkte aus den 90er und 2000er Jahren wieder gefragt sind. Hinzu kommt eine neue Lust am Sammeln, stellen Kommunikationswissenschaftler fest. Die Kultmaus würde beide Entwicklungen verbinden, den bekannten Retro-Look und das Prinzip, möglichst viele Varianten besitzen zu wollen. Die große Nachfrage nach den Plüschmaus-Fanartikeln sei laut Buchhändlerin Sarah auch in Leipzig zu beobachten gewesen. Viele Artikel seien in Leipzig schnell ausverkauft gewesen, binnen weniger Minuten sei das Lager leer gewesen. Gerade die Duftblöcke waren schnell vergriffen. Buchhändlerin Sarah vermutet einen Grund dahinter. Aufgrund der verschiedenen Gerüche und Motive wurden sie schon früher getauscht und gesammelt, aber nicht unbedingt als Schreibpapier benutzt. Auch heute suchen die Kundinnen und Kunden gezielt nach bestimmten Varianten.
3: Himbeer, Vanille, Aloe Vera gab es, haben wir aber nicht genommen. Wir haben die bärigen Varianten und Vanille, weil Vanille ist halt der absolute Favorit.
2: Und für diejenigen, die heute nicht fündig geworden sind, gibt es sicherlich noch weitere Chancen auf ein Wiedersehen mit der beliebten Plüschmaus.
4: Ja, es wird Nachschub geben. Wir freuen uns auch schon drauf.
5: Ich bin fündig geworden und viele, zahlreiche Leipzigerinnen und Leipziger auch zum Start, ja, oder zum Comeback von Didel waren hier einige Menschen da und mal sehen, ob die Didelmaus es wieder schafft, zu einem großen Hype in Deutschland zu werden.

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3: Nachrichten. Sachsen hat einen dringenden Bedarf an einem landesweiten Hitzeaktionsplan festgestellt. Die Linksfraktion im Landtag fordert die Regierung auf, einen solchen Plan zu entwickeln, um Bürger besser vor Hitzewellen zu schützen. Laut Fraktionschefin Susanne Schaper sollen Warnungen gebündelt und Informationen über Kühlorte und Notfallkontakte bereitgestellt werden. Besonders gefährdete Gruppen wie Kinder, Ältere und chronisch Kranke sollen unterstützt werden. Derzeit haben nur 5 Kommunen in Sachsen einen Hitzeaktionsplan, was sich laut Schaper dringend ändern muss. Der Tourismus in Sachsen hat im Jahr 2026 einen deutlichen Aufschwung erlebt. Von Januar bis Mai gab es 2.100.000 Ankünfte von Gästen, ein Plus von 3,4% im Vergleich zum Vorjahr. Tourismusministerin Barbara Klepsch hob hervor, dass besonders das Campingsegment mit einem Zuwachs von 13,4% boomt. Auch das Finale der Conference League in Leipzig lockte viele britische Touristen an. Diese Entwicklungen zeigen die positive Wirkung von Großereignissen auf den Tourismus. Das Simson-Treffen in Zwickau hat am Wochenende knapp 6.000 Besucher angezogen. Die Polizei zog ein positives Fazit des 4-tägigen Festivals trotz einiger Vorfälle wie Körperverletzungen und verfassungsfeindlicher Delikte. Polizeioberrätin Katharina Matt berichtete von weniger Straftaten als im Vorjahr. Ein Vorfall betraf 3 Polizisten mit Knalltrauma durch ein Quad ohne Schalldämpfer. Die Veranstalter betonen die unpolitische Natur des Treffens trotz Kritik an der Vereinnahmung der Marke Simson durch politische Parteien wie die AfD.

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1: Taucher scheint einen Jungbrunnen zu haben mit so viel über 100-jährigen Menschen, die hier leben.
2: Vermutet Bürgermeister Tobias Meyer, denn in Taucher ist das Zuhause der wohl ältesten Frau Sachsens. Ilse Neumann feierte gestern ihren 112. Geburtstag und gehört damit sogar zu den ältesten Menschen Deutschlands. Geboren wurde sie am 23. Juli 1914. Damit hat sie die Kaiserzeit, zwei Weltkriege, die Wiedervereinigung Deutschlands und den Aufbruch ins digitale Zeitalter miterlebt. Doch wie geht es jemandem, der 112 Jahre alt geworden ist? Früher war Ilse Neumann Maßschneiderin. Weil das Geld oft knapp war, ließ sie sich von den Schaufenstern teurer Geschäfte inspirieren und nähte sich einfach nach, was ihr gefällt. Ein Leben voller Kreativität und Ausdruckskraft. Heute sitzt Ilse Neumann im Rollstuhl und kann nicht mehr selbst sprechen. Nach einem Sturz lebt sie seit 2019 im DRK Altenpflegeheim in Taucher. Verena Suwade, die die Einrichtung seit 2021 leitet, kennt Ilse Neumann seitdem persönlich. Sie weiß, dass ihre Ilse, wie sie vom Pflegeteam meist liebevoll genannt wird, trotz ihrer Erkrankung ihre besondere Energie über die Jahre nicht verloren hat.
3: Sie wird immer ein bisschen kleiner und immer ein bisschen weniger, ohne dass sie untergewichtig ist, aber sie kann nicht mehr viel körperlich selber machen, außer uns ganz deutlich auch mal die Faust zu zeigen, wenn ihr irgendwas nicht gefällt. Aber wir sehen auch und merken auch, wenn es ihr gut geht, wenn sie sich wohlfühlt, dann sitzt sie im Rollstuhl und singt die ganze Zeit vor sich hin und freut sich, wenn es was Leckeres zu essen gibt.
2: Ilse Neumann hat keine Kinder und ist seit 50 Jahren verwitwet. Trotzdem ist sie an ihrem Ehrentag nicht allein gewesen. Ihren Geburtstag konnte sie gemeinsam mit Pflegekräften, Nachbarskinder, auf die sie früher aufgepasst hat, und ihren langjährigen Freunden verbringen. Eine von ihnen ist Hannelore Dieke.
4: Wir sind ja schon von Anfang an immer bei allen Geburtstagen dabei gewesen. Vor dem 100., der 100. und jeder danach, wenn dann unsere Kinder und Enkel da waren, da hat sie sich sehr erfreut dran.
2: Auch Tauchers Bürgermeister Tobias Meyer ist gekommen. Seit Ilse Neumann ihren 102. Geburtstag gefeiert hat, sei er jedes Jahr bei ihrem Geburtstag dabei. Nach seinen Angaben ist sie eine von 7 Frauen in Taucher, die älter als 100 Jahre alt sind.
1: Taucher scheint einen Jungbrunnen zu haben mit so viel über 100-jährigen Menschen, die hier leben.
2: Ihm läge es am Herzen, sich auch mit den älteren Bürgern seiner Stadt zu verbinden.
1: Bei den Älteren ist es ja so, dass sie nicht so starke Fürsprecher haben. Und mir ist es auch wichtig, und der Stadt ist es wichtig, dass wir auch auf unsere Älteren hören, wo es gegebenenfalls noch Bänke oder sportliche Aktivitäten benötigt.
2: Bei solchen Gesprächen würde er immer wieder merken, wie viel er von älteren Menschen lernen könne, sagt Bürgermeister Tobias Meyer.
1: Dass man sich nicht so leicht aus der Ruhe bringen lassen soll, dass man sein eigenes Leben lebt, dass man aber auch aufeinander aufpasst und ja auch die positiven Dinge herausstellt. Wenn man mit einem Lächeln durch das Leben geht und optimistisch und positiv reinschaut, dann hat das auch eine Auswirkung auf den Körper, und das versuche ich auch immer mit aufzunehmen und zu transportieren.
2: In Deutschland gibt es aktuell kein offizielles Register für Altersrekorde. Bundesweit lebten Ende 2024 rund 17.900 Menschen, die mindestens 100 Jahre alt sind. Doch wie Ilse Neumann 112 zu werden, bleibt trotzdem eine große Ausnahme.
3: Jedes Jahr verabschiedet sich vom Bürgermeister mit den Worten: "Und nächstes Jahr wieder."
2: Weiß die Altenpflegeheimleitung Verena Suwade. Und bislang ist diese Verabredung jedes Mal in Erfüllung gegangen.

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2: Raumschiffe in Grünau, dreidimensionale Welten, eine Schwalbe groß wie ein Haus und Blumen so groß wie Bäume.
3: Wir wollen quasi wirklich die Leute her auch locken, um zu gucken. Und wenn man einmal hier ist, wird man entdecken, es ist viel schöner, als es heißt.
2: Zum 50. Geburtstag wird Grünau zur Freiluftgalerie. Doch können neue Kunstwerke auch den Blick auf einen ganzen Stadtteil verändern? 5 großflächige Wandbilder ziehen sich über Grünauer Wohnhäuser, von der Dalienstraße über das Schwalbennest bis ins Planetenviertel. Jedes Werk greift seinen Standort auf, eine Dalie steht für Schönheit und Verwurzelung, eine Vogelmutter wacht über ihren Nachwuchs, an einem Elfgeschosser verbinden sich Glasbeton und Metall zu einer dreidimensionalen Welt. Sie sind Teil der Kunstwanderung und sollen als neue Orientierungspunkte im Stadtteil dienen. Hinter diesem Großprojekt stehen 5 Leipziger Wohnungsgenossenschaften. Gemeinsam bilden sie die Plattform Wohnen bei uns. Ihre Wohnhäuser prägen weite Teile Grünaus. Zum Jubiläum wollten die Unternehmen deshalb etwas Größeres schaffen, was nicht nur zum Hingucken, sondern auch zum Nachdenken anregt, wie Sprecherin Nelly Keting erklärt.
3: Prinzipiell wollten wir als Genossenschaften, als Plattformgenossenschaften der Stadt Leipzig was Bleibendes für den Stadtteil schaffen, der 50 Jahre in diesem Jahr alt wird. Und da hatten wir verschiedene Überlegungen und dann haben wir uns für einen Spazierpfad durch den Stadtteil entschieden, weil wir wollen ja nicht nur was für den Stadtteil tun, sondern wir wollen ja auch Menschen hierher locken.
2: Gestaltet hat die Fassaden der Leipziger Künstler Jonas Ihlenfeld alias Bond Truluf. Typisch für ihn sind die räumlichen Illusionen, futuristische Formen und Hinweise auf die 4 Buchstaben seines Künstlernamens. Die Wandbilder sollen jedoch nicht nur Fassaden gestalten, sondern vertraute Wege verändern und somit Orte schaffen, an denen Menschen stehen bleiben. Nicht jedes Motiv muss dabei jedem gefallen. Entscheidend sei laut Keting, dass die Kunst Gespräche innerhalb der Nachbarschaften anstoße.
3: Also auf jeden Fall wird sehr viel drüber gesprochen, das kann ich schon mal sagen. Und genau das wollten wir erreichen. Und Kunst ist Geschmackssache, das ist immer so. Und dem einen gefällt es, dem anderen weniger. Aber egal, ist es niemandem. Und das ist das, was wir erreichen wollten. Dass die Menschen miteinander ins Gespräch kommen, dass man sich mit Nachbarn vor der Fassade unterhält und einfach austauscht dazu.
2: Die Kunstwanderung ist damit auch Teil einer größeren Erzählung über Grünau. Nach der Wiedervereinigung verlor Grünau viele Einwohner. Leerstand, Rückbau und das Bild einer anonymen Plattenbausiedlung prägten lange die Wahrnehmung von außen. Die Kunstwanderung steht jedoch nicht am Anfang der Veränderungen im Stadtteil. Für Nelly Keting knüpft sie an eine Entwicklung an, die bereits seit Jahren läuft.
3: Wir sind schon lange mittendrin, dass Grünau aufgewertet wird. Aufgewertet klingt immer, als wäre es vorher schlecht. Das ist es nicht. Aber es hat natürlich während der Jahre nach der Wende ganz, ganz viele Einwohner verloren und damit auch so ein bisschen Ansehen. Und wir setzen uns dafür ein, dass dieses Ansehen quasi wieder erhöht wird, haben ganz viel investiert, versuchen verschiedene Bewohner hier in den Stadtteil zu locken, aber dennoch ist er noch so ein bisschen underrated und wir wollen quasi wirklich die Leute her auch locken, um zu gucken und wenn man einmal hier ist, wird man entdecken, es ist viel schöner, als es heißt.
2: Die neuen Fassaden sollen deshalb nicht nur Aufmerksamkeit auf einzelne Häuser lenken, sie sollen auch laut Keting dazu einladen, den Stadtteil selbst kennenzulernen.
3: Grünau ist grün, wie der Name schon sagt. Es ist eine tolle Infrastruktur, es ist wahnsinnig gut angeschlossen. Man hat ganz viel verkehrsberuhigte Zonen, also wenig Autoverkehr. Und man findet hier, und das ist das große Plus, bezahlbaren Wohnraum.
2: Auf einer rund 4 Kilometer langen Route lassen sich die Kunstwerke zu Fuß entdecken. Im September soll dann noch eine 6. Fassade folgen. So wächst die Kunstwanderung weiter. Zwischen Blumen so groß wie Bäumen, einer Schwalbe in XXL und einer dreidimensionalen Welt entsteht eine neue Route durch Grünau und damit eine weitere Möglichkeit, den Stadtteil aus einer neuen Perspektive kennenzulernen.

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1: No. Yes. From dummy to display.
2: Ich war 430 Tage unterwegs, bin 20.000 Kilometer gefahren, durch 22 Länder.
3: Fucking hardest birthday of my life.
4: Ich bin gar keine Radreisende, also ich mag auch gar keine Radreisen.
5: Die diesjährigen Filmnächte am Elbufer haben ein ganz besonderes Duo nach Dresden gespült. Gemeinsam mit ihrer langjährigen Freundin und Regisseurin Fabienne Engel zeigt Wiebke Lühmann hier ihre Reisedokumentation.
2: Der Film heißt Same Sun und erzählt die Geschichte von Freiburg ans Kap der Guten Hoffnung, die ich erlebt habe auf dem Rad auf eine sehr emotionale und persönliche Art und Weise. Es ist ein Abenteuerfilm, aber mit einer gewissen emotionalen Tiefe und hat alle meine Hochs und Tiefs sozusagen bildlich, visuell und musikalisch so zusammengefasst. Auf 83 Minuten.
5: Hinter dem Film steht Fabienne Engel. Die Regisseurin hat Wiebkes Reise auf einzelnen Etappen mit der Kamera begleitet. Doch die Geschichte der beiden begann schon vor ihrer gemeinsamen Dokumentation.
4: Wiebke und ich sind Freundinnen, seitdem wir 12 Jahre alt sind und sind zusammen zur Schule gegangen, haben uns damals in der Fußball-AG kennengelernt und jede von uns hat so sehr, sehr früh schon ihre eigene Leidenschaft gemacht. Also ich bin irgendwie sehr früh mit Kameras in Berührung gekommen. Wiebke ist schon immer relativ früh reisen gegangen und dann war es relativ logisch, dass wir das zusammen machen, unsere beiden Stärken, Leidenschaften kombinieren und daraus eben Filme machen und reisen eigentlich. Also sie macht ihr Abenteuer und ich erzähle darüber die Geschichte am Ende.
5: 20.150 Kilometer, fast die halbe Strecke rund um die Erde. Wiebke suchte die Freiheit und ihre persönlichen Grenzen. Doch genau dieser Drang brachte sie immer wieder in heikle Situationen.
2: Mein größter Tiefpunkt war im Kongo. Nach ungefähr 15.000 Kilometern bin ich über den Äquator erst gefahren. Es hat mich ein Jahr gedauert, um überhaupt erstmal zum Äquator zu kommen. Und es war so ein bisschen eine magische Grenze, weil südlich vom Äquator das Kongo-Becken auf einmal sehr zerstört war, abgeholzt und abgerodet. Und da habe ich wirklich gemerkt, wie die Natur leidet und die Menschen mit. Und das hat mich dann in so eine kleine Krise gestürzt mit einem Nervenzusammenbruch. Und ich wusste einfach nicht mehr, warum bin ich da.
6: Heute ist auf jeden Fall nicht mein Tag. Ich habe Durchfall und meine Tage.
4: Hab mir natürlich auch die Frage gestellt, so wow, ist es nicht gerade alles irgendwie zu krass und jetzt verbringt sie ihren 30. Geburtstag im Regenwald und hat eine Krise nach der nächsten.
5: Neben der Sorge um ihre Freundin stand Fabienne vor einer ganz praktischen Frage. Wie lässt sich eine Solo-Radreise filmisch erzählen, wenn sie selbst nicht ständig dabei sein kann?
4: Wiebke war dann ausgestattet mit einer Actionkamera. Ich bin dann immer eingeflogen mit meinen Kameras und haben dann im Prinzip diese ganze Reise so gut es geht dokumentiert. Und Wiebke hat ein sehr gutes Gespür davon, für wenn sie alleine ist, dass sie halt irgendwie wirklich dann das Ganze wie so ein Tagebuch eigentlich für sich festhält.
5: Nach einer solchen Reise bleibt nicht nur die Frage, ob man sein Ziel erreicht hat, sondern vor allem, was man sich ganz persönlich mitnimmt.
2: Sehr, sehr viel. Ich glaube, für mich ist das größte Geschenk, dass man jeden Tag ein Päckchen Angst abwirft und dafür Vertrauen und positive Geschichten mitnimmt und am Ende gestärkt daraus geht, weil man weiß, die Menschen sind gut, die Welt ist ein guter Ort und wir sind am Ende alle verbunden.
5: Am 3. September startet Same Sun bundesweit im Kino. In Dresden hat die Reise jetzt schon einen besonderen Meilenstein erreicht. Vom einsamen Fahrradsattel in das größte Freiluftkino Europas.

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5: Nachrichten. Sachsen hat einen dringenden Bedarf an einem landesweiten Hitzeaktionsplan festgestellt. Die Linksfraktion im Landtag fordert die Regierung auf, einen solchen Plan zu entwickeln, um Bürger besser vor Hitzewellen zu schützen. Laut Fraktionschefin Susanne Schaper sollen Warnungen gebündelt und Informationen über Kühlorte und Notfallkontakte bereitgestellt werden. Besonders gefährdete Gruppen wie Kinder, Ältere und chronisch Kranke sollen unterstützt werden. Derzeit haben nur 5 Kommunen in Sachsen einen Hitzeaktionsplan, was sich laut Schaper dringend ändern muss. Der Tourismus in Sachsen hat im Jahr 2026 einen deutlichen Aufschwung erlebt. Von Januar bis Mai gab es 2.100.000 Ankünfte von Gästen, ein Plus von 3,4% im Vergleich zum Vorjahr. Tourismusministerin Barbara Klepsch hob hervor, dass besonders das Camping-Segment mit einem Zuwachs von 13,4% boomt. Auch das Finale der Conference League in Leipzig lockte viele britische Touristen an. Diese Entwicklungen zeigen die positive Wirkung von Großereignissen auf den Tourismus. Das Simson-Treffen in Zwickau hat am Wochenende knapp 6.000 Besucher angezogen. Die Polizei zog ein positives Fazit des viertägigen Festivals trotz einiger Vorfälle wie Körperverletzungen und verfassungsfeindlicher Delikte. Polizeioberrätin Katharina Matt berichtete von weniger Straftaten als im Vorjahr. Ein Vorfall betraf 3 Polizisten mit Knalltrauma durch ein Quad ohne Schalldämpfer. Die Veranstalter betonen die unpolitische Natur des Treffens trotz Kritik an der Vereinnahmung der Marke Simson durch politische Parteien wie die AfD.

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1: Also es frisst. Wir schaffen es auch, dass er frisst. Er hat auch fein gekackt. Auch das ist ja ganz wichtig.
2: Sagt Britta Bibico, frisch gebackene Vogelmama. Die Leipzigerin versorgt einen jungen Mauersegler zu Hause. Nach der Hitzewelle sind in Leipzig auffällig viele Küken auf Straßen und Gehwegen gefunden worden. Doch viele Pflegestellen seien voll. Und Experten warnen, falsche Hilfe könne für die Tiere tödlich enden.
3: Weil man kann tatsächlich auch sehr viel falsch machen. Wenn man zum Beispiel Mauersegler mit Brot oder irgendwas Vergleichbarem füttert, dann ist das für das Tier unter Umständen das Todesurteil.
2: Warum fallen nach der Hitze so viele Jungvögel aus ihren Nestern? Und wie hilft man den Tieren richtig, wenn die Auffangstationen scheinbar voll sind? Für die Leipzigerin Britta Bibico beginnt alles bei einem Spaziergang mit ihrer Hündin Ernie.
1: Also wir sind halt hier viel im Viertel unterwegs und auf dem Bürgersteig lag das kleine Vögelchen. Und dann bin ich erstmal ran, habe mir das angeguckt.
2: Sie schaut nach, recherchiert im Internet und vermutet, es ist ein junger Mauersegler. Liegen lassen will Britta Bibico das Vogelküken nicht.
1: Und hab dann oder musste dann lesen, dass bei denen halt das Problem ist, dass die Eltern die Kleinen nicht versorgen, wenn die am Boden sind. Aber man ist dann schon erstmal ganz schön alleingelassen. Ne? Also man möchte ja das kleine Leben irgendwie retten, aber wie?
2: Was steckt hinter dem Phänomen? Eine Antwort könnte es hier geben, in der Klinik für Vögel und Reptilien der Universität Leipzig. Professor Dr. Kerstin Müller arbeitet dort als Tierärztin. Sie erklärt, warum gerade junge Mauersegler bei großer Hitze aus ihren Brutplätzen fallen.
3: Also Mauersegler brüten üblicherweise unter Dächern und die haben gar kein richtiges Nest, sondern eher so wenig Material da drin. Und die Jungen bleiben tagsüber allein, bis die Altvögel mit Futter kommen. Und wenn es dann eben tagsüber so heiß wird, dann versuchen die sich zu kühlen und die strecken tatsächlich zum Kühlen auch die Köpfe aus der Nestöffnung. Und dann kann es eben passieren, dass man so weit sich rausragt oder beziehungsweise mehr Abkühlung braucht, weil auch die Dachbauten so sind, dass es manchmal nicht ausreicht, die Kühlung, und dann fallen sie eben raus.
2: Einmal am Boden schaffen es die Jungvögel nicht zurück in ihre hochgelegenen Brutplätze, erklärt Professor Dr. Kerstin Müller. Medienberichten zufolge habe die viertägige Hitzewelle Anfang Juli die Leipziger Vogelhilfe stark belastet. Mehr als 500 Meldungen zu gefundenen Mauerseglerküken seien eingegangen. Aufnehmen konnte die Station lediglich 76 Tiere. Auch Britta Bibico sucht deshalb weiter nach einem freien Pflegeplatz.
1: Also beim NABU geht tatsächlich gerade keiner ans Telefon. Also die haben aufgegeben unter dieser Flut von kleinen Mauerseglern und Schwalben. So habe ich das verstanden.
2: Eine weitere Anlaufstelle meldet sich zurück, kann aber ebenfalls nicht helfen.
1: Den Wildpark als Ansprechpartner, da meldete sich dann auch jemand zurück. Und die hat dann aber auch gesagt, die Hände gehoben, sie können keine mehr nehmen und sie überlässt es mir, wie ich mit dem Tier

0: umgehe. Ja, naja.
1: Viele Wildtierstationen würden privat und ehrenamtlich betrieben, weiß Britta Bibico. Geld, Personal und freie Plätze seien dort knapp. Damit bleibt das Küken zunächst bei Britta Bibico in der heimischen Aufzucht. Mauersegler brauchen Insekten. Doch selbst das passende Futter zu finden, sei für Britta Bibico in Leipzig schwierig gewesen.
0: Also nur Insekten. So, also dann kann man jetzt entweder anfangen, Fliegen zu fangen, aber es wird empfohlen, Heimchen. Die gibt es in jedem Zoogeschäft zu kaufen, außer in Leipzig. Und die haben gesagt, sie haben keine mehr. Gibt keine Heimchen, alles ausverkauft.
1: Schließlich bekommt sie Heimchen. Dann beginnt die eigentliche Arbeit.
0: Aber Heimchen sind, wer es weiß, lebendige, wie so Art kleine Grashüpfer. So. Was macht man damit? Wie kriegt man so einen Grashüpfer in so ein Tierchen rein? Also das war schon echt eine Herausforderung.
1: Die Fütterung müsse regelmäßig und vorsichtig erfolgen. Ein falscher Griff oder ungeeignetes Futter könne dem Vogel schaden, erklärt die Vogelexpertin Professor Dr. Kerstin Müller. Die Hilfsbereitschaft hat Grenzen, denn nicht jeder Vogel am Boden muss mitgenommen werden. Bei jungen Amseln beispielsweise könne es reichen, sie an einen geschützten, erhöhten Ort zu setzen. Die Vogeleltern würden sie dort oft weiterfüttern, erklärt Professor Dr. Kerstin Müller.
2: Also falls jemand einen jungen Vogel findet und er weiß nicht, ist jetzt Hilfe notwendig oder nicht, dann guckt man erstmal den Vogel an, hat er irgendwelche offensichtlichen Verletzungen, ist er vielleicht total matt und apathisch. Und damit man einschätzen kann, ob dieser Vogel Hilfe braucht, hilft es immer, dass man die Art bestimmen kann. Da kann man mal verschiedene Apps probieren, wo man eine Bestimmung der Vogelart durchführen kann. Und wenn das ein Mauersegler ist, der unten auf dem Boden ist, dann braucht er auf jeden Fall Hilfe.
1: Britta Bibico hofft weiter auf einen professionelleren Pflegeplatz. Bald will ihre Familie in den Urlaub fahren. Das Küken seinem Schicksal zu überlassen, komme für sie aber nicht in Frage.
0: Also ich versuche aber natürlich alles, dass es vorher für ihn einen ordentlichen Platz gibt, um groß und ein echter Mauersegler zu werden.

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2: Wie sicher ist ein Spaziergang durch den Leipziger Auwald derzeit? Die Stadt Leipzig warnt vor geschädigten Bäumen. Äste könnten abbrechen, im schlimmsten Fall ganze Bäume umstürzen. Auch dann, wenn sie äußerlich noch gesund wirken. Fachkräfte kontrollieren deshalb aktuell verstärkt Bereiche an der Coburger Straße, hier an der B2 am Goethesteig und im Rosental. Gefahrenstellen werden beseitigt, Wege können kurzfristig gesperrt werden. Die Ursachen sind vor allem die Trockenjahre und das Eschentriebsterben. Viele Bäume sind geschwächt, teilweise auch im Wurzelbereich, heißt es. Gerade bei Wind und Regen ist deshalb besondere Vorsicht geboten. Doch der Auwald ist für Leipzig weit mehr als ein Naherholungsgebiet. Ich habe deshalb Menschen aus Politik und Naturschutz gefragt, welche Bedeutung er für die Stadt hat.
3: Wenn man sich einmal mit der Stadt beschäftigt, der Stadtökologie, dann weiß man, dass der Auwald das allerwichtigste Element da drin ist.
2: Für Wolfram Günther, den ehemaligen sächsischen Umweltminister von Bündnis 90 Die Grünen, ist der Auwald ein zentraler Bestandteil der Stadtökologie.
3: Wir müssen umgekehrt diesem Auwald mehr Wasser geben, wir müssen den Auwald erweitern, wir müssen ihm die Chance geben, sich wirklich besser zu entwickeln, und wir müssen gerade an dieser dünnen Stelle, diesem Verbindeglied zwischen nördlichem und südlichem Auwald, noch mehr Naturschutzprojekte umsetzen.
2: Auch Lisa Falkowski, Sprecherin des BUND Leipzig, betont vor allem die Bedeutung für das Stadtklima.
4: Das ist ein Schutzraum. Wir merken, die Temperaturen im Wald sind 12 Grad kälter, also es ist halt auch eine Kühlanlage, und wir haben halt ein etabliertes Ökosystem, was unheimlich wichtig ist, auch für die Luft, für das, was wir atmen. Und ja, der Kühlungseffekt ist natürlich, unsere Stadt heizt sich halt unheimlich auf. Wenn wir das verlieren, dann hätten wir halt eben auch eine weitere Erhitzung, wir hätten weniger Sauerstoff, und die Bäume, die über so viele Jahre gewachsen sind, haben auch eine große Kapazität, CO2 zu speichern.
2: Toni Kremser vom Vorstand des Naturschutzbundes Leipzig verweist außerdem auf die Funktion des Waldes als Wasser- und CO2-Speicher.
5: Dieser Auwald ist Leipzigs grüne Lunge. Er versorgt uns natürlich mit viel Grün, mit einer unfassbaren Menge an Bäumen, aber mit halt auch bedeutsamen Flächen wie beispielsweise Regenrückhalteflächen. Er nimmt Wasser auf, er speichert CO2 und er sorgt dafür, dass Tiere sich dort wohlfühlen.
2: Für Spaziergängerinnen und Spaziergänger gilt derzeit also: nur freigegebene Wege nutzen, Absperrungen beachten und Abstand zu beschädigten oder schief stehenden Bäumen halten. Der Auwald in Leipzig bleibt ein wichtiger Erholungsraum, aktuell allerdings einer, in dem besondere Aufmerksamkeit gefragt ist.

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2: Diedel ist meine Kindheit. Ich habe Diedel gesammelt, ich habe Diedel geliebt und dann Diedel ganz lange natürlich verloren und freue mich, dass es jetzt heute wieder da ist.
3: Die Diedelmaus ist zurück und die Fans stehen bundesweit Schlange. Auch in Leipzig beginnt der Ansturm am frühen Morgen.
4: Es ist Nostalgie. Also es sind tatsächlich so die eigenen Erinnerungen, die man seinen eigenen Kindern weitergeben darf. Ich habe mit meiner besten Freundin diese Käseblätter gesammelt, diese Duftblöcke.
3: Früher war die Kultmaus auf Schreibblöcken, Mäppchen und in vielen Kinderzimmern zu finden. Nun feiert sie nach mehr als einem Jahrzehnt ihr Comeback. Die Rückkehr ist für manche Fans eine kostspielige Reise in die eigene Kindheit und für den Einzelhandel ein lukratives Geschäft.
5: Wir haben den Laden aufgemacht und die ersten Kunden haben schon vor dem Laden gewartet und sich ganz doll drauf gefreut. Und ich wollte eigentlich den Tisch hinter mir aufbauen und konnte selber gar nicht an die Ware drankommen, weil so viele schon so erfreut darüber waren.
3: Doch kann eine Figur aus den 90ern auch heute noch überzeugen? Und hält der neue Hype länger als nur einen Verkaufstag?
6: Diese kleine Maus hier neben mir feiert heute ihr Comeback. Die Rede ist von der Diedelmaus. Ja, die hat in den 1990ern und Anfang der 2000er für einen großen Hype in Deutschland gesorgt. Und heute ist sie zurück. Was es damit auf sich hat und was die Leipziger und Leipzigerinnen dazu sagen, das frage ich jetzt mal nach.
3: Maria ist Mutter von 4 Kindern. Für den heutigen Einkauf hat sie sich kein festes Limit gesetzt.
2: Ich habe mir kein Budget gesetzt. Das ist ja das Schöne von Erwachsenengeld, dass man es einfach ausgeben kann, wie man das selber möchte und für die Sachen, die man selber möchte, ja.
3: Bei einer weiteren Familie entscheidet längst nicht nur die Mutter, wie viel im Einkaufskorb landet. Ihre Tochter kommt bald in die Schule und stellt sich ihre eigene Auswahl zusammen.
7: Ich habe mir so ein Malbuch gemacht und ich habe mir noch ein Lesezeichen und noch hier die Ballerina noch ausgesucht.
4: Und ich habe ihr heute eine Kindheitserinnerung von mir geschildert. Ich hatte eine Diedelmaus und die hatte einen gelben Rucksack. Und diese Diedelmaus hatte auch einen Bleistift in den Arm. Und in diesen Rucksack habe ich als Kind Schnecken gesammelt und habe die da drin versteckt.
3: Die Rückkehr der Kultmaus fällt in eine Zeit, in der Produkte aus den 90er und 2000er Jahren wieder gefragt sind. Hinzu kommt eine neue Lust am Sammeln, stellen Kommunikationswissenschaftler fest. Die Kultmaus würde beide Entwicklungen verbinden, den bekannten Retro-Look und das Prinzip, möglichst viele Varianten besitzen zu wollen. Die große Nachfrage nach den Plüschmaus-Fanartikeln sei laut Buchhändlerin Sarah auch in Leipzig zu beobachten gewesen. Viele Artikel seien in Leipzig schnell ausverkauft gewesen, binnen weniger Minuten sei das Lager leer gewesen. Gerade die Duftblöcke waren schnell vergriffen. Buchhändlerin Sarah vermutet einen Grund dahinter. Aufgrund der verschiedenen Gerüche und Motive wurden sie schon früher getauscht und gesammelt, aber nicht unbedingt als Schreibpapier benutzt. Auch heute suchen die Kundinnen und Kunden gezielt nach bestimmten Varianten.
4: Himbeer, Vanille, Aloe Vera gab es, haben wir aber nicht genommen. Wir haben die bärigen Varianten und Vanille, weil Vanille ist halt der absolute Favorit.
3: Und für diejenigen, die heute nicht fündig geworden sind, gibt es sicherlich noch weitere Chancen auf ein Wiedersehen mit der beliebten Plüschmaus.
2: Ja, es wird Nachschub geben. Wir freuen uns auch schon drauf.
6: Ich bin fündig geworden und viele, zahlreiche Leipzigerinnen und Leipziger auch zum Start, ja, oder zum Comeback von Diedel waren hier einige Menschen da und ja, mal sehen, ob die Diedelmaus es wieder schafft, zu einem großen Hype in Deutschland zu werden.

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4: Nachrichten. Sachsen hat einen dringenden Bedarf an einem landesweiten Hitzeaktionsplan festgestellt. Die Linksfraktion im Landtag fordert die Regierung auf, einen solchen Plan zu entwickeln, um Bürger besser vor Hitzewellen zu schützen. Laut Fraktionschefin Susanne Schaper sollen Warnungen gebündelt und Informationen über Kühlorte und Notfallkontakte bereitgestellt werden. Besonders gefährdete Gruppen wie Kinder, Ältere und chronisch Kranke sollen unterstützt werden. Derzeit haben nur 5 Kommunen in Sachsen einen Hitzeaktionsplan, was sich laut Schaper dringend ändern muss. Der Tourismus in Sachsen hat im Jahr 2026 einen deutlichen Aufschwung erlebt. Von Januar bis Mai gab es 2.100.000 Ankünfte von Gästen, ein Plus von 3,4% im Vergleich zum Vorjahr. Tourismusministerin Barbara Klepsch hob hervor, dass besonders das Campingsegment mit einem Zuwachs von 13,4% boomt. Auch das Finale der Conference League in Leipzig lockte viele britische Touristen an. Diese Entwicklungen zeigen die positive Wirkung von Großereignissen auf den Tourismus. Das Simson-Treffen in Zwickau hat am Wochenende knapp 6.000 Besucher angezogen. Die Polizei zog ein positives Fazit des 4-tägigen Festivals trotz einiger Vorfälle wie Körperverletzungen und verfassungsfeindlicher Delikte. Polizeioberrätin Katharina Matt berichtete von weniger Straftaten als im Vorjahr. Ein Vorfall betraf 3 Polizisten mit Knalltrauma durch ein Quad ohne Schalldämpfer. Die Veranstalter betonen die unpolitische Natur des Treffens trotz Kritik an der Vereinnahmung der Marke Simson durch politische Parteien wie die AfD.
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5: Durchatmen, einfach mal lächeln, einfach mal ein fröhliches Guten Morgen. Oder hallo, wie geht's dir? Hilft uns, wieder enger zueinander zu kommen?
6: Als Dresdens Gesundheits- und Sozialbürgermeisterin beschäftigt sich Dr. Christine Claudia Kaufmann täglich mit großen Herausforderungen. Bei unserem Gespräch im Studio-Podcast wollen wir deshalb nicht nur über Haushalt, Wohnen und soziale Angebote sprechen, sondern auch die persönliche Seite kennenlernen. Was verbindet Dr. Kaufmann mit der Stadt? Und wo findet sie selbst einen Ausgleich zum politischen Alltag?
5: Die Natur in unserer Stadt und in unmittelbarer Wohnumgebung gibt es bei mir die unverbauten Elbauen und damit die Elbwiesen und das Schlösserpanorama auf der einen Seite und in unmittelbarer Nähe ist der Waldpark, in dem ich früher, als die Kinder noch klein waren, unterwegs war und heute, naja, nicht regelmäßig, aber immer mal meine Joggingrunden am Wochenende drehe. Das ist ein Ort, wo ich zur Ruhe kommen kann, wo sich Menschen begegnen, wo man einfach in der Natur so eine gewisse Entschleunigung auch spürt. Und ja, da fühle ich mich wohl.
7: Sind Sie ein sehr naturverbundener Mensch?
5: Definitiv. Ich liebe Natur, ich liebe Wandern, ich liebe Geocaching. Freunde und Kolleginnen wissen das, dass das eine meiner Leidenschaften ist, durch die Natur zu stromern, Dinge zu entdecken, auch Menschen zu begegnen und damit irgendwie so ein gewisses kleines Abenteuer auch im Alltag manchmal erleben zu können.
7: Da würde ich gleich mal mit der nächsten Frage weitermachen. Probleme in Dresden gibt es sicherlich einige, aber gibt es vielleicht auch eins, was Sie in der Stadt besonders nervt?
5: Ich glaube, wir leben wirklich in herausfordernden Zeiten und das ist mitnichten eine Phrase. Wir leben in einer Zeit, wo unklar ist, was im nächsten und übernächsten Jahr im unmittelbaren Umfeld, aber auch weltweit passiert. Und das tut etwas mit den Menschen, die ja Zukunftsängste haben, die vielleicht auch Probleme im Alltag, Ängste auf Arbeit haben, die einfach eine gewisse vibrierende Unsicherheit haben. Und das ändert den Ton auch des Miteinanders in der Stadt. Und das nervt mich im privaten wie auch im beruflichen Kontext. Und manchmal frage ich mich, durchatmen, einfach mal lächeln, einfach mal ein fröhliches Guten Morgen oder Hallo, wie geht's dir? Hilft uns, wieder enger zueinander zu kommen und einfach diese Freundlichkeit wieder in unser Leben zurückbekommen. Es löst natürlich nicht die großen Themen und Probleme dieser Zeit, aber zum Schluss sind wir Menschen, die füreinander da sein sollten, die miteinander leben und dieser respektvolle Umgang und wie gesagt, auch das hin und wieder mal Lächeln im Alltag würde, glaube ich, ganz, ganz viel Menschen bedeuten. Tut mir auch gut. Und das fehlt, das ist abhanden gekommen häufig.
7: Das merkt man auch im alltäglichen Dasein, dass es immer mehr verloren geht. Haben Sie denn Hoffnung, dass wir eines Tages da wieder zurück hinkommen könnten?
5: Na klar. Also nicht, weil die Hoffnung zuletzt stirbt. Ganz sicher nicht. Aber ich denke, wir sind Menschen und es gibt Phasen, wo es uns gut geht, wo wir vielleicht auch diese Unsicherheit spüren. Und dann gibt es wieder Zeiten, wo wir mit ganz viel Glück und Ressourcen auch teilen können. Ja? Und insofern, ja, wir sollten uns darauf konzentrieren, was kann ich? Wo kann ich mich auch bewusst einbringen? Wo sind meine Stärken und wo kann ich auch teilen? Und ich bin optimistisch, dass wir wieder diesen positiven Tenor für unser Leben in unserer Gesellschaft wiederfinden.
6: Trotz Zukunftsängsten und wachsender Unsicherheit bleibt Gesundheits- und Sozialbürgermeisterin Dr. Christine Claudia Kaufmann optimistisch. Ihr Blick auf Dresden, Probleme klar benennen, eigene Stärken einbringen und den respektvollen Umgang miteinander nicht verlieren.
5: Eine unglaublich problematische Situation, nämlich dergestalt, dass die Dienstleistungen, dass die Infrastrukturen mit dem Geld, was in den Kommunen vorhanden ist, nicht gesichert werden können.
6: Dresdens soziale Angebote stehen unter Druck. Für Dr. Christine Claudia Kaufmann ist der Haushalt deshalb keine reine Zahlenfrage, sondern die Frage, welche Hilfen, Beratungen und soziale Strukturen die Stadt auch künftig sichern kann.
5: Das Problem

0: müssen das jetzt mit einem knapper werdenden Budget irgendwie übereinander bringen. Und das treibt mich durchaus um. Und ja, das braucht viel, viel Zeit, darüber zu diskutieren, Lösungen zu finden und damit auch neue Wege zu gehen.
1: Was knappe Kassen am Ende bedeuten, zeigt sich nicht nur in Dresden. Auch andere Städte und Gemeinden kämpfen mit steigenden Kosten und immer weniger finanziellen Spielräumen.
0: Wir hatten am Montag, am 22.06. diesen bundesweiten Aktionstag Kommunen am Limit. Und das bedeutet, dass wir in der kommunalen Familie deutschlandweit das gleiche Problem haben. Wir haben eine Infrastruktur, wir haben eine Verpflichtung gegenüber den Bürgerinnen und Bürgern. Wir verkörpern den Sozialstaat, indem wir auch Sicherheit geben für Menschen, die unsere Unterstützung brauchen, indem wir Leistungen auszahlen. Und diese Kosten explodieren aktuell und sind in den letzten Jahren explodiert und treiben die Kommunen regelrecht in eine Handlungsunfähigkeit, möchte ich nicht sagen, aber in eine unglaublich problematische Situation, nämlich dergestalt, dass die Dienstleistungen, dass die Infrastrukturen mit dem Geld, was in den Kommunen vorhanden ist, nicht gesichert werden können. Was passiert, wenn die Gelder nicht auskömmlich zur Verfügung stehen, dann muss man ganz klar sagen, das wird der Bürger, das wird die Bürgerin natürlich irgendwie spüren, wenn beispielsweise Nahverkehrstakte ausgedünnt werden müssen, weil die Fahrleistung nicht mehr finanzierbar ist, weil die Diskussion haben wir ja schon in der Stadt geführt, Jugendclubs, nicht jetzt in meinem Ressort, ihre Öffnungszeiten reduzieren müssen oder gar zur Schließung stehen, weil die Gelder nicht mehr zur Verfügung stehen. In meinem Bereich sind es die Beratungsstunden, die beispielsweise für psychiatrische oder für Sucht erkrankte Menschen nicht mehr in der notwendigen Art und Weise ausfinanziert werden können. Bedeutet also, dass wir unsere Infrastruktur ausdünnen werden müssen. Und hier gilt es eben wirklich auch bewusst zu kämpfen und zu sagen, was ist uns ganz, ganz wichtig, an was dürfen wir nicht ran und wo gelingt es uns gegebenenfalls in Form eines pfiffigen Weges über Synergien trotz weniger Gelder neue Prioritäten zu verhandeln, aber eben auch Infrastrukturen zu erhalten. Mhm. Und das ist echt eine Herausforderung aktuell.
2: Wie verhindert man dann, dass soziale Angebote in finanziellen schwierigen Zeiten, wie wir sie gerade erleben, als erstes unter Druck geraten?
0: Also, ich denke, auch hier ist Ehrlichkeit gefragt. Wenn nicht ausreichend Geld zur Verfügung steht, dann wird man das Angebot als solches nicht in der altbekannten Art und Weise erhalten können. Und damit den Status quo als solches erhalten können. Und das bedeutet, dass wir gemeinsam auch mit dem Stadtrat priorisieren müssen und dass wir auch gegebenenfalls ganz neue Wege der synergetischen Zusammenarbeit nutzen werden müssen. Und in meinem Geschäftsbereich arbeiten wir sehr systematisch und solide mit Hilfe von Fachkonzepten und mit Hilfe von Strategien. Das bedeutet, dass wir uns Leitziele entwickelt haben, gemeinsam mit unseren Trägern, die Angebote dann entsprechend auch im Quartier, im Kiez ausgestalten nach Qualitätsstandards. Und mit Hilfe dieser Fachkonzepte können wir im Grunde genommen ganz klar sagen, welche Standards wir benötigen und unter welches Niveau wir nicht fallen dürfen. Wir wollen auch keine Bevölkerungsgruppe, die einen Bedarf hat, gegeneinander ausspielen. Das ist mir ganz, ganz wichtig. Ja? Die Begleitung eines Menschen, der suchterkrankt ist, ist genauso wichtig wie ein älterer Mensch, der von Einsamkeit oder von psychischen Erkrankungen bedroht ist und unsere Unterstützung und Hilfe benötigt. Also insofern geht's hier ganz klar, in den fachlichen Diskurs zu gehen, in die Prioritätensetzung und dann eben auch in die politische Entscheidungsfindung.

0: Aber der Garant, dass alles so bleibt, wie es aktuell ist, der ist unter der jetzigen Gegebenheit nicht möglich.
1: Welche Angebote am Ende in welchem Umfang erhalten bleiben können, wird damit auch zur politischen Prioritätenfrage. Für Kaufmann ist dabei entscheidend, soziale Hilfen nicht gegeneinander auszuspielen, auch wenn der finanzielle Spielraum der Stadt kleiner wird.
0: Wenn man Angst hat, die Miete nicht mehr zahlen zu können, tut das logischerweise auch etwas mit dem Menschen. Und insofern ist das aktuell für mich eine der großen Baustellen und auch hier Herausforderungen für die Stadt Dresden.
1: Bezahlbarer Wohnraum ist für Dresdens Gesundheits- und Sozialbürgermeisterin Dr. Christine Claudia Kaufmann eine der drängendsten sozialen Fragen in Dresden. Denn steigende Mieten treffen nicht alle gleich. Besonders Menschen mit kleinerem Einkommen geraten unter Druck, wenn preisgünstige Wohnungen fehlen.
0: Für mich persönlich ist der Bereich des Wohnens ein Thema, wo die Luft wirklich brennt. Wir haben eine Situation als wachsende Stadt, in der der Wohnungsmarkt mit dem Wachstum nicht wirklich gut mithalten kann. Und das zeigt sich daran, dass unsere Mieten seit vielen, vielen Jahren einen Trend kennen, und das ist der nach oben, was Mietpreise betrifft. Die Situation in Dresden ist auch nicht gänzlich neu und wir sind hier auch nicht alleine, ja? Aber gleichsam ist natürlich die Wohnung ein ganz, ganz wichtiges soziales Gut für die Menschen, und wenn man Angst hat, die Miete nicht mehr zahlen zu können, tut das logischerweise auch etwas mit dem Menschen, und insofern ist das aktuell für mich eine der großen Baustellen und auch hier Herausforderungen für die Stadt Dresden, gut und verlässlich unsere einkommensschwächeren Haushalte mit bedarfsgerechtem Wohnraum heute wie auch in der Zukunft zu versorgen. Wir haben viele Menschen, die auf ein preisgünstiges Wohnraumangebot angewiesen sind, und wir haben Sorge dafür zu tragen, dass wir diese Haushalte, die einen Wohnberechtigungsschein besitzen, auch gut versorgen können. Und unsere Analysen zeigen, dass wir zum jetzigen Zeitpunkt, wenn wir eine Wohnbelastungsquote von 30% des Einkommens annehmen, 17.000 zusätzliche preisgünstige Wohnungen benötigen würden, um eben bedarfsgerecht versorgen zu können. Und das bedeutet, dass wir jegliche Instrumente nutzen, um eben diesen Wohnungsbestand, der preisgünstig ist, zu weiten, indem wir beispielsweise auch Wohnungen seitens der Vonovia zurückgekauft haben als Stadt, die jetzt durch die Wohnen in Dresden, das kommunale Wohnungsunternehmen, begleitet und die Bestände, über 1200 Wohnungen sind das, saniert werden mithilfe eines Förderprogramms. Auch die Genossenschaften in der Stadt beteiligen sich an den Sanierungsmaßnahmen mithilfe der öffentlichen Förderung, und damit mehren wir Schritt für Schritt auch den sozialen Wohnungsbau in dieser Stadt durch Neubau, durch Sanierungen, durch vertragliche Bindungen. Was tun wir jetzt aber konkret? Wir haben viele Konzepte. Wir nutzen die Kappungsgrenze, die Mietpreisbremse als angespannter Wohnungsmarkt. Wir versuchen Neubau so gut als möglich mit öffentlicher Förderung auf den Weg zu bringen, durch private Akteure, aber eben auch durch das kommunale Wohnungsunternehmen. Wir nutzen Förderprogramme für die Sanierung, und einkommensschwächeren Haushalten bieten wir eine seitens der Stadt finanzierte Mietrechtsberatung beim Mieterverein Dresden und Umgebung e.V., sodass also Nebenkosten gecheckt werden auf ihre Richtigkeit und bei Mietpreiserhöhungen beispielsweise eben auch nochmal durch Profis gecheckt wird. Ist dem wirklich so? Ist diese Mietpreissteigerung rechtlich gesichert, oder sollte man dagegen sich wehren und Widerspruch einlegen? Ich begleite den runden Tisch Soziales Wohnen dabei, im Netzwerk zu diskutieren, wie kann es uns gelingen, auch Haushalte, die nicht der Norm entsprechen, in Anführungszeichen, die eben besondere Bedarfe haben, weil sie beispielsweise behindert sind oder ganz, ganz viele Familienmitglieder haben, weil eben viele Kinder im Haushalt wohnen und genau dieser Wohnraum ganz knapp ist oder auch eine psychische Erkrankung haben und trotzdem Wohnraum haben, wie kann es uns gemeinsam im Netzwerk gelingen, hier diese Menschen in preisgünstigen, in leistbaren Wohnraum zu überführen. Und hier arbeiten wir beispielsweise gerade an einem sogenannten Wohnunterstützungskonzept, in dem wir Maßnahmen entwickelt haben, ebenfalls im Netzwerk, dass wir trotz der Knappheit des Wohnungsmarktes Menschen ein Angebot schaffen können, um bedarfsgerecht in der Stadt zu wohnen und nicht vertrieben zu werden. Die Mietpreise als solches, die können wir nicht beeinflussen. Die können wir nur über den Mietspiegel spiegeln. Und für uns als Kommune ist es ganz wichtig, jegliches Instrument, was uns zur Verfügung steht, wirklich zu nutzen, um den Wohnungsmarkt zu begleiten und dort faire Angebote zu schaffen und regelkonform zwischen Mieter und Vermieter Mietverhältnisse zu ermöglichen.
1: Bezahlbarer Wohnraum bleibt damit eine der großen Baustellen für Dresden. Die Stadt kann den Markt nicht alleine steuern, will aber dort eingreifen, wo sie Handlungsspielraum hat. Für Kaufmann heißt das, sichern, fördern, beraten und verhindern, dass Menschen aus der Stadt verdrängt werden.
0: Ich sage immer, meckern kann jeder und Probleme benennen kann jeder. Das Entscheidende zwischen Kind und Erwachsenen ist aber, ich benenne ein Problem und mache mir Gedanken, wie ich es lösen kann.
1: Kritik gehört zur Stadtpolitik dazu. Spannend wird es dort, wo mehr entsteht als Frust. Genau an diesem Punkt weitet Dr. Kaufmann den Blick auf das Miteinander in Dresden.
0: Ich glaube, unsere Stadtgesellschaft, die ist viel, viel besser als ihr Ruf. Nämlich dann, wenn es kritische Situationen gibt, wenn es Krisen gibt, dann fangen wir an, immer zusammenzuhalten. Ja? So, und dieses Bewusstsein sollte man sich auch im ganz normalen Alltag immer wieder vor Augen führen. Wir sind stark in der Gemeinschaft. Wir sind stark, wenn wir einander helfen. Wir sind stark, wenn wir einander zuhören und auch Gegenargumente akzeptieren und daraus lernen.
1: Was eine Stadt zusammenhält, entscheidet sich nicht nur in Debatten oder politischen Entscheidungen. Oft beginnt es viel früher, im öffentlichen Raum, bei Begegnungen und im gemeinsamen Erleben der Stadt.
0: Wir leben in einer unglaublich schönen Stadt. Na, als Geografin sage ich einen natürlichen Kunstraum. Wir haben eine unverbaute Auenlandschaft. Wer hat schon 30 Kilometer Flusslandschaft, die nicht kanalisiert ist? Ja, gibt's in Europa eigentlich gar nicht mehr. Wir haben große Parkanlagen. Wir haben die Heide. Wir haben sozusagen die urbane Stadt im grünen Netz. Und ich glaube, dieser Wert als solches ist eine unglaublich gute Grundlage dafür, glücklich zu sein in dieser Stadt. Und was hält jetzt aber die Dresdnerinnen und Dresdner zusammen? Indem man genau diese öffentlichen Räume viel, viel stärker und bewusster nutzt, indem man aus den Social-Media-Welten wieder in die reale Welt zurückfindet, indem man Begegnungsorte wiederentdeckt, indem man sich trifft, indem man miteinander in die Kommunikation geht, egal ob sie jetzt den Joggingtrail nehmen in irgendeiner Parkanlage oder den Trimm-dich-Pfad im Ostra-Gehege oder Kunst und Kultur nutzt, die ganz, ganz vielfältig in dieser Stadt ist. Und sich dessen bewusst ist, wie schön eigentlich diese Stadt ist. Ja, also wir haben ganz, ganz viele Probleme, aber wir haben auch unglaublich viele Orte, die glücklich machen können und wo auch kein Geld zum Einsatz kommt, ja, die also nicht kommerziell genutzt werden können. Und insofern glaube ich, dass dieser Fokus auf unseren Lebensraum, auf die Vielfalt und Schönheit der Stadt ganz wichtig sind und Menschen sich bewusst werden, dass, wenn man zusammenkommt, ganz viel Reibungsenergie entsteht, aber auch ganz, ganz viel Glück entstehen kann. Und wenn uns also dieses Bewusstsein füreinander und dass, wenn ich zu viel habe an Zeit, zu viel habe vielleicht auch an Geld, zu viel habe aber auch vielleicht an Problemen und Herausforderungen. Wenn ich es teile, dann wird es weniger und hilft mir und gegebenenfalls auch anderen. Und dieser Ansatz, den würde ich richtig gut finden.
1: Trotz aller Probleme sieht Dr. Kaufmann in Dresden viel Potenzial für Gemeinschaft. Ihre Botschaft: weniger nur übereinander reden, mehr miteinander ins Gespräch kommen und die Orte nutzen, an denen Stadtgesellschaft ganz ohne Worte entscheiden kann.
0: Große Probleme löst man nicht kurzfristig durch "ich hab da mal eine Idee", sondern um sie nachhaltig lösen zu können, bedarf es Zeit, dann aber auch das gute Gefühl, sie lösen zu können und nicht nur eine Schlagzeile verursacht zu haben.
1: Manchmal reichen kurze Entscheidungen, um einen anderen Blick auf politische Arbeit zu bekommen. In der Entweder-Oder-Runde mit Dr. Christine Claudia Kaufmann geht es um Dresden, Politik, Bauchgefühl und die Frage, was gute Entscheidungen ausmacht.
2: Elbwiesen oder Großer Garten?
0: Elbwiesen.
2: Altstadt oder Neustadt?
0: Neustadt.
2: Kaffee oder Tee?
0: Kaffee im Büro, Tee zu Hause.
2: Und Stadtratssitzungen oder Bürgergespräch vor Ort?
0: Bürgergespräch vor Ort. Und ich möchte das auch gern begründen, weil ich damit als Bürgermeisterin nicht nur sitze und zuhöre, sondern in die Kommunikation gehen kann. Im Stadtrat sind wir da und hören zu. Im Bürgergespräch nehme ich auf und kann in die direkte Kommunikation gehen.
2: Nächste Frage: Aktenlage oder Bauchgefühl?
0: Oh, das ist schwierig. Ehrlich, Bauchgefühl.
2: Lieber ein Problem schnell lösen oder ein Problem gründlich erklären?
0: Letzteres, ganz klar. Große Probleme löst man nicht kurzfristig durch "ich hab da mal eine Idee", sondern um sie nachhaltig lösen zu können, bedarf es Zeit, bedarf es gegebenenfalls auch Tränen und dann aber auch das gute Gefühl, sie lösen zu können und nicht nur eine Schlagzeile verursacht zu haben.
2: Kritik aushalten oder Kompromisse finden?
0: Kompromisse finden. Das macht Politik aus. Gute Politik.
2: Dann Optimist oder Realist?
0: Optimist, ganz klar.
1: Nach den schnellen Entscheidungen wird jetzt spontan ergänzt. Dr. Kaufmann bekommt kurze Satzanfänge und antwortet mit dem, was ihr zu Dresden und ihrem Amt zuerst einfällt.
2: Dresden ist für mich
0: meine Heimatstadt, Stadt mit ganz viel Potenzial, liebenswerten Menschen und der schönste Ort der Welt.
2: Ein guter Tag im Amt beginnt mit
0: gut gelaunten Kolleginnen und Kollegen und der Gewissheit, dass ich gut auf die nächsten Stunden vorbereitet bin und dieser Tag durchgetaktet ist.
2: Wenn ich durch Dresden laufe, fällt mir oft auf:
0: ich habe einen Blick für Menschen, die kein Obdach haben. Und deren Zahl steigt insbesondere in der Innenstadt. Das fällt mir auf. Mir fällt auf, dass wir im Vergleich zu anderen Städten gleichsam eine sehr saubere Stadt sind. Und dass dieses quirlige urbane Leben anders ist seit nach Corona. Also es gibt weniger Begegnungen in der Stadt, warum auch immer.
2: Sozialpolitik bedeutet für mich
0: eine Leidenschaft und die Chance, im Kleinen wie in Großen Veränderungen, gesellschaftliche Veränderungen herbeizuführen, zu begleiten und Menschen, die unsere Unterstützung benötigen, gut versorgt zu wissen.
2: Mehr Menschen sollten wissen, dass
0: faktenbasierte Lösungen immer die besten sind.
2: Hoffnung macht mir in Dresden,
0: dass wir ein unglaubliches Potenzial an Wissen, an Leidenschaft, an Menschen haben, die unsere Stadtgesellschaft sozial, bunt, lebens- und liebenswürdig machen.
2: Und meine letzte Frage: in 5 Jahren wünsche ich mir für Dresden,
0: dass wir die Infrastruktur, die wir aufgebaut haben, der Begegnung, der Beratung, der Soziokultur, der Jugendhilfe, der Gesundheitsberatung haben halten können, um ein bedarfsgerechtes Angebot für alle Bürgerinnen und Bürger zu ermöglichen. Dass wir fair ausfinanziert werden seitens des Bundes und des Freistaates Sachsen, was unsere Pflichtleistungen und die Gesetzeslagen betrifft, und dass Bürgerinnen und Bürger zurückschauen und sagen, die letzten 5 Jahre waren schwierig, aber wir haben es gut gewuppt als Stadtverwaltung gemeinsam mit der Politik, und ich freue mich, hier in dieser Stadt leben zu können.
2: Ein hoffnungsvolles und nachklingendes Schlusswort. Vielen Dank, Frau Dr. Christine Claudia Kaufmann, für Ihre Zeit. Ich wünsche Ihnen noch einen schönen Tag.
0: Dankeschön.
1: Von Elbwiesen bis Sozialpolitik, von Bauchgefühl bis Kompromiss. Zum Schluss bleibt vor allem ein Wunsch, dass Dresden trotz knapper Kassen und großen Aufgaben eine Stadt bleibt, in der Menschen Unterstützung finden und gerne leben.

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2: Also es frisst. Wir schaffen es auch, dass er frisst. Er hat auch fein gekackt. Auch das ist ja ganz wichtig.
3: Sagt Britta Bibico, frisch gebackene Vogelmama. Die Leipzigerin versorgt einen jungen Mauersegler zu Hause. Nach der Hitzewelle sind in Leipzig auffällig viele Küken auf Straßen und Gehwegen gefunden worden. Doch viele Pflegestellen seien voll. Und Experten warnen, falsche Hilfe könne für die Tiere tödlich enden.
4: Weil man kann tatsächlich auch sehr viel falsch machen. Wenn man zum Beispiel Mauersegler mit Brot oder irgendwas Vergleichbarem füttert, dann ist das für das Tier unter Umständen das Todesurteil.
3: Warum fallen nach der Hitze so viele Jungvögel aus ihren Nestern? Und wie hilft man den Tieren richtig, wenn die Auffangstationen scheinbar voll sind? Für die Leipzigerin Britta Bibico beginnt alles bei einem Spaziergang mit ihrer Hündin Ernie.
2: Also wir sind halt hier viel im Viertel unterwegs und auf dem Bürgersteig lag das kleine Vögelchen. Und dann bin ich erstmal ran, habe mir das angeguckt.
3: Sie schaut nach, recherchiert im Internet und vermutet, es ist ein junger Mauersegler. Liegen lassen will Britta Bibico das Vogelküken nicht.
2: Und hab dann oder musste dann lesen, dass bei denen halt das Problem ist, dass die Eltern die Kleinen nicht versorgen, wenn die am Boden sind. Aber man ist dann schon erstmal ganz schön alleingelassen, ne? Also man möchte ja das kleine Leben irgendwie retten, aber wie?
3: Was steckt hinter dem Phänomen? Eine Antwort könnte es hier geben, in der Klinik für Vögel und Reptilien der Universität Leipzig. Professor Dr. Kerstin Müller arbeitet dort als Tierärztin. Sie erklärt, warum gerade junge Mauersegler bei großer Hitze aus ihren Brutplätzen fallen.
5: Also Mauersegler brüten üblicherweise unter Dächern und die haben gar kein richtiges Nest, sondern eher so wenig Material da drin. Und die Jungen bleiben tagsüber allein, bis die Altvögel mit Futter kommen. Und wenn es dann eben tagsüber so heiß wird, dann versuchen die sich zu kühlen und die strecken tatsächlich zum Kühlen auch die Köpfe aus der Nistöffnung. Und dann kann es eben passieren, dass man zu weit sich rausragt oder beziehungsweise mehr Abkühlung braucht, weil auch die Dachbauten so sind, dass es manchmal nicht ausreicht, die Kühlung, und dann fallen sie eben raus.
3: Einmal am Boden schaffen es die Jungvögel nicht zurück in ihre hochgelegenen Brutplätze, erklärt Professor Dr. Kerstin Müller. Medienberichten zufolge habe die viertägige Hitzewelle Anfang Juli die Leipziger Vogelhilfe stark belastet. Mehr als 500 Meldungen zu gefundenen Mauerseglerküken seien eingegangen. Aufnehmen konnte die Station lediglich 76 Tiere. Auch Britta Bibico sucht deshalb weiter nach einem freien Pflegeplatz.
2: Also beim NABU geht tatsächlich gerade keiner ans Telefon. Also die haben aufgegeben unter dieser Flut von kleinen Mauerseglern und Schwalben. So habe ich das verstanden.
3: Eine weitere Anlaufstelle meldet sich zurück, kann aber ebenfalls nicht helfen.
2: Den Wildpark als Ansprechpartner, da meldete sich dann auch jemand zurück. Und die hat dann aber auch gesagt, die Hände gehoben, sie können keine mehr nehmen und sie überlässt es mir, wie ich mit dem Tier umgehe. Ja, naja.
3: Viele Wildtierstationen würden privat und ehrenamtlich betrieben, weiß Britta Bibico. Geld, Personal und freie Plätze seien dort knapp. Damit bleibt das Küken zunächst bei Britta Bibico in der heimischen Aufzucht. Mauersegler brauchen Insekten. Doch selbst das passende Futter zu finden, sei für Britta Bibico in Leipzig schwierig gewesen.
2: Also nur Insekten. So, also dann kann man jetzt entweder anfangen, Fliegen zu fangen, aber es wird empfohlen, Heimchen. Die gibt es in jedem Zoogeschäft zu kaufen, außer in Leipzig. Und die haben gesagt, sie haben keine mehr. Gibt keine Heimchen, alles ausverkauft.
3: Schließlich bekommt sie Heimchen. Dann beginnt die eigentliche Arbeit.
2: Aber Heimchen sind, wer es weiß, lebendige, wie so Art kleine Grashüpfer. So. Was macht man damit? Wie kriegt man so einen Grashüpfer in so ein Tierchen rein? Also das war schon echt eine Herausforderung.
3: Die Fütterung müsse regelmäßig und vorsichtig erfolgen. Ein falscher Griff oder ungeeignetes Futter könne dem Vogel schaden, erklärt die Vogelexpertin Professor Dr. Kerstin Müller. Die Hilfsbereitschaft hat Grenzen, denn nicht jeder Vogel am Boden muss mitgenommen werden. Bei jungen Amseln beispielsweise könne es reichen, sie an einen geschützten, erhöhten Ort zu setzen. Die Vogeleltern würden sie dort oft weiterfüttern, erklärt Professor Dr. Kerstin Müller.
5: Also falls jemand einen jungen Vogel findet und er weiß nicht, ist jetzt Hilfe notwendig oder nicht, dann guckt man erstmal den Vogel an, hat er irgendwelche offensichtlichen Verletzungen, ist er vielleicht total matt und apathisch. Und damit man einschätzen kann, ob dieser Vogel Hilfe braucht, hilft es immer, dass man die Art bestimmen kann. Da kann man mal verschiedene Apps probieren, wo man eine Bestimmung der Vogelart durchführen kann. Und wenn das ein Mauersegler ist, der unten auf dem Boden ist, dann braucht er auf jeden Fall Hilfe.
3: Britta Bibico hofft weiter auf einen professionelleren Pflegeplatz. Bald will ihre Familie in den Urlaub fahren. Das Küken seinem Schicksal zu überlassen, komme für sie aber nicht in Frage.
2: Also ich versuche aber natürlich alles, dass es vorher für ihn einen ordentlichen Platz gibt, um groß und ein echter Mauersegler zu werden.

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2: Wie sicher ist ein Spaziergang durch den Leipziger Auwald derzeit? Die Stadt Leipzig warnt vor geschädigten Bäumen. Äste könnten abbrechen, im schlimmsten Fall ganze Bäume umstürzen. Auch dann, wenn sie äußerlich noch gesund wirken. Fachkräfte kontrollieren deshalb aktuell verstärkt Bereiche an der Coburger Straße, hier an der B2 am Goethesteig und im Rosental. Gefahrenstellen werden beseitigt, Wege können kurzfristig gesperrt werden. Die Ursachen sind vor allem die Trockenjahre und das Eschentriebsterben. Viele Bäume sind geschwächt, teilweise auch im Wurzelbereich, heißt es. Gerade bei Wind und Regen ist deshalb besondere Vorsicht geboten. Doch der Auwald ist für Leipzig weit mehr als ein Naherholungsgebiet. Ich habe deshalb Menschen aus Politik und Naturschutz gefragt, welche Bedeutung er für die Stadt hat.
3: Wenn man sich einmal mit der Stadt beschäftigt, der Stadtökologie, dann weiß man, dass der Auwald das allerwichtigste Element da drin ist.
2: Für Wolfram Günther, den ehemaligen sächsischen Umweltminister von Bündnis 90 Die Grünen, ist der Auwald ein zentraler Bestandteil der Stadtökologie.
3: Wir müssen umgekehrt diesem Auwald mehr Wasser geben, wir müssen den Auwald erweitern, wir müssen ihm die Chance geben, sich wirklich besser zu entwickeln, und wir müssen gerade an dieser dünnen Stelle, diesem Verbindeglied zwischen nördlichem und südlichem Auwald, noch mehr Naturschutzprojekte umsetzen.
2: Auch Lisa Falkowski, Sprecherin des BUND Leipzig, betont vor allem die Bedeutung für das Stadtklima.
4: Es ist ein Schutzraum. Wir merken, die Temperaturen im Wald sind 12 Grad kälter, also es ist halt auch eine Kühlanlage, und wir haben halt ein etabliertes Ökosystem, was unheimlich wichtig ist, auch für die Luft, für das, was wir atmen, und ja, der Kühlungseffekt ist natürlich, unsere Stadt heizt sich halt unheimlich auf. Wenn wir das verlieren, dann hätten wir halt eben auch eine weitere Erhitzung, wir hätten weniger Sauerstoff, und die Bäume, die über so viele Jahre gewachsen sind, haben auch eine große Kapazität.
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7: Sachsen hat einen dringenden Bedarf an einem landesweiten Hitzeaktionsplan festgestellt. Die Linksfraktion im Landtag fordert die Regierung auf, einen solchen Plan zu entwickeln, um Bürger besser vor Hitzewellen zu schützen. Laut Fraktionschefin Susanne Schaper sollen Warnungen gebündelt und Informationen über Kühlorte und Notfallkontakte bereitgestellt werden. Besonders gefährdete Gruppen wie Kinder, Ältere und chronisch Kranke sollen unterstützt werden. Derzeit haben nur 5 Kommunen in Sachsen einen Hitzeaktionsplan, was sich laut Schaper dringend ändern muss. Der Tourismus in Sachsen hat im Jahr 2026 einen deutlichen Aufschwung erlebt. Von Januar bis Mai gab es 2.100.000 Ankünfte von Gästen, ein Plus von 3,4% im Vergleich zum Vorjahr. Tourismusministerin Barbara Klepsch hob hervor, dass besonders das Campingsegment mit einem Zuwachs von 13,4% boomt. Auch das Finale der Conference League in Leipzig lockte viele britische Touristen an. Diese Entwicklungen zeigen die positive Wirkung von Großereignissen auf den Tourismus. Das Simson-Treffen in Zwickau hat am Wochenende knapp 6.000 Besucher angezogen. Die Polizei zog ein positives Fazit des viertägigen Festivals trotz einiger Vorfälle wie Körperverletzungen und verfassungsfeindlicher Delikte. Polizeioberrätin Katharina Matt berichtete von weniger Straftaten als im Vorjahr. Ein Vorfall betraf drei Polizisten mit Knalltrauma durch ein Quad ohne Schalldämpfer. Die Veranstalter betonen die unpolitische Natur des Treffens trotz Kritik an der Vereinnahmung der Marke Simson durch politische Parteien wie die AfD.

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2: Also es frisst. Wir schaffen es auch, dass er frisst. Er hat auch fein gekackt. Auch das ist ja ganz wichtig.
3: Sagt Britta Bibico, frisch gebackene Vogelmama. Die Leipzigerin versorgt einen jungen Mauersegler zu Hause. Nach der Hitzewelle sind in Leipzig auffällig viele Küken auf Straßen und Gehwegen gefunden worden. Doch viele Pflegestellen seien voll. Und Experten warnen, falsche Hilfe könne für die Tiere tödlich enden.
4: Weil man kann tatsächlich auch sehr viel falsch machen. Wenn man zum Beispiel Mauersegler mit Brot oder irgendwas Vergleichbarem füttert, dann ist das für das Tier unter Umständen das Todesurteil.
3: Warum fallen nach der Hitze so viele Jungvögel aus ihren Nestern? Und wie hilft man den Tieren richtig, wenn die Auffangstationen scheinbar voll sind? Für die Leipzigerin Britta Bibico beginnt alles bei einem Spaziergang mit ihrer Hündin Ernie.
2: Also wir sind halt hier viel im Viertel unterwegs und auf dem Bürgersteig lag das kleine Vögelchen. Und dann bin ich erstmal ran, habe mir das angeguckt.
3: Sie schaut nach, recherchiert im Internet und vermutet, es ist ein junger Mauersegler. Liegen lassen will Britta Bibico das Vogelküken nicht.
2: Und hab dann oder musste dann lesen, dass bei denen halt das Problem ist, dass die Eltern die Kleinen nicht versorgen, wenn die am Boden sind. Aber man ist dann schon erstmal ganz schön alleingelassen. Ne? Also man möchte ja das kleine Leben irgendwie retten, aber wie?
3: Was steckt hinter dem Phänomen? Eine Antwort könnte es hier geben, in der Klinik für Vögel und Reptilien der Universität Leipzig. Professor Dr. Kerstin Müller arbeitet dort als Tierärztin. Sie erklärt, warum gerade junge Mauersegler bei großer Hitze aus ihren Brutplätzen fallen.
5: Also Mauersegler brüten üblicherweise unter Dächern und die haben gar kein richtiges Nest, sondern eher so wenig Material da drin. Und die Jungen bleiben tagsüber allein, bis die Altvögel mit Futter kommen. Und wenn es dann eben tagsüber so heiß wird, dann versuchen die sich zu kühlen und die strecken tatsächlich zum Kühlen auch die Köpfe aus der Nestöffnung. Und dann kann es eben passieren, dass man zu weit sich rausragt oder beziehungsweise mehr Abkühlung braucht, weil auch die Dachbauten so sind, dass es manchmal nicht ausreicht, die Kühlung, und dann fallen sie eben raus.
3: Einmal am Boden schaffen es die Jungvögel nicht zurück in ihre hochgelegenen Brutplätze, erklärt Professor Dr. Kerstin Müller. Medienberichten zufolge habe die viertägige Hitzewelle Anfang Juli die Leipziger Vogelhilfe stark belastet. Mehr als 500 Meldungen zu gefundenen Mauerseglerküken seien eingegangen. Aufnehmen konnte die Station lediglich 76 Tiere. Auch Britta Bibico sucht deshalb weiter nach einem freien Pflegeplatz.
2: Also beim NABU geht tatsächlich gerade keiner ans Telefon. Also die haben aufgegeben unter dieser Flut von kleinen Mauerseglern und Schwalben. So habe ich das verstanden.
3: Eine weitere Anlaufstelle meldet sich zurück, kann aber ebenfalls nicht helfen.
2: Den Wildpark als Ansprechpartner, da meldete sich dann auch jemand zurück. Und die hat dann aber auch gesagt, die Hände gehoben, sie können keine mehr nehmen und sie überlässt es mir, wie ich mit dem Tier umgehe. Ja, naja.
3: Viele Wildtierstationen würden privat und ehrenamtlich betrieben, weiß Britta Bibico. Geld, Personal und freie Plätze seien dort knapp. Damit bleibt das Küken zunächst bei Britta Bibico in der heimischen Aufzucht. Mauersegler brauchen Insekten. Doch selbst das passende Futter zu finden, sei für Britta Bibico in Leipzig schwierig gewesen.
2: Also nur Insekten. So, also dann kann man jetzt entweder anfangen, Fliegen zu fangen, aber es wird empfohlen, Heimchen. Die gibt es in jedem Zoogeschäft zu kaufen, außer in Leipzig. Und die haben gesagt, sie haben keine mehr. Gibt keine Heimchen, alles ausverkauft.
3: Schließlich bekommt sie Heimchen. Dann beginnt die eigentliche Arbeit.
2: Aber Heimchen sind, wer es weiß, lebendige, wie so gerade kleine Grashüpfer. So, was macht man damit? Wie kriegt man so einen Grashüpfer in so ein Tierchen rein? Also das war schon echt eine Herausforderung.
3: Die Fütterung müsse regelmäßig und vorsichtig erfolgen. Ein falscher Griff oder ungeeignetes Futter könne dem Vogel schaden, erklärt die Vogelexpertin Professor Dr. Kerstin Müller. Die Hilfs-

0: Einsatzbereitschaft hat Grenzen, denn nicht jeder Vogel am Boden muss mitgenommen werden. Bei jungen Amseln beispielsweise könne es reichen, sie an einen geschützten, erhöhten Ort zu setzen. Die Vogeleltern würden sie dort oft weiterfüttern, erklärt Professor Dr. Kerstin Müller.
1: Also falls jemand einen jungen Vogel findet und er weiß nicht, ist jetzt Hilfe notwendig oder nicht, dann guckt man erstmal den Vogel an, hat er irgendwelche offensichtlichen Verletzungen, ist er vielleicht total matt und apathisch. Und damit man einschätzen kann, ob dieser Vogel Hilfe braucht, hilft es immer, dass man die Art bestimmen kann. Da kann man mal verschiedene Apps probieren, wo man eine Bestimmung der Vogelart durchführen kann. Und wenn das ein Mauersegler ist, der unten auf dem Boden ist, dann braucht er auf jeden Fall Hilfe.
0: Britta Bibico hofft weiter auf einen professionelleren Pflegeplatz. Bald will ihre Familie in den Urlaub fahren. Das Küken seinem Schicksal zu überlassen, komme für sie aber nicht in Frage.
2: Also ich versuche aber natürlich alles, dass es vorher für ihn einen ordentlichen Platz gibt, um groß und ein echter Mauersegler zu werden.

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1: Wie sicher ist ein Spaziergang durch den Leipziger Auwald derzeit? Die Stadt Leipzig warnt vor geschädigten Bäumen. Äste könnten abbrechen, im schlimmsten Fall ganze Bäume umstürzen. Auch dann, wenn sie äußerlich noch gesund wirken. Fachkräfte kontrollieren deshalb aktuell verstärkt Bereiche an der Coburger Straße, hier an der B2 am Goethesteig und im Rosental. Gefahrenstellen werden beseitigt, Wege können kurzfristig gesperrt werden. Die Ursachen sind vor allem die Trockenjahre und das Eschentriebsterben. Viele Bäume sind geschwächt, teilweise auch im Wurzelbereich, heißt es. Gerade bei Wind und Regen ist deshalb besondere Vorsicht geboten. Doch der Auwald ist für Leipzig weit mehr als ein Naherholungsgebiet. Ich habe deshalb Menschen aus Politik und Naturschutz gefragt, welche Bedeutung er für die Stadt hat.
2: Wenn man sich einmal mit der Stadt beschäftigt, der Stadtökologie, dann weiß man, dass der Auwald das allerwichtigste Element da drin ist.
1: Für Wolfram Günther, den ehemaligen sächsischen Umweltminister von Bündnis 90 Die Grünen, ist der Auwald ein zentraler Bestandteil der Stadtökologie.
2: Wir müssen umgekehrt diesem Auwald mehr Wasser geben. Wir müssen den Auwald erweitern. Wir müssen ihm die Chance geben, sich wirklich besser zu entwickeln. Und wir müssen gerade an dieser dünnen Stelle, diesem Verbindeglied zwischen nördlichem und südlichem Auwald, noch mehr Naturschutzprojekte umsetzen.
1: Auch Lisa Falkowski, Sprecherin des BUND Leipzig, betont vor allem die Bedeutung für das Stadtklima.
3: Es ist ein Schutzraum. Wir merken, die Temperaturen im Wald sind 12 Grad kälter, also es ist halt auch eine Kühlanlage und wir haben halt ein etabliertes Ökosystem, was unheimlich wichtig ist, auch für die Luft, für das, was wir atmen. Und ja, der Kühlungseffekt ist natürlich, unsere Stadt heizt sich halt unheimlich auf. Wenn wir das verlieren, dann hätten wir halt eben auch eine weitere Erhitzung, wir hätten weniger Sauerstoff und die Bäume, die über so viele Jahre gewachsen sind, haben auch eine große Kapazität, CO2 zu speichern.
1: Toni Kremser vom Vorstand des Naturschutzbundes Leipzig verweist außerdem auf die Funktion des Waldes als Wasser- und CO2-Speicher.
4: Dieser Auwald ist Leipzigs grüne Lunge. Er versorgt uns natürlich mit viel Grün, mit einer unfassbaren Menge an Bäumen, aber mit halt auch bedeutsamen Flächen wie beispielsweise Regenrückhalteflächen. Er nimmt Wasser auf, er speichert CO2 und er sorgt dafür, dass Tiere sich dort wohlfühlen.
1: Für Spaziergängerinnen und Spaziergänger gilt derzeit also: nur freigegebene Wege nutzen, Absperrungen beachten und Abstand zu beschädigten oder schief stehenden Bäumen halten. Der Auwald in Leipzig bleibt ein wichtiger Erholungsraum, aktuell allerdings einer, in dem besondere Aufmerksamkeit gefragt ist.

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1: Didel ist meine Kindheit. Ich habe Didel gesammelt, ich habe Didel geliebt und dann Didel ganz lange natürlich verloren. Und ich freue mich, dass es jetzt heute wieder da ist.
2: Die Didelmaus ist zurück und die Fans stehen bundesweit Schlange. Auch in Leipzig beginnt der Ansturm am frühen Morgen.
3: Es ist Nostalgie. Also es sind tatsächlich so die eigenen Erinnerungen, die man seinen eigenen Kindern weitergeben darf. Ich habe mit meiner besten Freundin diese Käseblätter gesammelt, diese Duftblöcke.
2: Früher war die Kultmaus auf Schreibblöcken, Mäppchen und in vielen Kinderzimmern zu finden. Nun feiert sie nach mehr als einem Jahrzehnt ihr Comeback. Die Rückkehr ist für manche Fans eine kostspielige Reise in die eigene Kindheit und für den Einzelhandel ein lukratives Geschäft.
4: Wir haben den Laden aufgemacht und die ersten Kundinnen haben schon vor dem Laden gewartet und sich ganz doll drauf gefreut. Und ich wollte eigentlich den Tisch hinter mir aufbauen und konnte selber gar nicht an die Ware drankommen, weil so viele schon so erfreut darüber waren.
2: Doch kann eine Figur aus den 90ern auch heute noch überzeugen? Und hält der neue Hype länger als nur einen Verkaufstag?
5: Diese kleine Maus hier neben mir feiert heute ihr Comeback. Die Rede ist von der Didelmaus. Ja, die hat in den 1990ern und Anfang der 2000er für einen großen Hype in Deutschland gesorgt. Und heute ist sie zurück. Was es damit auf sich hat und was die Leipziger und Leipzigerinnen dazu sagen, das frage ich jetzt mal nach.
2: Maria ist Mutter von 4 Kindern. Für den heutigen Einkauf hat sie sich kein festes Limit gesetzt.
1: Ich habe mir kein Budget gesetzt. Das ist ja das Schöne von Erwachsenengeld, dass man es einfach ausgeben kann, wie man das selber möchte und für die Sachen, die man selber möchte, ja.
2: Bei einer weiteren Familie entscheidet längst nicht nur die Mutter, wie viel im Einkaufskorb landet. Ihre Tochter kommt bald in die Schule und stellt sich ihre eigene Auswahl zusammen.
6: Ich habe mir so ein Malbuch gemacht und ich habe mir noch ein Lesezeichen und noch hier die Ballerina noch ausgesucht.
3: Und ich habe ihr heute eine Kindheitserinnerung von mir geschildert. Ich hatte eine Didelmaus und die hatte einen gelben Rucksack. Und diese Didelmaus hatte auch einen Bleistift in den Arm. Und in diesen Rucksack habe ich als Kind Schnecken gesammelt und habe die da drin versteckt.
2: Die Rückkehr der Kultmaus fällt in eine Zeit, in der Produkte aus den 90er und 2000er Jahren wieder gefragt sind. Hinzu kommt eine neue Lust am Sammeln, stellen Kommunikationswissenschaftler fest. Die Kultmaus würde beide Entwicklungen verbinden, den bekannten Retro-Look und das Prinzip, möglichst viele Varianten besitzen zu wollen. Die große Nachfrage nach den Plüschmaus-Fanartikeln sei laut Buchhändlerin Sarah auch in Leipzig zu beobachten gewesen. Viele Artikel seien in Leipzig schnell ausverkauft gewesen, binnen weniger Minuten sei das Lager leer gewesen. Gerade die Duftblöcke waren schnell vergriffen. Buchhändlerin Sarah vermutet einen Grund dahinter. Aufgrund der verschiedenen Gerüche und Motive wurden sie schon früher getauscht und gesammelt, aber nicht unbedingt als Schreibpapier benutzt. Auch heute suchen die Kundinnen und Kunden gezielt nach bestimmten Varianten.
3: Himbeer, Vanille, Aloe Vera gab es, haben wir aber nicht genommen. Wir haben die bärigen Varianten und Vanille, weil Vanille ist halt der absolute Favorit.
2: Und für diejenigen, die heute nicht fündig geworden sind, gibt es sicherlich noch weitere Chancen auf ein Wiedersehen mit der beliebten Plüschmaus.
1: Ja, es wird Nachschub geben. Wir freuen uns auch schon drauf.
5: Ich bin fündig geworden und viele, zahlreiche Leipzigerinnen und Leipziger auch zum Start, ja, oder zum Comeback von Didel waren hier einige Menschen da und mal sehen, ob die Didelmaus es wieder schafft, zu einem großen Hype in Deutschland zu werden.

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5: Nachrichten. Sachsen hat einen dringenden Bedarf an einem landesweiten Hitzeaktionsplan festgestellt. Die Linksfraktion im Landtag fordert die Regierung auf, einen solchen Plan zu entwickeln, um Bürger besser vor Hitzewellen zu schützen. Laut Fraktionschefin Susanne Schaper sollen Warnungen gebündelt und Informationen über Kühlorte und Notfallkontakte bereitgestellt werden. Besonders gefährdete Gruppen wie Kinder, Ältere und chronisch Kranke sollen unterstützt werden. Derzeit haben nur 5 Kommunen in Sachsen einen Hitzeaktionsplan, was sich laut Schaper dringend ändern muss. Der Tourismus in Sachsen hat im Jahr 2026 einen deutlichen Aufschwung erlebt. Von Januar bis Mai gab es 2.100.000 Ankünfte von Gästen, ein Plus von 3,4% im Vergleich zum Vorjahr. Tourismusministerin Barbara Klepsch hob hervor, dass besonders das Camping-Segment mit einem Zuwachs von 13,4% boomt. Auch das Finale der Conference League in Leipzig lockte viele britische Touristen an. Diese Entwicklungen zeigen die positive Wirkung von Großereignissen auf den Tourismus. Das Simson-Treffen in Zwickau hat am Wochenende knapp 6.000 Besucher angezogen. Die Polizei zog ein positives Fazit des 4-tägigen Festivals trotz einiger Vorfälle wie Körperverletzungen und verfassungsfeindlicher Delikte. Polizeioberrätin Katharina Matt berichtete von weniger Straftaten als im Vorjahr. Ein Vorfall betraf 3 Polizisten mit Knalltrauma durch ein Quad ohne Schalldämpfer. Die Veranstalter betonen die unpolitische Natur des Treffens trotz Kritik an der Vereinnahmung der Marke Simson durch politische Parteien wie die AfD.

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1: Taucher scheint einen Jungbrunnen zu haben mit so viel über 100-jährigen Menschen, die hier leben.
2: Vermutet Bürgermeister Tobias Meyer, denn in Taucher ist das Zuhause der wohl ältesten Frau Sachsens. Ilse Neumann feierte gestern ihren 112. Geburtstag und gehört damit sogar zu den ältesten Menschen Deutschlands. Geboren wurde sie am 23. Juli 1914. Damit hat sie die Kaiserzeit, zwei Weltkriege, die Wiedervereinigung Deutschlands und den Aufbruch ins digitale Zeitalter miterlebt. Doch wie geht es jemandem, der 112 Jahre alt geworden ist? Früher war Ilse Neumann Maßschneiderin. Weil das Geld oft knapp war, ließ sie sich von den Schaufenstern teurer Geschäfte inspirieren und nähte sich einfach nach, was ihr gefällt. Ein Leben voller Kreativität und Ausdruckskraft. Heute sitzt Ilse Neumann im Rollstuhl und kann nicht mehr selbst sprechen. Nach einem Sturz lebt sie seit 2019 im DRK-Altenpflegeheim in Taucher. Verena Suwade, die die Einrichtung seit 2021 leitet, kennt Ilse Neumann seitdem persönlich. Sie weiß, dass ihre Ilse, wie sie vom Pflegeteam meist liebevoll genannt wird, trotz ihrer Erkrankung ihre besondere Energie über die Jahre nicht verloren hat.
3: Sie wird immer ein bisschen kleiner und

0: manchmal ein bisschen weniger, ohne dass sie untergewichtig ist, aber sie kann nicht mehr viel körperlich selber machen, außer uns ganz deutlich auch mal die Faust zu zeigen, wenn ihr irgendwas nicht gefällt. Aber wir sehen auch und merken auch, wenn es ihr gut geht, wenn sie sich wohlfühlt, dann sitzt sie im Rollstuhl und singt die ganze Zeit vor sich hin und freut sich, wenn es was Leckeres zu essen gibt.
1: Ilse Neumann hat keine Kinder und ist seit 50 Jahren verwitwet. Trotzdem ist sie an ihrem Ehrentag nicht allein gewesen. Ihren Geburtstag konnte sie gemeinsam mit Pflegekräften, Nachbarskinder, auf die sie früher aufgepasst hat, und ihren langjährigen Freunden verbringen. Eine von ihnen ist Hannelore Dieke.
2: Wir sind ja schon von Anfang an immer bei allen Geburtstagen dabei gewesen. Vor dem 100., der 100. und jeder danach, wenn dann unsere Kinder und Enkel da waren, da hat sie sich sehr erfreut dran.
1: Auch Tauchers Bürgermeister Tobias Meyer ist gekommen. Seit Ilse Neumann ihren 102. Geburtstag gefeiert hat, sei er jedes Jahr bei ihrem Geburtstag dabei. Nach seinen Angaben ist sie eine von 7 Frauen in Taucher, die älter als 100 Jahre alt sind.
3: Taucher scheint einen Jungbrunnen zu haben mit so vielen über 100-jährigen Menschen, die hier leben.
1: Ihm lege es am Herzen, sich auch mit den älteren Bürgern seiner Stadt zu verbinden.
3: Bei den Älteren ist es ja so, dass sie nicht so starke Fürsprecher haben. Und mir ist es auch wichtig, und der Stadt ist es wichtig, dass wir auch auf unsere Älteren hören, wo es gegebenenfalls noch Bänke oder sportliche Aktivitäten benötigt.
1: Bei solchen Gesprächen würde er immer wieder merken, wie viel er von älteren Menschen lernen könne, sagt Bürgermeister Tobias Meyer.
3: Dass man sich nicht so leicht aus der Ruhe bringen lassen soll, dass man sein eigenes Leben lebt, dass man aber auch aufeinander aufpasst und ja auch die positiven Dinge herausstellt. Wenn man mit einem Lächeln durch das Leben geht und optimistisch und positiv reinschaut, dann hat das auch eine Auswirkung auf den Körper, und das versuche ich auch immer mit aufzunehmen und zu transportieren.
1: In Deutschland gibt es aktuell kein offizielles Register für Altersrekorde. Bundesweit lebten Ende 2024 rund 17.900 Menschen, die mindestens 100 Jahre alt sind. Doch wie Ilse Neumann 112 zu werden, bleibt trotzdem eine große Ausnahme.
0: Jedes Jahr verabschiedet sich vom Bürgermeister mit den Worten: "Und nächstes Jahr wieder."
1: Weiß die Altenpflegeheimleitung Verena Sowade. Und bislang ist diese Verabredung jedes Mal in Erfüllung gegangen.

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2: Nun, vom Dummy to Display.
3: Ich war 430 Tage unterwegs, bin 20.000 Kilometer gefahren, durch 22 Länder.
4: Fucking hardest birthday of my life.
5: Ich bin gar keine Radreisende, also ich mag auch gar keine Radreisen.
6: Die diesjährigen Filmnächte am Elbufer haben ein ganz besonderes Duo nach Dresden gespült. Gemeinsam mit ihrer langjährigen Freundin und Regisseurin Fabienne Engel zeigt Wiebke Lühmann hier ihre Reisedokumentation.
3: Der Film heißt Same Sun und erzählt die Geschichte von Freiburg ans Kap der Guten Hoffnung, die ich erlebt habe auf dem Rad auf eine sehr emotionale und persönliche Art und Weise. Es ist ein Abenteuerfilm, aber mit einer gewissen emotionalen Tiefe und hat alle meine Hochs und Tiefs sozusagen bildlich, visuell und musikalisch so zusammengefasst. Auf 83 Minuten.
6: Hinter dem Film steht Fabienne Engel. Die Regisseurin hat Wiebkes Reise auf einzelnen Etappen mit der Kamera begleitet. Doch die Geschichte der beiden begann schon vor ihrer gemeinsamen Dokumentation.
5: Wiebke und ich sind Freundinnen, seitdem wir 12 Jahre alt sind und sind zusammen zur Schule gegangen, haben uns damals in der Fußball-AG kennengelernt und jede von uns hat so sehr, sehr früh schon ihre eigene Leidenschaft gemacht. Also ich bin irgendwie sehr früh mit Kameras in Berührung gekommen. Wiebke ist schon immer relativ früh reisen gegangen und dann war es relativ logisch, dass wir das zusammen machen, unsere beiden Stärken, Leidenschaften kombinieren und daraus eben Filme machen und reisen eigentlich. Also sie macht ihr Abenteuer und ich erzähle darüber die Geschichte am Ende.
6: 20.150 Kilometer, fast die halbe Strecke rund um die Erde. Wiebke suchte die Freiheit und ihre persönlichen Grenzen. Doch genau dieser Drang brachte sie immer wieder in heikle Situationen.
3: Mein größter Tiefpunkt war im Kongo. Nach ungefähr 15.000 Kilometern bin ich über den Äquator erst gefahren. Das hat mich ein Jahr gedauert, um überhaupt erstmal zum Äquator zu kommen. Und es war so ein bisschen eine magische Grenze, weil südlich vom Äquator das Kongo-Becken auf einmal sehr zerstört war, abgeholzt und abgerodet. Und da habe ich wirklich gemerkt, wie die Natur leidet und die Menschen mit. Und das hat mich dann in so eine kleine Krise gestürzt mit einem Nervenzusammenbruch. Und ich wusste einfach nicht mehr, warum bin ich da.
7: Heute ist auf jeden Fall nicht mein Tag. Ich habe Durchfall und meine Tage.
5: Hab mir natürlich auch die Frage gestellt, so wow, ist es nicht gerade alles irgendwie zu krass und jetzt verbringt sie ihren 30. Geburtstag im Regenwald und hat eine Krise nach der nächsten.
6: Neben der Sorge um ihre Freundin stand Fabienne vor einer ganz praktischen Frage. Wie lässt sich eine Solo-Radreise filmisch erzählen, wenn sie selbst nicht ständig dabei sein kann?
5: Wiebke war dann ausgestattet mit einer Actionkamera. Ich bin dann immer eingeflogen mit meinen Kameras und haben dann im Prinzip diese ganze Reise so gut es geht dokumentiert. Und Wiebke hat ein sehr gutes Gespür davon, für wenn sie alleine ist, dass sie halt irgendwie wirklich das Ganze wie so ein Tagebuch eigentlich für sich festhält.
6: Nach einer solchen Reise bleibt nicht nur die Frage, ob man sein Ziel erreicht hat, sondern vor allem, was man sich ganz persönlich mitnimmt.
3: Sehr, sehr viel. Ich glaube, für mich ist das größte Geschenk, dass man jeden Tag ein Päckchen Angst abwirft und dafür Vertrauen und positive Geschichten mitnimmt und am Ende gestärkt daraus geht, weil man weiß, die Menschen sind gut, die Welt ist ein guter Ort und wir sind am Ende alle verbunden.
6: Am 3. September startet Same Sun bundesweit im Kino. In Dresden hat die Reise jetzt schon einen besonderen Meilenstein erreicht. Vom einsamen Fahrradsattel in das größte Freiluftkino Europas.

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2: Raumschiffe in Grünau, dreidimensionale Welten, eine Schwalbe groß wie ein Haus und Blumen so groß wie Bäume.
3: Wir wollen quasi wirklich die Leute her auch locken, um zu gucken. Und wenn man einmal hier ist, wird man entdecken, es ist viel schöner, als es heißt.
2: Zum 50. Geburtstag wird Grünau zur Freiluftgalerie. Doch können neue Kunstwerke auch den Blick auf einen ganzen Stadtteil verändern? 5 großflächige Wandbilder ziehen sich über Grünauer Wohnhäuser, von der Dalienstraße über das Schwalbennest bis ins Planetenviertel. Jedes Werk greift seinen Standort auf, eine Dalie steht für Schönheit und Verwurzelung, eine Vogelmutter wacht über ihren Nachwuchs, an einem Elfgeschosser verbinden sich Glasbeton und Metall zu einer dreidimensionalen Welt. Sie sind Teil der Kunstwanderung und sollen als neue Orientierungspunkte im Stadtteil dienen. Hinter diesem Großprojekt stehen 5 Leipziger Wohnungsgenossenschaften. Gemeinsam bilden sie die Plattform Wohnen bei uns. Ihre Wohnhäuser prägen weite Teile Grünaus. Zum Jubiläum wollten die Unternehmen deshalb etwas Größeres schaffen, was nicht nur zum Hingucken, sondern auch zum Nachdenken anregt, wie Sprecherin Nelly Keting erklärt.
3: Prinzipiell wollten wir als Genossenschaften, als Plattformgenossenschaften der Stadt Leipzig was Bleibendes für den Stadtteil schaffen, der 50 Jahre in diesem Jahr alt wird. Und da hatten wir verschiedene Überlegungen und dann haben wir uns für einen Spazierpfad durch den Stadtteil entschieden, weil wir wollen ja nicht nur was für den Stadtteil tun, sondern wir wollen ja auch Menschen hierher locken.
2: Gestaltet hat die Fassaden der Leipziger Künstler Jonas Ihlenfeld alias Bond Truluf. Typisch für ihn sind die räumlichen Illusionen, futuristische Formen und Hinweise auf die 4 Buchstaben seines Künstlernamens. Die Wandbilder sollen jedoch nicht nur Fassaden gestalten, sondern vertraute Wege verändern und somit Orte schaffen, an denen Menschen stehen bleiben. Nicht jedes Motiv muss dabei jedem gefallen. Entscheidend sei laut Keting, dass die Kunst Gespräche innerhalb der Nachbarschaften anstoße.
3: Also auf jeden Fall wird sehr viel drüber gesprochen, das kann ich schon mal sagen. Und genau das wollten wir erreichen. Und Kunst ist Geschmackssache, das ist immer so. Und dem einen gefällt es, dem anderen weniger. Aber egal, ist es niemandem. Und das ist das, was wir erreichen wollten. Dass die Menschen miteinander ins Gespräch kommen, dass man sich mit Nachbarn vor der Fassade unterhält und einfach austauscht dazu.
2: Die Kunstwanderung ist damit auch Teil einer größeren Erzählung über Grünau. Nach der Wiedervereinigung verlor Grünau viele Einwohner, Leerstand, Rückbau und das Bild einer anonymen Plattenbausiedlung prägten lange die Wahrnehmung von außen. Die Kunstwanderung steht jedoch nicht am Anfang der Veränderungen im Stadtteil. Für Nelly Keting knüpft sie an eine Entwicklung an, die bereits seit Jahren läuft.
3: Wir sind schon lange mittendrin, dass Grünau aufgewertet wird. Aufgewertet klingt immer, als wäre es vorher schlecht. Das ist es nicht. Aber es hat natürlich während der Jahre nach der Wende ganz, ganz viele Einwohner verloren und damit auch so ein bisschen Ansehen. Und wir setzen uns dafür ein, dass dieses Ansehen quasi wieder erhöht wird, haben ganz viel investiert, versuchen verschiedene Bewohner hier in den Stadtteil zu locken, aber dennoch ist er noch so ein bisschen underrated und wir wollen quasi wirklich die Leute her auch locken, um zu gucken und wenn man einmal hier ist, wird man entdecken, es ist viel schöner, als es heißt.
2: Die neuen Fassaden sollen deshalb nicht nur Aufmerksamkeit auf einzelne Häuser lenken, sie sollen auch laut Keting dazu einladen, den Stadtteil selbst kennenzulernen.
3: Grünau ist grün, wie der Name schon sagt. Es ist eine tolle Infrastruktur, es ist wahnsinnig gut angeschlossen. Man hat ganz viel verkehrsberuhigte Zonen, also wenig Autoverkehr. Und man findet hier, und das ist das große Plus, bezahlbaren Wohnraum.
2: Auf einer rund 4 Kilometer langen Route lassen sich die Kunstwerke zu Fuß entdecken. Im September soll dann noch eine 6. Fassade folgen. So wächst die Kunstwanderung weiter. Zwischen Blumen so groß wie Bäumen, einer Schwalbe in XXL und einer dreidimensionalen Welt entsteht eine neue Route durch Grünau und damit eine weitere Möglichkeit, den Stadtteil aus einer neuen Perspektive kennenzulernen.

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4: Nachrichten. Sachsen hat einen dringenden Bedarf an einem landesweiten Hitzeaktionsplan festgestellt. Die Linksfraktion im Landtag fordert die Regierung auf, einen solchen Plan zu entwickeln, um Bürger besser vor Hitzewellen zu schützen. Laut Fraktionschefin Susanne Schaper sollen Warnungen gebündelt und Informationen über Kühlorte und Notfallkontakte bereitgestellt werden. Besonders gefährdete Gruppen wie Kinder, Ältere und chronisch Kranke sollen unterstützt werden. Derzeit haben nur 5 Kommunen in Sachsen einen Hitzeaktionsplan, was sich laut Schaper dringend ändern muss. Der Tourismus in Sachsen hat im Jahr 2026 einen deutlichen Aufschwung erlebt. Von Januar bis Mai gab es 2.100.000 Ankünfte von Gästen, ein Plus von 3,4% im Vergleich zum Vorjahr. Tourismusministerin Barbara Klepsch hob hervor, dass besonders das Campingsegment mit einem Zuwachs von 13,4% boomt. Auch das Finale der Conference League in Leipzig lockte viele britische Touristen an. Diese Entwicklungen zeigen die positive Wirkung von Großereignissen auf den Tourismus. Das Simson-Treffen in Zwickau hat am Wochenende knapp 6.000 Besucher angezogen. Die Polizei zog ein positives Fazit des 4-tägigen Festivals trotz einiger Vorfälle wie Körperverletzungen und verfassungsfeindlicher Delikte. Polizeioberrätin Katharina Matt berichtete von weniger Straftaten als im Vorjahr. Ein Vorfall betraf 3 Polizisten mit Knalltrauma durch ein Quad ohne Schalldämpfer. Die Veranstalter betonen die unpolitische Natur des Treffens trotz Kritik an der Vereinnahmung der Marke Simson durch politische Parteien wie die AfD.

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1: Also es frisst. Wir schaffen es auch, dass er frisst. Und er hat auch fein gekackt. Auch das ist ja ganz wichtig.
2: Sagt Britta Bibico, frisch gebackene Vogelmama. Die Leipzigerin versorgt einen jungen Mauersegler zu Hause. Nach der Hitzewelle sind in Leipzig auffällig viele Küken auf Straßen und Gehwegen gefunden worden. Doch viele Pflegestellen seien voll. Und Experten warnen, falsche Hilfe könne für die Tiere tödlich enden.
3: Weil man kann tatsächlich auch sehr viel falsch machen. Wenn man zum Beispiel Mauersegler mit Brot oder irgendwas Vergleichbarem füttert, dann ist das für das Tier unter Umständen das Todesurteil.
2: Warum fallen nach der Hitze so viele Jungvögel aus ihren Nestern? Und wie hilft man den Tieren richtig, wenn die Auffangstationen scheinbar voll sind? Für die Leipzigerin Britta Bibico beginnt alles bei einem Spaziergang mit ihrer Hündin Ernie.
4: Also wir sind halt hier viel im Viertel unterwegs und auf dem Bürgersteig lag das kleine Vögelchen. Und dann bin ich erstmal ran, habe mir das angeguckt.
2: Sie schaut nach, recherchiert im Internet und vermutet, es ist ein junger Mauersegler. Liegen lassen will Britta Bibico das Vogelküken nicht.
4: Und musste dann lesen, dass bei denen halt das Problem ist, dass die Eltern die Kleinen nicht versorgen, wenn die am Boden sind. Aber man ist dann schon erstmal ganz schön alleingelassen. Ne? Also man möchte ja das kleine Leben irgendwie retten, aber wie?
2: Was steckt hinter dem Phänomen? Eine Antwort könnte es hier geben, in der Klinik für Vögel und Reptilien der Universität Leipzig. Professor Dr. Kerstin Müller arbeitet dort als Tierärztin. Sie erklärt, warum gerade junge Mauersegler bei großer Hitze aus ihren Brutplätzen fallen.
5: Also Mauersegler brüten üblicherweise unter Dächern und die haben gar kein richtiges Nest, sondern eher so wenig Material da drin. Und die Jungen bleiben tagsüber allein, bis die Altvögel mit Futter kommen. Und wenn es dann eben tagsüber so heiß wird, dann versuchen die sich zu kühlen und die strecken tatsächlich zum Kühlen auch die Köpfe aus der Nestöffnung. Und dann kann es eben passieren, dass man zu weit sich rausragt oder beziehungsweise mehr Abkühlung braucht, weil auch die Dachbauten so sind, dass es manchmal nicht ausreicht, die Kühlung, und dann fallen sie eben raus.
2: Einmal am Boden schaffen es die Jungvögel nicht zurück in ihre hochgelegenen Brutplätze, erklärt Professor Dr. Kerstin Müller. Medienberichten zufolge habe die viertägige Hitzewelle Anfang Juli die Leipziger Vogelhilfe stark belastet. Mehr als 500 Meldungen zu gefundenen Mauerseglerküken seien eingegangen. Aufnehmen konnte die Station lediglich 76 Tiere. Auch Britta Bibico sucht deshalb weiter nach einem freien Pflegeplatz.
4: Also beim NABU geht tatsächlich gerade keiner ans Telefon. Also die haben aufgegeben unter dieser Flut von kleinen Mauerseglern und Schwalben. So habe ich das verstanden.
2: Eine weitere Anlaufstelle meldet sich zurück, kann aber ebenfalls nicht helfen.
4: Den Wildpark als Ansprechpartner, da meldete sich dann auch jemand zurück. Und die hat dann aber auch gesagt, die Hände gehoben, sie können keine mehr.

0: nehmen und sie überlässt es mir, wie ich mit dem Tier umgehe. Ja, naja.
1: Viele Wildtierstationen würden privat und ehrenamtlich betrieben, weiß Britta Bibico. Geld, Personal und freie Plätze seien dort knapp. Damit bleibt das Küken zunächst bei Britta Bibico in der heimischen Aufzucht. Mauersegler brauchen Insekten. Doch selbst das passende Futter zu finden, sei für Britta Bibico in Leipzig schwierig gewesen.
0: Also nur Insekten. So, also dann kann man jetzt entweder anfangen, Fliegen zu fangen, aber es wird empfohlen, Heimchen. Die gibt es in jedem Zoogeschäft zu kaufen, außer in Leipzig. Und die haben gesagt, sie haben keine mehr. Gibt keine Heimchen, alles ausverkauft.
1: Schließlich bekommt sie Heimchen. Dann beginnt die eigentliche Arbeit.
0: Aber Heimchen sind, wer es weiß, lebendige, wie so Art kleine Grashüpfer. So. Was macht man damit? Wie kriegt man so einen Grashüpfer in so ein Tierchen rein? Also das war schon echt eine Herausforderung.
1: Die Fütterung müsse regelmäßig und vorsichtig erfolgen. Ein falscher Griff oder ungeeignetes Futter könne dem Vogel schaden, erklärt die Vogelexpertin Professor Dr. Kerstin Müller. Die Hilfsbereitschaft hat Grenzen, denn nicht jeder Vogel am Boden muss mitgenommen werden. Bei jungen Amseln beispielsweise könne es reichen, sie an einen geschützten, erhöhten Ort zu setzen. Die Vogeleltern würden sie dort oft weiterfüttern, erklärt Professor Dr. Kerstin Müller.
2: Also falls jemand einen jungen Vogel findet und er weiß nicht, ist jetzt Hilfe notwendig oder nicht, dann guckt man erstmal den Vogel an, hat er irgendwelche offensichtlichen Verletzungen, ist er vielleicht total matt und apathisch. Und damit man einschätzen kann, ob dieser Vogel Hilfe braucht, hilft es immer, dass man die Art bestimmen kann. Da kann man mal verschiedene Apps probieren, wo man eine Bestimmung der Vogelart durchführen kann. Und wenn das ein Mauersegler ist, der unten auf dem Boden ist, dann braucht er auf jeden Fall Hilfe.
1: Britta Bibico hofft weiter auf einen professionelleren Pflegeplatz. Bald will ihre Familie in den Urlaub fahren. Das Küken seinem Schicksal zu überlassen, komme für sie aber nicht in Frage.
0: Also ich versuche aber natürlich alles, dass es vorher für ihn einen ordentlichen Platz gibt, um groß und ein echter Mauersegler zu werden.

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2: Wie sicher ist ein Spaziergang durch den Leipziger Auwald derzeit? Die Stadt Leipzig warnt vor geschädigten Bäumen. Äste könnten abbrechen, im schlimmsten Fall ganze Bäume umstürzen. Auch dann, wenn sie äußerlich noch gesund wirken. Fachkräfte kontrollieren deshalb aktuell verstärkt Bereiche an der Coburger Straße, hier an der B2 am Goethesteig und im Rosental. Gefahrenstellen werden beseitigt, Wege können kurzfristig gesperrt werden. Die Ursachen sind vor allem die Trockenjahre und das Eschentriebsterben. Viele Bäume sind geschwächt, teilweise auch im Wurzelbereich, heißt es. Gerade bei Wind und Regen ist deshalb besondere Vorsicht geboten. Doch der Auwald ist für Leipzig weit mehr als ein Naherholungsgebiet. Ich habe deshalb Menschen aus Politik und Naturschutz gefragt, welche Bedeutung er für die Stadt hat.
3: Wenn man sich einmal mit der Stadt beschäftigt, der Stadtökologie, dann weiß man, dass der Auwald das allerwichtigste Element da drin ist.
2: Für Wolfram Günther, den ehemaligen sächsischen Umweltminister von Bündnis 90 Die Grünen, ist der Auwald ein zentraler Bestandteil der Stadtökologie.
3: Wir müssen umgekehrt diesem Auwald mehr Wasser geben, wir müssen den Auwald erweitern, wir müssen ihm die Chance geben, sich wirklich besser zu entwickeln, und wir müssen gerade an dieser dünnen Stelle, diesem Verbindeglied zwischen nördlichem und südlichem Auwald, noch mehr Naturschutzprojekte umsetzen.
2: Auch Lisa Falkowski, Sprecherin des BUND Leipzig, betont vor allem die Bedeutung für das Stadtklima.
4: Es ist ein Schutzraum. Wir merken, die Temperaturen im Wald sind 12 Grad kälter, also es ist halt auch eine Kühlanlage, und wir haben halt ein etabliertes Ökosystem, was unheimlich wichtig ist, auch für die Luft, für das, was wir atmen, und ja, der Kühlungseffekt ist natürlich, unsere Stadt heizt sich halt unheimlich auf. Wenn wir das verlieren, dann hätten wir halt eben auch eine weitere Erhitzung, wir hätten weniger Sauerstoff, und die Bäume, die über so viele Jahre gewachsen sind, haben auch eine große Kapazität, CO2 zu speichern.
2: Toni Kremser vom Vorstand des Naturschutzbundes Leipzig verweist außerdem auf die Funktion des Waldes als Wasser- und CO2-Speicher.
5: Dieser Auwald ist Leipzigs grüne Lunge. Er versorgt uns natürlich mit viel Grün, mit einer unfassbaren Menge an Bäumen, aber mit halt auch bedeutsamen Flächen wie beispielsweise Regenrückhalteflächen. Er nimmt Wasser auf, er speichert CO2 und er sorgt dafür, dass Tiere sich dort wohlfühlen.
2: Für Spaziergängerinnen und Spaziergänger gilt derzeit also: nur freigegebene Wege nutzen, Absperrungen beachten und Abstand zu beschädigten oder schief stehenden Bäumen halten. Der Auwald in Leipzig bleibt ein wichtiger Erholungsraum, aktuell allerdings einer, in dem besondere Aufmerksamkeit gefragt ist.

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1: Didel ist meine Kindheit. Ich habe Didel gesammelt, ich habe Didel geliebt und dann Didel ganz lange natürlich verloren. Und ich freue mich, dass es jetzt heute wieder da ist.
2: Die Didelmaus ist zurück und die Fans stehen bundesweit Schlange. Auch in Leipzig beginnt der Ansturm am frühen Morgen.
3: Es ist Nostalgie. Also sind tatsächlich so die eigenen Erinnerungen, die man seinen eigenen Kindern weitergeben darf. Ich habe mit meiner besten Freundin diese Käseblätter gesammelt, diese Duftblöcke.
2: Früher war die Kultmaus auf Schreibblöcken, Mäppchen und in vielen Kinderzimmern zu finden. Nun feiert sie nach mehr als einem Jahrzehnt ihr Comeback. Die Rückkehr ist für manche Fans eine kostspielige Reise in die eigene Kindheit und für den Einzelhandel ein lukratives Geschäft.
4: Wir haben den Laden aufgemacht und die ersten Kunden haben schon vor dem Laden gewartet und sich ganz doll drauf gefreut. Und ich wollte eigentlich den Tisch hinter mir aufbauen und konnte selber gar nicht an die Ware drankommen, weil so viele schon so erfreut darüber waren.
2: Doch kann eine Figur aus den 90ern auch heute noch überzeugen? Und hält der neue Hype länger als nur einen Verkaufstag?
5: Diese kleine Maus hier neben mir feiert heute ihr Comeback. Die Rede ist von der Didelmaus. Ja, die hat in den 1990ern und Anfang der 2000er für einen großen Hype in Deutschland gesorgt. Und heute ist sie zurück. Was es damit auf sich hat und was die Leipziger und Leipzigerinnen dazu sagen, das frage ich jetzt mal nach.
2: Maria ist Mutter von 4 Kindern. Für den heutigen Einkauf hat sie sich kein festes Limit gesetzt.
1: Ich habe mir kein Budget gesetzt. Das ist ja das Schöne von Erwachsenengeld, dass man es einfach ausgeben kann, wie man das selber möchte und für die Sachen, die man selber möchte, ja.
2: Bei einer weiteren Familie entscheidet längst nicht nur die Mutter, wie viel im Einkaufskorb landet. Ihre Tochter kommt bald in die Schule und stellt sich ihre eigene Auswahl zusammen.
6: Ich habe mir so ein Malbuch gemacht und ich habe mir noch ein Lesezeichen und noch hier die Ballerina noch ausgesucht.
3: Und ich habe ihr heute eine Kindheitserinnerung von mir geschildert. Ich hatte eine Didelmaus und die hatte einen gelben Rucksack. Und diese Didelmaus hatte auch einen Bleistift in den Arm. Und in diesen Rucksack habe ich als Kind Schnecken gesammelt und habe die da drin versteckt.
2: Die Rückkehr der Kultmaus fällt in eine Zeit, in der Produkte aus den 90er und 2000er Jahren wieder gefragt sind. Hinzu kommt eine neue Lust am Sammeln, stellen Kommunikationswissenschaftler fest. Die Kultmaus würde beide Entwicklungen verbinden, den bekannten Retro-Look und das Prinzip, möglichst viele Varianten besitzen zu wollen. Die große Nachfrage nach den Plüschmaus-Fanartikeln sei laut Buchhändlerin Sarah auch in Leipzig zu beobachten gewesen. Viele Artikel seien in Leipzig schnell ausverkauft gewesen, binnen weniger Minuten sei das Lager leer gewesen. Gerade die Duftblöcke waren schnell vergriffen. Buchhändlerin Sarah vermutet einen Grund dahinter. Aufgrund der verschiedenen Gerüche und Motive wurden sie schon früher getauscht und gesammelt, aber nicht unbedingt als Schreibpapier benutzt. Auch heute suchen die Kundinnen und Kunden gezielt nach bestimmten Varianten.
3: Himbeer, Vanille, Aloe Vera gab es, haben wir aber nicht genommen. Wir haben die bärigen Varianten und Vanille, weil Vanille ist halt der absolute Favorit.
2: Und für diejenigen, die heute nicht fündig geworden sind, gibt es sicherlich noch weitere Chancen auf ein Wiedersehen mit der beliebten Plüschmaus.
1: Ja, es wird Nachschub geben. Wir freuen uns auch schon drauf.
5: Ich bin fündig geworden und viele, zahlreiche Leipzigerinnen und Leipziger auch zum Start, ja, oder zum Comeback von Didel waren hier einige Menschen da und ja, mal sehen, ob die Didelmaus es wieder schafft, zu einem großen Hype in Deutschland zu werden.

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